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1: Guten Morgen, ich bin der Jonathan Ernst. Die Schweiz gewinnt das letzte Gruppenspiel an der Fußball-WM und holt sich damit den Gruppensieg. Sie schlägt das Gastgeberland Kanada mit 2:1, dank Toren von Ruben Vargas und Johann Mansambi. Für ihn fühlte es sich nach dem Spiel an wie...
2: Immer wie ein Traum, ja, ja. Ich habe kein Wort für sowas. Und ja, würde ich sagen, ja, ich habe einfach kein Wort. Das ist sehr, sehr schön für mich und für die ganze Mannschaft.
1: Außerdem gewinnt Bosnien-Herzegowina gegen Katar mit 3:1, Schottland verliert gegen Brasilien mit 0:3, Marokko gewinnt gegen Haiti mit 4:2, Südafrika schlägt Südkorea mit 1:0 und Tschechien unterliegt Mexiko mit 0:3. Zwei Erdbeben haben in Venezuela viel Schaden angerichtet. Die Beben folgten innerhalb einer Minute aufeinander und hatten laut der US-Erdbebenwarte die Stärken 7,2 und 7,5. Sie gehören damit zu den weltweit stärksten in diesem Jahr. Laut Medienberichten sind dabei Häuser eingestürzt, weshalb auch Opfer zu erwarten sind. Genauere Infos diesbezüglich gibt es derzeit nicht. Die Regierung Venezuelas rief den Notstand aus. Die USA und der Iran planen erneut ein Treffen in der Schweiz. Am kommenden Montag oder Dienstag soll es stattfinden, kündigte US-Außenminister Marco Rubio an. Auch der iranische Außenminister Abbas Araghchi bestätigte das geplante Treffen, das Schweizer Außendepartement bisher nicht. Beim Treffen soll das Rahmenabkommen zwischen den beiden Ländern unterzeichnet werden. Danach soll über die Details verhandelt werden, die schließlich zu einem Friedensabkommen führen sollen. Wo genau dies in der Schweiz passieren soll, ist noch offen. Wohnen und Mobilität sind teurer geworden. Die Kosten fürs Zuhause und die Fortbewegung stiegen im Mai im Vergleich zum Vorjahr fast dreimal so stark an wie die allgemeine Teuerung. Dies insbesondere aufgrund der höheren Treibstoff- und Heizölpreise. Laut dem WOMO-Preisindex kletterten diese Preise um 1,7%, während die allgemeine Teuerung um 0,6% zunahm.
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1: Es sieht aus, als könnte das Gröbste von dieser Hitzewelle Anfang nächste Woche vorbei sein. Vorher bleibt es aber heiss mit bis zu 37 Grad heute und 38 Grad morgen. Erste Abkühlung mit Platzregen könnte es dann am Sonntag geben.
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1: Keine Meldungen von der Strasse. Ich wünsche allen unterwegs eine gute Fahrt.

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2: Guten Morgen miteinander, es ist im Donnerstag.
3: Ich habe gedacht, das ist die fußballfreie Stunde, wenn es so früh am Morgen ist. Aber ja,
2: wir lassen den Fußball noch weg.
3: Ja, und vor allem, weil ich noch wach werden muss. Das war eine kurze Nacht. Wichtig aber zu sagen ist, und das sage ich nur mit denen, wenn es wirklich wichtig ist, wir haben wieder Geld auf dem Konto. Es ist der 25. Juni.

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1: Die Wahrheit ist dem Menschen zumutbar, hat Ingeborg Bachmann gesagt, österreichische Schriftstellerin, langjährige Geliebte von unserem Max Frisch. Gibt es ein paar Bücher, wo man so ein bisschen juristisch kann, ihre Liebesbriefe nachlesen
2: kann? Sag nochmal.
1: Die Wahrheit ist dem Menschen zumutbar.
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1: Ein bisschen Fußball.
2: Wir kommen nicht drum herum.
1: Dann bleibt die Hitze das Thema. Es ist wirklich Talk of the Town. Noch viel mehr als über Fußball wird über das Wetter geredet. Und auch über die Sicherheit. Leider letzte gerade am Samstag ein 5-jähriger Bub ums Leben gekommen an der Reuss bei einem Bootsunfall. Und besonders bei Kindern ist das ein Thema, das wir heute werden besprechen mit der Schweizerischen Lebensrettungsgesellschaft. Du bist auch Vater von Kindern. Irgendwann kommt das Alter, wo man das Gefühl hat, jetzt kann er das erste Mal selber.
2: Ja, aber bei mir ist das wirklich extrem lang gegangen, bis halt die Panik vor dem Wasser eigentlich hat aufgehört.
1: Ja, wir stellen die Frage heute, ab wann kann das Kind das erste Mal? Also was muss es denn können? Wie viele Meter allein oder wie viele Strecken? Ich meine, ich glaube, es gibt kein Alter, sondern es Können. Und wie fähig muss das Kind sein, um allein das erste Mal in die Body zu gehen? Und was auch ist, dass die Eltern mehr mittlerweile halt aufs Smartphone schauen, statt aufs Kind. Weil ein Kind oder generell ein Mensch verdrinkt halt einfach leislich und über das reden wir mit der SLRG.

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1: Bayern. Dann wirst du dance, Bayern.

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1: Ich bin Birgit Orgler. Guten Morgen. Die Schweiz gewinnt das letzte Gruppenspiel an der Fußball-WM und holt sich damit den Gruppensieg. Sie schlägt Gastgeber Kanada 2:1 dank Toren von Ruben Vargas und Johann Manzambi. Sensationell freut sich Manzambi im SRF.
2: Immer wie ein Traum, ja. Ich habe kein Wort für sowas. Und ja, aber ich sage, ja, ich habe einfach kein Wort. Das ist sehr, sehr schön für mich und für die ganze Mannschaft.
1: Außerdem gewinnt Bosnien-Herzegowina gegen Katar 3:1. Schottland verliert gegen Brasilien 0:3. Marokko gewinnt gegen Haiti 4:2. Südafrika schlägt Südkorea 1:0. Und Tschechien unterliegt Mexiko 0:3. Das nächste Spiel der Schweiz ist am 3. Juli um 5 Uhr morgens Schweizer Zeit. Innerhalb von weniger als einer Minute haben zwei sehr starke Erdbeben Venezuela erschüttert. Die US-Erdbebenwarte gab die Stärke der Erschütterungen mit 7,2 und 7,5 an. Die Beben waren auch in der Hauptstadt Caracas zu spüren. Dort stürzten Gebäude ein, wie im Fernsehen zu sehen war. Rettungskräfte suchen nach verschütteten Menschen. In sozialen Netzwerken kursierten Videos von beschädigten Gebäuden und Schäden am Flughafen von Caracas. Ältere Menschen stimmen in der Schweiz deutlich häufiger ab als junge. Das zeigt eine Studie der liberalen Denkfabrik Avenir Suisse. Während bei den 70- bis 79-Jährigen über 60% an die Urne gingen, liege die Beteiligung bei den 25- bis 29-Jährigen bei nur rund 30%. Diese Entwicklung habe auch politische Konsequenzen. Ein Beispiel sei die Annahme der 13. AHV-Rente. Unter 40-Jährige hätten die Rente abgelehnt. Weil mehr Ältere abstimmen, sei die Rente aber angenommen worden. Der Zürcher Handballverein GC Amicizia plant den Bau einer neuen Sport- und Eventarena vor den Toren der Stadt Zürich. Die Halle soll rund 4000 Zuschauerinnen und Zuschauer fassen und bis 2033 eröffnet werden. Finanziert werden soll das Projekt unter anderem durch ergänzende Wohnnutzung. Ein konkreter Standort steht noch nicht fest. Gesucht werden gut an den öffentlichen Verkehr angebundene Flächen außerhalb der Stadt.
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3: An der Wall Street in New York hat Dow Jones mit 51.852 Punkten im Plus geschlossen, 0,29%. In Tokio steht der Nikkei-Index ebenfalls im Plus. Das liegt wahrscheinlich daran, dass die Schweizer Nazi gewonnen hat. Die Reaktion von der Börse, 71.972 Punkte. Ein Plus, ein klares Plus von 4,04%. Zu der Devise, 1 Euro gibt es für 92,18 und 1 US-Dollar gibt es für 81,11.
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4: Das Wetter kommt von Peter Wick. Guten Morgen.
5: Guten Morgen miteinander. Der heutige Donnerstag startet schon mal ziemlich typisch in der Stadt. Die Werte zwischen 22 und 24 Grad. Auf dem Land haben wir so zwischen 18 und 20 Grad. Im Laufe des Tages wird es sonnig sein. Die Hitzewelle geht weiter. Entsprechend gehen die Temperaturen darauf bis auf 35 Grad. Dazu hat es noch eine schwache Brise. Hitzegewitter gibt es vereinzelt in den Bergen, aber sind nur ganz isoliert und selten.
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3: Vor dem Gubrisch stockender Verkehr, und zwar ab Dietikon, darum auch auf dem Westring, ab Urdorf Nord oder auf der Oberland Autobahn, und zwar ab Wangen bis zum Brüttiseller Kreuz. Und zusätzliche Verkehrsbehinderung, weil es eine Panne gegeben hat, und zwar bei der Ausfahrt Lenzburg. Es betrifft A1 Bern Richtung Zürich zwischen Aarau Ost und Lenzburg. Verkehrsbehinderungen wegen einer Panne, und zwar bei der Ausfahrt Lenzburg.

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1: Ein guter Donnerstagmorgen, 5 ab 6 Uhr. Soll man sagen, es knurrt, wie da zum Teil zeitigen Titel. Oder kann man einfach sagen, wir freuen uns über den Sieg?
2: Ja, ja, sind wir froh. Sind wir da durch. Aber wir haben alle Bibern am Schluss und denken, weißt du, was ist jetzt in den Köpfen wieder los? Weißt du, es ist ja immer das Gleiche. Es läuft alles über den Kopf. Und plötzlich pusht Kanada am Schluss einfach und du hast das Gefühl, bitte keine Flanke mehr, bitte kein Kopf. Da kommt noch so ein Gefühl 2,30 Meter grosser Kanadier rein, der auch noch, warte jetzt, was hat er für einen geilen Namen gehabt? Nicht Hope. Kann nachschlagen. Ja, auf jeden Fall. Ich muss noch schnell die Verkehrsmeldung noch korrigieren. Jetzt Lenzburg, die Ausfahrt ist wieder ist nicht blockiert. Also dort läuft es wieder. Ja, lassen wir es auch laufen bei uns und fassen dann das WM-Spiel schon noch zusammen ab um 9:30.
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2: Nicht Hope, er hat Promise geheissen.
3: Promise.
2: Hat er gestanden wie ein Schrank und denkt, okay, jetzt wird es schwer. Aber 2-1, gewonnen ist gewonnen.

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2: Normalerweise bin ich nicht der grösste Fan von Sprechgesang, aber die Fantastischen Vier, die haben irgendwie eine ganze Ära geprägt und auch ihr frischeres Arbeiten lässt sich hören. Mir gefällt besonders gut aus dem 2024. Wie weit?

0: Fantastischen Vier zusammen mit Mia, 2024 Team Mark.
1: Ich komme mit meinem Powersong zum Aufdrehen und wach werden nach dieser kurzen Nacht um den Schweizer Sieg. Es ist die Hymne von der Band und ich glaube auch ihre erfolgreichste Song, passend zu der Finanzkrise 2009 erschienen. Und es geht auch um den Kampf gegen die wirtschaftliche Elite, das Lied gegen den Machtmissbrauch, Uprising von Muse.

0: Horizon Team Dani oder
1: die Fantastischen Vier, wie weit Team Mark 079-254-0101.
2: Mark gegen Dani. Entscheidet jetzt, welchen Song gönnt auf unserem Radio 1 WhatsApp-Kanal 079-254-0101.

0: 15 auf 6.
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2: Keine Chance für die fantastischen vier und trotzdem herzlichen Dank für die Stimme. Mark, Tom, Isabella, Karin, Barbara, Eliane, Angelina, Markus und Didi.
3: Merci Conny, Todi, Verena, Gomo, Barbara, Iris, Marcel, Reinhard, Catherine, James, Sylvie, Julian, Anja, Beatrice, Raimund, Bina, Sandy, Luis und Barbara. Da haben wir jetzt Muse zum Auftreten mit Uprising aus dem 2009.

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8: Ich bin Birgit Orgler. Guten Morgen. Die Schweiz gewinnt das letzte Gruppenspiel an der Fußball-WM und holt sich damit den Gruppensieg. Sie schlägt Gastgeber Kanada 2:1 dank Toren von Ruben Vargas und Johann Manzambi. Sensationell freut sich Manzambi im SRF.
9: Immer wie ein Traum, ja, ja. Ich habe kein Wort für sowas. Und ja, aber ich sage, ja, ich habe einfach kein Wort. Das ist sehr, sehr schön für mich und für die ganze Mannschaft.
8: Außerdem gewinnt Bosnien-Herzegowina gegen Katar 3:1. Schottland verliert gegen Brasilien 0:3. Marokko gewinnt gegen Haiti 4:2. Südafrika schlägt Südkorea 1:0. Und Tschechien unterliegt Mexiko 0:3. Das nächste Spiel der Schweiz ist am 3. Juli um 5 Uhr morgens Schweizer Zeit. In Venezuela werden nach zwei sehr starken Erdbeben zahlreiche Opfer befürchtet. In der Hauptstadt Caracas sind mehrere Gebäude eingestürzt. Die Regierung hat den Notstand ausgerufen. Die Beben erreichten laut der US-Erdbebenwarte eine Stärke von 7,2 und 7,5. Es soll bereits 20 Nachbeben gegeben haben. Ältere Menschen stimmen in der Schweiz deutlich häufiger ab als junge. Das zeigt eine Studie der liberalen Denkfabrik Avenue Swiss. Während bei den 70- bis 79-Jährigen über 60% an die Urne gingen, liege die Beteiligung bei den 25- bis 29-Jährigen bei nur rund 30%. Diese Entwicklung habe auch politische Konsequenzen. Unter 40-Jährige hätten beispielsweise die zusätzliche 13. AHV-Rente abgelehnt.
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10: Auch heute Donnerstag, meistens sonnig und es wird auch heute sehr, sehr heiß, Temperatur um die 35 Grad. Schon jetzt haben wir zwischen 18 und 22 Grad.
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11: Überall stockender Verkehr, alles in Fahrt Richtung Zürich, egal ob von der A1 Bern aus Richtung Zürich, aber auch West bis Bierfeld, auf mehreren Abschnitten vor dem Gubrist, darum auch auf dem Westring oder auf der Oberland-Autobahn oder von St. Gallen her an Befriedigung bis zum Brüttensellenkreuz.
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11: Guten Morgen, ja. Es ist 6:30 und jetzt reden wir gerade als nächstes über den Schweizer Gruppensieg. So kann man es sagen. Die Gruppe B haben wir Co-Gastgeber 2-1, Kanada 2-1 knapp geschlagen, muss ich schon sagen. Also Kanada hat ja nicht schlecht gespielt. Wir haben einfach den besseren Goalie gehabt.
10: Also das ist auspfiffen worden.
11: Das ist ein kleines Fazit. Ja.
10: Gruppensieg ist jetzt auspfiffen.
11: Ja, sie haben ab und zu gepfiffen. Die kanadischen Fans. Ja, ja. Es ist hitzig zu und her gegangen. Wir fassen es zusammen, gerade in 3 Minuten.
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1: Morgen 6:36.
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1: Die Schweiz schlägt Kanada 2-2, sie ist Gruppensiegerin nach einer eher schwachen ersten Halbzeit. Und Bibern am Schluss hat die Nazi den besten Start in die zweite Hälfte.
3: Mansambi, dann die Möglichkeit, Vargas, Vargas! Ja!
4: Ja gut, das ist der Fußball. Manchmal kommt die Chance gerade in der ersten Minute oder in der ersten Sekunde. Natürlich stehe ich dort, wo Goal kann schiessen und bin natürlich überglücklich, dass es heute wieder klappt hat. So kann es weitergehen.
3: Embolo, Embolo geht ab, Embolo, Embolo. Schön gespielt, jetzt kommt Mansambi. Ja! Ja! Tor für die Schweiz! 2-0!
5: Das ist sehr, sehr schön für mich und für die ganze Mannschaft. Das ist ein bisschen seine Stärke von Brel. Er weiß, wann er spielen muss und wenn nicht. Ich bin einfach zufrieden, dass ich mit Brel spielen kann. Ja. Ich bin einfach bereit, wenn ich anfangen muss. Ich gebe auch alles.
1: So der Joan Mansambi, der an der WM schon sein drittes Goal geschossen hat, und der Ruben Vargas mit seinem zweiten Goal. Am Schluss kassiert Nazi noch einen Anschlusstreffer von den Kanadiern. Aber das Resultat, das stimmt, sagt der Trainer Murat Yakin im SRF-Interview. Oh, wie kann da zum Schluss enorm Druck gemacht hat.
6: Ja, so haben wir das erwartet. Haben sie ein bisschen selber das Leben schwer gemacht. Aber ich muss ehrlich sagen, eine solidarische Mannschaftsleistung heute. Viel Ballkontrolle, erste Halbzeit, glaube ich, so wie wir das uns das Spiel gewohnt sind, durchgezogen. Leider verpasst im Führungsgoal. Aber nach der zweiten Halbzeit super rausgekommen. Mit dem Führungstreffen nochmal nachdoppelt. Und sicher beim weiteren Verlauf ein bisschen natürlich klar. Der Gegner macht den auf, bringt nochmal ein, zwei Spieler in die Offensive, die uns ein bisschen das Leben schwer gemacht haben. Und nachher mit diesen langen Einwürfen ist halt immer eine Gefahr. 50-50, weiß nie, wo der Ball antroppt. Aber nein, am Schluss ein Sieg, wichtig für das Selbstvertrauen.
1: Ja, jetzt über eine Woche Pause, ein paar Tage erholen und natürlich schauen, wer der Gegner wird sein.
6: Ja, das haben wir jetzt in dieser Form noch nie gehabt. Das müssen wir auch zuerst mal abwarten, welchen Gegner das wir haben in drei Tagen. Aber es ist immer gut, wenn wir gerade so eine viele Distanzen oder grosse Distanzen reisen und jetzt auch mal einfach zwei, drei Tage ein bisschen Ruhe, aber nachher geht dann wieder die Vorbereitung auf wichtige K.O.-Phase. Ja.
1: Dank dem Gruppensieg wird die Schweizer Nazi wieder in Vancouver spielen, und zwar am 3. Juli, Freitagmorgen früh um 5 Uhr. Radio 1 Morgenschau einschalten, Ihr erfahrt alles dann dort. Gegen ein drittplatziertes Team aus der Gruppe E, F, G, I oder J.
7: Ja, man nachglaubt, vielleicht ja Schweden, vielleicht Japan, vielleicht Belgien, wer weiß, vielleicht Algerien und so weiter. Also vieles möglich, vieles machbar.
1: Aber es wird nicht einfacher.
7: Nein.
1: Kann man so sagen. Bosnien-Herzegowina schaltet übrigens Katar mit 3-1 und wird Gruppe 3. In der Gruppe A wird Co-Gastgeber Mexiko Gruppensieger. Sie bleiben nach dem 3-0 gegen Tschechien ungeschlagen. Südafrika wird damit mit einem 1-0 gegen Südkorea Gruppe 2.
7: Die Gruppe C schlägt Marokko, Haiti 4-2, wird Gruppe 2 hinter Brasilien, wo sich der Gruppensieg holt mit einem klaren 3-0 gegen Schottland.
1: Heute Abend im 10 spielen die Curaçao, würdest du so sagen?
7: Ich glaube Curaçao.
1: Gegen die Elfenbeinküste, Ecuador gegen Deutschland.
7: Ja, Curaçao ist also der kleinste. Ich glaube, so viele Einwohner wie Lausanne oder so. Aber nach Mitternacht übrigens am 1, Japan gegen Schweden und Holland gegen Tunesien.
1: Und am Freitagmorgen am 4 Paraguay gegen Australien und Türkei gegen die USA.
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0: über die Leistungen von Gregor Kobel redet. Also wichtig ist, dass wir einen Kobel im Goal haben und nicht einen Goalie von Kanada.
1: Ist übrigens keine Auszeichnung, ja, wenn man Fußballexperten ist. Der Fußball ist so einfach, dass auch wir einfache Gemüter da mitdiskutieren können. Ja.
2: Darum ist das irgendwie ein Sport.
0: Ja, ja, wenn ein Sportkomplex wäre, würde es Basketball heißen. Ja.
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1: Hedwig, wie heiss wird es heute?
2: Ach, es wird wieder heiss, natürlich, logischerweise. Wir stöhnen und ächzen ein bisschen unter dieser Hitze. Logischerweise Temperaturen, historische Hitzewelle. Ich muss es immer wieder betonen, es ist wirklich etwas, was wir eigentlich noch nie erlebt haben, vor allem jetzt hier im Juni. Heute wieder 35 Grad haben wir es gut. Aktuell geht es noch. Auf dem Land haben wir so zwischen 17 und 20 Grad. In den Städten, die leichter heute lagen, ist schon typisch warm mit 23 Grad. Und wie gesagt, am Nachmittag schwitzen wir alle vereint und unisono und demokratisch verteilt mit 35 Grad. Allerdings, es hat auch heute wieder eine leichte bis mäßige Wiese. Fächelt uns da ein bisschen frische Luft zu. Und was wir halt nicht haben heute, sind irgendwie schattenspendende Quellwolken. Es ist einfach irgendwo mal ein Schleierwölkchen. Aber das sieht man fast nicht. Eine Quellwolke beschränkt sich auf Berge, auf die Alpen und höchstens Richtung Gotthard und Alpen Süd. Dort hat es Gewitter, aber bei uns, wie gesagt, kein.
0: Und es wird ja wahrscheinlich noch heißer so Freitagwoche. Ich habe das Gefühl, dass wenn man jetzt in die Sauna würde und dann aus der Sauna rauskommt, ist es dann ein bisschen kühler draußen, oder?
2: Gut, nicht ganz so extrem. Aber ist ja so, es geht weiter mit der Hitze. Ja, am Freitag, auch ganz ähnlich wie heute, mit Temperaturen 35 bis 36 Grad. Ähnlich, sogar noch ein bisschen heißer vielleicht punktuell. Morgen noch schwache Beise, kaum Gewitter in den Bergen. Der Samstag präsentiert sich auch meistens sonnig. Dort ein ganz leicht erhöhtes Gewitterrisiko in den Bergen. Aber bei uns wird es kein Gewitter geben im Laufe des Tages. Und es wird dort extrem heiß. Also dort sind wir wirklich schon morgen, da und dort auf Rekordkursen. Und am Samstag werden wir doch da und dort, ziemlich verbreitet auch die Juni-Rekord knacken. 36 bis 37 Grad. 37 Grad würde heissen, dass wir auch sogar einen Allzeitrekord am Flughafen würden knacken. Dort haben wir im 2003, glaube ich, 37 Grad erreicht. Also wir sind dort wirklich näher dran. Und einfach, um ein bisschen einordnen, wir reden immer von dem Jahrhundert, Sommer 2003, und jetzt sind wir dort, oder? Am Sonntag dann wird es auch noch heiss sein, so schwül heiss, 33 Grad, der Tag da allerdings dann doch Quellwolken und dann aus den Bergen raus doch vermehrt direkt Regengüsse und Gewitter. Und dann wird die Hitzewelle doch mindestens im Ausmaß, was jetzt dann gebrochen.
0: Ich habe es vertauscht. Eigentlich wollte ich sagen, dass wenn man jetzt eine Abkühlung will, dann soll man in die Sauna gehen. So ist es. Wenn man genau, aus der Sauna rauskommt, wird es heißer.

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7: Ich bin Birgit Orgler. Guten Morgen. Die Schweiz gewinnt das letzte Gruppenspiel an der Fußball-WM und holt sich damit den Gruppensieg. Sie schlägt Gastgeber Kanada 2:1 dank Toren von Ruben Vargas und Johann Manzambi. Nun hat die Nazi Pause bis zum 3. Juli. Das sei super, sagt Vargas im SRF.
8: Ich glaube, das ist natürlich sehr wichtig für uns, einfach auch zum Erholen. Aber auch, dass wir das Ziel erreicht haben, Gruppe Erste zu werden und ja, so kann es weitergehen.
7: Außerdem gewinnt Bosnien-Herzegowina gegen Katar 3:1, Schottland verliert gegen Brasilien 0:3, Marokko gewinnt gegen Haiti 4:2, Südafrika schlägt Südkorea 1:0 und Tschechien unterliegt Mexiko 0:3. In Venezuela werden nach zwei heftigen Erdbeben zahlreiche Opfer befürchtet. Die Beben erreichten nach Angaben der US-Erdbebenwarte eine Stärke von 7,2 und 7,5. Die Regierung von Venezuela rief den Notstand aus und sprach von großen Schäden. Fotos und Videos zeigen eingestürzte Gebäude. Der Zugverkehr wurde eingestellt. Der internationale Flughafen der Hauptstadt Caracas wurde wegen Schäden geschlossen. Eine Modellrechnung der US-Erdbebenwarte legt nahe, dass eine sehr hohe Opferzahl zu befürchten ist. Ältere Menschen stimmen in der Schweiz deutlich häufiger ab als junge. Das zeigt eine Studie der liberalen Denkfabrik Avenue Suisse. Während bei den 70- bis 79-Jährigen über 60% an die Urne gingen, liege die Beteiligung bei den 25- bis 29-Jährigen bei nur rund 30%. Diese Entwicklung habe auch politische Konsequenzen. Unter 40-Jährige hätten beispielsweise die zusätzliche 13. AHV-Rente abgelehnt. Vor dem Zürcher Obergericht muss sich heute ein Ehepaar erneut wegen des Vorwurfs des Menschenhandels verantworten. Das Bundesgericht hatte einen Freispruch des Obergerichts in diesem Punkt aufgehoben und den Fall zur Neubeurteilung zurückgewiesen. Laut Anklage soll das Paar eine junge Frau aus Südosteuropa als illegales Kindermädchen ausgebeutet und misshandelt haben. Ein Urteil wird zu einem späteren Zeitpunkt erwartet. US-Präsident Donald Trump hat NATO-Generalsekretär Mark Rutte bei einem Treffen in Washington als großartigen NATO-Generalsekretär gelobt. Kritik gab es hingegen an mehreren europäischen Ländern wegen der mangelnden Unterstützung im Krieg gegen den Iran. Trump sagte, er sei vor allem von Spanien, Italien, Frankreich, Deutschland und Großbritannien enttäuscht.
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9: In Tokio an der Börse steht der Nikkei-Index bei 72'018 Punkten im Plus bei 4,11%. Zu der Devise 1 Euro gibt es für 92,18 Rappen, 1 US-Dollar gibt es für 81,11 Rappen.
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1: Guten Morgen, Peter Wick.
10: Wünsche ich auch guten Morgen miteinander. Weiter im Takt geht es mit der Hitze. Heute Morgen geht es zwar noch, so 17 bis 19 Grad. In der Stadt natürlich deutlich wärmer. Am Nachmittag aber 35 Grad. Das mit viel Sonne, wenig Schleierwolken, wenig Quellwolken in den Bergen. Auch dort bleibt es meistens gewitterfrei. Dazu bläst der Richter bis mässige Bise.
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9: 15 Meldungen, 15 Mal stockender Verkehr auf 15 bekannten Strecken.

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1: 4 ab 7, guten Tag.
2: Ja, wer kann, der geht vielleicht baden und sind 4 Abend oder auch Mittag. Und zwar egal, ob die Body oder der hauseigene Pool, Fluss, das Pioia, wunderschön, am Rhein, Seglisau, oder See.
3: Aber es ist so Tümpel gibt es ja auch noch im Seminar.
2: Ja, das stimmt. Aber es ist nicht ganz ungefährlich, vor allem an Fluss und See, wie wir auch leider haben wieder müssen, erfahren, wo ein 5-jähriger Bub bei einem Gummibootunfall ums Leben gekommen ist am Samstag. Darum reden wir in dieser halben Stunde ausführlich mit SLRG. Das ist die Schweizerische Lebensrettungsgesellschaft.
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0: Juli, der Donnerstag, 25. Juli, es ist 8 ab 7.
1: Also es bleibt heiss, wenn man kann, geht in Bad und See oder an den Fluss baden. Aber leider kommen dabei auch jedes Jahr Menschen ums Leben. So gerade letzte Woche an einem 5-jährigen Bub nach einem Gummibootunfall an der Reuss. Besonders offene Gewässer sind eine grosse Gefahr, sagt Christoph Merki von der Schweizerischen Lebensrettungsgesellschaft SLRG.
2: Das sind vor allem Gefahren in offenen Gewässern, also in See und Flüssen, wo vielmal unterschätzt werden, weil 90% von allen tödlichen Trinkungsunfällen passieren jeweils in offenen Gewässern. Und zum Teil hat man auch ein Überschätzen von der Leistungsfähigkeit, also der physischen Leistungsfähigkeit und von der Wasserkompetenzen, die dann dazu führen, dass man da vielleicht ein bisschen zu unvorsichtig unterwegs ist.
3: Egal ob Flusssee, Body, Babybädli oder Wasserkübel im Garten, besonders bei Kind, kann es sehr schnell gehen. An was erkennt man, dass ein Kind tatsächlich am Ertrinken ist?
2: Da muss man unterscheiden zwischen vielleicht einem Kleinkind und Kindern in einem älteren Alter. Kleinkinder können aufgrund von der Schwere vom Kopf im Verhältnis zum Körper, die kippen meistens vorne ab und haben den Atemweg im Wasser und können nicht mehr schnaufen und bleiben aber dann regungslos liegen. Also die können physisch sich nicht aus dieser Situation befreien und haben zum Teil auch gar kein Verständnis für die Situation, wo sie drin sind. Bei älteren Kindern ist es wie bei den Erwachsenen, die sind meistens dann senkrecht im Wasser, rudern ineffizient mit den Erben, suchen eben die Nase und das Maul über dem Wasser zu halten, um noch schnaufen können. Und in dem Moment fehlt noch Kraft, um irgendwie auf sich aufmerksam machen oder vielleicht eben um Hilfe rufen. Ertrinken passiert halt einfach meistens lautlos.
1: Gibt es denn da Fehler, die Eltern oder generell Erwachsene am häufigsten machen?
2: Der grösste Fehler, den Erwachsene machen, ist, dass man Kinder zu wenig berücksichtigt. Das wird auch von Badmeistern immer wieder höre ich das, dass eben Eltern zum Teil oder Begleitpersonen zum Teil dann am Handy sind oder sonst abgelenkt sind, das Kind am Wasser ist und dann vielleicht auch die Eltern das Gefühl haben, ja, ich sehe ihn ja schon, wenn es im Wasser ist. Das Problem ist einfach, das Ertrinken geht eben relativ schnell und wenn man es nicht immer im Blick hat und gleich in den Griff berücksichtigt, kann es plötzlich spät sein.
3: Danke für den Moment, Christoph Merki von der Schweizerischen Lebensrettungsgesellschaft. Wir gehen nach zwei Songs gerade der Frage nach, ab wann ein Kind allein in die Body darf.

0: 13 ab 7. Guten Donnerstagmorgen, wir haben den 25. Juni.
1: Und redet über das Schwimmen mit Kind. Der grösste Fehler dabei ist, dass man das Kind zu wenig beaufsichtigt, abgelenkt ist, eher aufs Smartphone statt aufs Kind schaut. Christoph Merki von der Schweizerischen Lebensrettungsgesellschaft, da hilft auch kein aufblasbarer Flamingo, oder?
2: So aufblasbare Schwimmtiere sind sicher lustig und es hat sicher auch Spass mit denen spielen. Es ist aber genau gleich wie mit Schwimmflügeln, die bieten keine Sicherheit. Die sind eine Schwimmhilfe, wie es der Name schon sagt. Die können helfen, ein Kind das Wasser zu spüren, im Wasser sich zu bewegen. Sicherheit geben die aber nicht, die können abrutschen. Und darum empfehle ich mir, dass man so Schwimmweste zutut und das Kind anlässt. Die sind im Schritt, haben die im Wendel, wo man zumachen kann, dann kann es das Kind nicht verlieren. Und somit ist durchaus schon mal eine grundsätzliche Sicherheit gegeben. Auch wenn ein Kind mal plötzlich sollte, unbeobachtet ins Wasser, geht es nicht gerade unter.
3: Und etwas, was sich viele Eltern fragen, ab wann darf ein Kind allein in die Body?
2: Es ist genau das Alter, wo man kann sagen, doch, jetzt ist das Kind genug alt, um in die Body zu gehen. Gibt es unserer Meinung nach nicht. Wie gesagt, das kommt immer auf die Kompetenzen an. Sicher hilft es, wenn es einen Wassersicherheitscheck gemacht hat. Es gibt Baden, die den vorschreiben für ein gewisses Alter, damit das Kind überhaupt auf die Lage in die Body geht. Und bei dem Wassersicherheitscheck, wenn man den absolviert hat, dann attestiert man eigentlich auch, dass das Kind eine gewisse Selbstrettungskompetenz hat und sich auch selber dann kann einigermaßen sicher im Wasser bewegen.
1: Herzlichen Dank, Christoph Merki von der Schweizerischen Lebensrettungsgesellschaft SLRG.

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0: 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Es ist 7:30 Uhr. 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
7: Ich bin Birgit Orgler. Guten Morgen. Die Schweiz gewinnt das letzte Gruppenspiel an der Fußball-WM und holt sich damit den Gruppensieg. Sie schlägt Gastgeber Kanada 2:1 dank Toren von Ruben Vargas und Johann Manzambi. Nun hat die Nazi Pause bis zum 3. Juli. Das sei super, sagt Vargas im SRF.
8: Ich glaube, das ist natürlich sehr wichtig für uns, einfach auch zum Erholen. Aber auch, dass wir das Ziel erreicht haben, Gruppe Erster zu werden. Und ja, so kann es weitergehen.
7: Außerdem gewinnt Bosnien-Herzegowina gegen Katar 3:1. Schottland verliert gegen Brasilien 0:3. Marokko gewinnt gegen Haiti 4:2. Südafrika schlägt Südkorea 1:0. Und Tschechien unterliegt Mexiko 0:3. In Venezuela werden nach zwei sehr starken Erdbeben zahlreiche Opfer befürchtet. In der Hauptstadt Caracas sind mehrere Gebäude eingestürzt. Die Regierung hat den Notstand ausgerufen. Die Beben erreichten laut der US-Erdbebenwarte eine Stärke von 7,2 und 7,5. Es soll bereits 20 Nachbeben gegeben haben. Kinder und Jugendliche in der Schweiz sind bei guter Gesundheit. Das zeige ein neues Monitoring-System des Bundesamts für Gesundheit, wie der Tagesanzeiger schreibt. Laut dem Bericht bewegten sich Kinder und Jugendliche mehr als noch vor 20 Jahren. Zudem sei der Konsum von Süßgetränken, Alkohol und Cannabis zurückgegangen. Die psychische Gesundheit habe sich hingegen wegen Stress, Mobbing und den sozialen Medien verschlechtert.
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9: Wir haben schon jetzt 18 bis 22 Grad in der Innenstadt, zum Teil auch schon typische 23 Grad. Am Nachmittag gibt es heute 35 Grad, begleitet von sehr viel Sonne.
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10: Alles in Fahrt Richtung Zürich, stockender Morgenverkehr, also wirklich 15, nein, mittlerweile 16 Meldungen. Das Gute, ich lese da von keinem Unfall, nicht wie gestern. Es stockt einfach wirklich wegen Morgenverkehr.
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9: 7:30, ein guter Start in den Tag.
10: Gerade nach dem Johnny Cash Gespräch mit unserem Morgenmensch. Es ist diese Woche der Direktor vom Alpengold Hotel in Davos, der Mario Gubi. Das ist ein 5-Sterne-Luxushotel, besser bekannt auch als Goldeneye. Und da sind wir mal gespannt, ob er allenfalls auch schon außergewöhnliche Wünsche hat von der Gäste. Oder sonst irgendwelche unangenehme Gäste, allenfalls.
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1: Johnny Cash, Sydney, 37.
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3: Wir gehen auf in die Höhe, wo es ein bisschen kühler ist, ins goldige Ei, wie man liebevoll sagt, in Davos, im Luxushotel Alpengold. Der Direktor dort, unser Morgenmensch in dieser Woche, der Mario Gubi.
4: Morgen, Mario.
5: Guten Morgen.
4: Schon etliche Jahre bist du direkt schon 12 WEF erlebt allein zu Davos. Was hast du da schon für einen außergewöhnlichen Gästewunsch gehabt?
5: Ja, außergewöhnliche Gästewünsche. Was vielleicht in Erinnerung bleibt, wie der chinesische Präsident da war. Da kennt man noch ein Bild bei uns auf der Terrasse mit der damaligen Bundesrätin Doris Leuthardt. Die hat einen Eispanda dabei. Und die Anfrage für den Eispanda kam irgendwie um 3 Uhr morgens. Und dann muss man natürlich da mal einen auftreiben, der eine Eiskulptur oder den Eiswürfel schon im Gefrierfach hat, um das dann zu produzieren. Und der hatte ungefähr 34 Stunden Zeit, das zu machen.
4: Also der hat gesagt, er möchte gegen einen Eispanda, der chinesische
5: genau.
4: Präsident.
5: Ja, ja, also das gibt es auch, das ist das Foto mit der ehemaligen Bundesrätin bei uns auf der Terrasse und da ist eine Eisskulptur als Panda.
3: Wer organisiert das Ganze? Der Concierge, bestens vernetzt?
5: Ja, war damals mein F&B-Director, der kannte einen, der Eisskulptur macht im Engadin und der hat ihn auch irgendwie um 3.30 Uhr am Morgen angerufen und er hat auch wirklich abgehoben. Und er hatte den Eisblock parat und hat dann in 32 Stunden einen Panda fabriziert und geliefert.
4: Gut, Challenge accepted, aber gibt es auch eher unangenehme Gäste?
5: Ja, die gibt es sicher. Das ist immer, ja, man muss die immer mit Vorsicht behandeln, Ruhe, Respekt, einfach nach Lösungen suchen. Normalerweise bei unangenehmen Gästen, ja, die haben halt eine Beschwerde, das kommt vor. Aber da steckt meist ein konkretes Bedürfnis dahinter und wenn man dem Gast aufmerksam zuhört, dann kann man das auch im Normalfall lösen.
3: Also Beschwerde kann ja durchaus auch berechtigt sein. Was ist, unter was geht denn unangenehm bei euch? Was heisst das konkret?
5: Also unangenehm ist gar nichts. Also es ist, wenn ein Gast ein gewisses Bedürfnis hat oder eine Beschwerde, dann hört man ihm zu und versucht dann eine Lösung zu finden.
4: Aber jetzt auch unter uns, nach all den Jahren, wo du Direktor bist, wie viele Gäste hast du schon müssen ausrühren? Ohne den Namen zu nennen natürlich.
5: Aus dem Hotel direkt? Mhm. Noch niemanden.
4: Noch nie?
5: Nein.
4: Okay, ah, da hat man immer eine Lösung gefunden.
5: Man findet immer eine Lösung. In der Hotellerie findet man immer eine Lösung.
4: Auch kein Hausverbot?
5: Nein.
3: Und so übergriffige Gäste gibt es das ab und zu, das hört man ja auch immer wieder, dass sich gewisse Leute nicht im Griff haben.
5: Ja, aber das ist über die Jahre viel weniger geworden. Würde ich sagen, gab es wahrscheinlich in meiner Zeit im Mittleren Osten ein bisschen mehr. Ist mir jetzt, seit ich in der Schweiz bin, eigentlich nicht wirklich untergekommen.
4: Bevor wir jetzt morgen abschließen, noch über die geopolitische Lage, über Krise, wirtschaftliche Krise in der Hotellerie reden, jetzt abschließend gleich noch schnell eine Geschichte aus deinem Hotelalltag, die du nie wirst vergessen.
5: Ja, da gibt es ganz viele. Ich glaube, das Extremste, was ich je, und das gehört ein bisschen auch zu den Gästewünschen dazu, was ich je erlebt habe, ist eine indische Hochzeit, die wir organisiert haben in Dubai. Und die benötigen einen Elefanten und die konnten den Elefanten aber nicht einfliegen aus Indien und dann mussten wir einen Elefanten organisieren. Und das ist eine Geschichte, die wird mich, glaube ich, mein Leben lang prägen.
4: Oh Gott.
3: Wo bedient man sich da? Im Kinderzoo, Rapperswil?
5: Ungefähr, wahrscheinlich so, ja.
4: Ah, Sachen gibt es. Mario Gubi, Direktor vom Alpengold in Davos. Vielen Dank und bis morgen.
5: Ja, danke euch.
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0: A4 Winterthur Richtung Schaffhausen, Höhe Henkert ist die Ausfahrt gesperrt.
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2: Guten Morgen, Peter.
3: Hey, es wird schon geschwitzt,
2: es wird nicht jammern, es wird nur geschwitzt, ganz dezent zurückhalten, schwitzen wir uns da vor uns her. Wie heiß wird es heute?
3: Ja, das haben wir ja grundsätzlich schon ein bisschen durch, das mit der Hitze, also wie heiß wird es? Es wird einfach brutal heiß, also einfach historisch warm in der Woche, muss man sagen, und das geht heute auf bis auf locker 35 Grad, wir viel Sonne, das sehen wir jetzt, ein paar wenige Schleierwolken, die stören überhaupt nicht, schränken dann nicht den Sonnenschein, würde das auch nicht bremsen. Und ein paar Quellwolken bilden sich über den Bergen, sind aber auch harmlos. Also heute ein Hochsommertag, wie es im Bilderbüchle steht, einfach ein sehr heißer.
0: Und es wird noch heißer, oder? Mit Blick aufs Wochenende, oder?
3: Ja, ich denke doch, dass es morgen noch heißer wird. Temperaturen 35 bis 36 Grad. Heute haben wir noch leichte bis mäßige Beisen, morgen noch schwache Beisen, wenn überhaupt. Und auch morgen ist es insgesamt sonnig, mit nur ganz isolierten Gewitter in den Bergen, aber im Flachland nicht. Ähnlich sieht es am Samstag aus, dort auch viel Sonne. Am Nachmittag ein paar Quellwolken mehr über den Bergen. Dort können es einzelne Gewitter geben, Hitzegewitter. Aber im Flachland sehe ich es eigentlich nicht gewitterig. Im Gegenteil, wird es wieder heiß. Und dort erreichen wir den Höhepunkt von dieser Hitzewelle mit 36 bis 37 Grad zum Einjahr. Der absolute Höchstwert, den wir am Flughafen hatten, war unter 36 Grad im Juni und 37 Grad All-Time, also Allzeitrekord. Also wir bewegen uns dort wirklich auf Rekordniveau, das muss man sich bewusst sein. Und am Sonntag, da wird es auch heiß sein, schwül heiß, etwa um 33 Grad. Allerdings wird es im Laufe des Tages vermehrt Quellwolken geben und vor allem dann in den Bergen, später im Flachland mal gewitterig.

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9: Ich bin Birgit Orgler. Guten Morgen. Die Schweiz gewinnt das letzte Gruppenspiel an der Fußball-WM und holt sich damit den Gruppensieg. Sie schlägt Gastgeber Kanada 2-1 dank Toren von Ruben Vargas und Johann Manzambi. Sehr gut freut sich Nazi-Trainer Murat Yakin im SRF.
10: Solidarische Mannschaftsleistung heute, wirklich viel Ballkontrolle. Die zweite Halbzeit super rausgekommen, mit dem Führungstreffen nochmal nachdoppelt. Und sicher im weiteren Verlauf ein bisschen natürlich klar. Der Gegner macht den auf, bringt nochmal ein, zwei Spieler in die Offensive. Am Schluss ein Sieg, wichtig für das Selbstvertrauen.
9: Das nächste Spiel der Schweiz ist am 3. Juli um 5 Uhr morgens, Schweizer Zeit. In Venezuela werden nach zwei sehr starken Erdbeben zahlreiche Opfer befürchtet. In der Hauptstadt Caracas sind mehrere Gebäude eingestürzt. Die Regierung hat den Notstand ausgerufen. Die Beben erreichten laut der US-Erdbebenwarte eine Stärke von 7,2 und 7,5. Es soll bereits 20 Nachbeben gegeben haben. Der Zürcher FDP-Regierungsratskandidat Martin Huber freut sich laut der Neuen Zürcher Zeitung auf den Wahlkampf. Der Landwirt und Kantonsrat rechnet sich gute Chancen aus. Dank seiner Erfahrung in der Finanzbranche habe er einen gut gefüllten Rucksack, der ihm im Wahlkampf helfen werde, so Huber. Die FDP hatte am Dienstagabend Nationalrat André Silberschmidt und Kantonsrat Martin Huber für die Zürcher Regierungsratswahlen vom nächsten April nominiert. Vor dem Zürcher Obergericht muss sich heute ein Ehepaar erneut wegen des Vorwurfs des Menschenhandels verantworten. Das Bundesgericht hatte einen Freispruch des Obergerichts in diesem Punkt aufgehoben und den Fall zur Neubeurteilung zurückgewiesen. Laut Anklage soll das Paar eine junge Frau aus Südosteuropa als illegales Kindermädchen ausgebeutet und misshandelt haben. Ein Urteil wird zu einem späteren Zeitpunkt erwartet. Kinder und Jugendliche in der Schweiz sind bei guter Gesundheit. Das zeige ein neues Monitoring-System des Bundesamts für Gesundheit, wie der Tagesanzeiger schreibt. Laut dem Bericht bewegten sich Kinder und Jugendliche mehr als noch vor 20 Jahren. Zudem sei der Konsum von Süßgetränken, Alkohol und Cannabis zurückgegangen. Die psychische Gesundheit habe sich hingegen wegen Stress, Mobbing und den sozialen Medien verschlechtert.
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11: Kurz am Schluss steht der Nikkei-Index in Tokio im Plus bei 72.371 Punkten. Ein klares Plus von 4,62%. Zu den Devisen: 1 Euro gibt es für 92,21 Rappen, 1 Dollar gibt es für 81,16
8: Rappen. 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
11: Im Moment liegt der Topzins von hypotheken.ch für eine 10-jährige Festhypothek bei 1,29%, 5er gibt es für 1,07% und Zahnarmage beträgt 0,75%.
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12: Morgen, Peter Wick.
13: Hallo miteinander. Und auch heute haben wir wieder unsere historische Hitzewelle. Natürlich zu gut. Temperaturen aktuell so um die 20 Grad. Am Nachmittag geht es darauf bis auf 35 Grad. Dazu hat es viel Sonne, wenig Schleierwolken, wenig Quellwolken, in den Bergen kaum Gewitter und dazu Blasen. Der rechte bis mässige Beise.
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11: Überall stockender Verkehr, zusätzlich die Ausfahrt hängt gesperrt. Darum dort auch mit Verkehrsbehinderungen rechnen. Es betrifft A4 Winterthur Richtung Schaffhausen. Es hat einen Unfall gegeben, und zwar auf der Höhe Henkert. Darum ist die Ausfahrt gesperrt.

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1: Es ist 5 ab 8 Uhr am Donnerstag, 25. Juni. Es geht noch. Auf flauschige 23 Grad haben wir jetzt in der Innenstadt.
2: Ja, es geht wirklich noch. Und heiss ist jetzt so hergegangen gestern Abend. Wir fassen den Schweizer Gruppensieg zusammen. 2-1 gegen Kanada, wo wir wirklich am Schluss recht haben müssen bibbern. Also ich bin nervös geworden. Das W-Magazin um 20 ab jetzt am 10 ab. Zuerst Kolumne von Matthias Acker, der persönliche Verleger und Chefredakteur, redet über die FDP-Kandidatur zu den Regierungsratswahlen nächstes Jahr.
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0: Abend am Donnerstag. Es ist Zeit für die Morgenkolumne mit Matthias Ackeret. Er ist der Chefredakteur und Verleger von der Kommunikationszeitschrift persönlich.
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2: Morgen, Matthias.
3: Morgen.
4: Guten Morgen miteinander.
2: Nächstes Jahr sind Regierungsratswahlen.
4: Jawohl, Völker hört die Signale, hat die versammelte Linke am letzten Donnerstag bei der Beerdigung von Jean Ziegler in der Genfer Kathedrale gesungen. Die Zürcher FDP hat die Devise zu Herzen genommen und auch die Signale gehört. Nicht die von den Völkern, das wäre ein bisschen übertrieben, aber zumindest die von den Medien und von einer grösseren Politöffentlichkeit. Nämlich die bei den kommenden Regierungsratswahlen, wie du gesagt hast, vom nächsten April neben dem Jungstar André Silberschmid, dem Golden Boy von den Freisinnigen, wie die NZZ, das ehemalige oder immer noch FDP-Parteiorgan heute schreibt, ein zweiter Kandidat für die Nachfolge von der Carmen Walker-Späh ins Rennen zu schicken. Was zumindest zeigt, dass die Partei die lautstarke Kritik an der ursprünglichen Einer-Kandidatur ernst genommen hat. Eine Kritik, die bei der FDP-Spitze in den letzten Wochen viel Kopf und vor allem Bauchweh bereitet hat. Niemand von der Parteistaff hat so richtig willen in Graben kriegen. Doch die Zeiten vom Warten sind vorbei mit dem 48-jährigen Kantonsrat und ehemaligen Gemeindepräsident von Eftebach, Martin Huber, hat man der Delegiertenversammlung vom Dienstag einen zweiten Kandidat nominiert. Im Saal ohne Ventilatoren und Klimaanlage, wie die Medien berichtet, Politik ist wirklich ein schweißtreibendes und Herzbusiness. Hauptberuflich ist der Martin Huber Bauer und früher auch noch bei der untergangenen Credit Suisse tätig gewesen. Der Huber hat sich gegen zwei Mitbewerber, eine Frau und einen Mann, können durchsetzen. Und das, obwohl er, und das ist noch interessant, ursprünglich von der Findungskommission der Partei abgelehnt worden ist. Was zeigt, dass manchmal auch die beste Findungskommission nicht die geeignetste findet. Signal jedenfalls, die Zürcher FDP mit dieser Doppelkandidatur aussendet, sind positiv und zeigen vor allem eins, wir sind noch da. Trotz parteiinternen Streitigkeiten über Europapolitik und anders. Das ist auch ihrem neuen Präsidenten Filippo Lüttenegger zu verdanken, der Kritik an der einer Kandidatur Silberschmid verstanden hat. Höchstwahrscheinlich wäre Filippo Lüttenegger der beste von allen möglichen Kandidaten gewesen, wenn er überhaupt kandidiert hätte. Zumindest der berühmteste. Dass die FDP mit zwei Kandidaten antritt, macht jetzt auch Sinn, ist die ehemalige staatstragende und stolze FDP doch jahrelang mit zwei Mitgliedern in der Zürcher Kantonsregierung vertreten gewesen. Er freue sich auf einen coolen Wahlkampf, hat Martin Huber nach seiner Nomination gesagt, obwohl er im Gegensatz zum Mitkandidat Silberschmid eher ein ruhigerer Typ sei. Es ist jedenfalls wieder etwas los in der Zürcher Politlandschaft, das im Gegensatz zum Zürcher Stadtrat, wo man sofern man auf der richtigen Parteiliste steht, praktisch schon gewählt ist. Dass der gleiche Zürcher Stadtrat jetzt praktisch als erste Amtshandlung seinen eigenen Lohn erhöht, zeigt doch, dass er seiner Devise sozial zu sein nachkommt, sofern sich selber betrifft. Gehen wir mal zurück zu den Regierungsratswahlen. Während vor 4 Jahren alle Regierungsräte nochmal antreten sind, sind jetzt ganze 4 Sitze vergeben, eine sehr seltene Option. Die ganz grosse Frage ist, wird der parteilose Mario Fehr nochmal antreten oder nicht? Doch die Chance, dass er nicht mehr antritt, ist so gross wie eine Abkühlung von heute Morgen, nämlich praktisch null. Auch noch interessant, mit dem Martin Huber und dem Markus Hübscher von der SVP, wenn die jetzt gerade 2 Bauern in Zürcher Regierungs. Dass der Martin Huber in der Landwirtschaft tätig ist, beweist jetzt aber vor allem eins, die Zürcher FDP sucht etwas, was man ihr schon lange abgesprochen hat, nämlich Bodennähe.
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2: Von Matthias Ackeret heute am 6. nach den News wieder zu hören mit dem Marc Jäger zusammen in der Sendung Shortlist.
0: Thomas Bucheli wird ein Name sein, den wir besprechen, wegen der Hitze und weil er natürlich jetzt in Ruhestand geht. Dann der Daniel Leupi, weil sich der Zürcher Stadtrat der Lohn erhöhen will. Und natürlich unser Mann Zambi, unser Torschütz, wo natürlich die Schweiz in eine andere Sphäre katapultiert.
2: Ja, und das WM-Magazin, darum gerade nach 2 Songs, wo wir den Gruppensieg nochmal feiern.

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2: Schweiz schlägt Kanada 2-1 und ist Gruppensiegerin nach einer torlosen ersten Halbzeit. Und Biberen am Schluss des Spiels hat Nazi einfach den besten Start in die zweite Hälfte.
3: Manzambi, dann die Möglichkeit, Vargas, Vargas! Ja!
4: Ja gut, das ist der Fußball. Manchmal kommt die Chance gerade in der ersten Minute oder in der ersten Sekunde. Natürlich stehe ich dort, wo Goal kann schiessen und bin natürlich überglücklich, dass es heute wieder geklappt hat. So kann es weitergehen.
3: Embolo, Embolo, geht ab, Embolo, Embolo. Schön gespielt, jetzt kommt Manzambi. Ja! Ja! Tor für die Schweiz! 2-0.
5: Das ist sehr, sehr schön für mich und für die ganze Mannschaft. Das ist ein bisschen seine Stärke von Brel. Er weiß, wann er spielen muss und wenn nicht. Ich bin einfach zufrieden, dass ich mit Brel spielen kann. Ja. Ich bin einfach bereit, wenn ich anfangen muss. Ich gebe auch alles.
6: So der Joan Manzambi, der an dieser WM schon sein dritten Goal geschossen hat und Ruben Vargas mit seinem zweiten Goal. Am Schluss kassiert Nazi noch einen Anschlusstreffer von den Kanadiern, aber das Resultat stimmt, sagt der Trainer Murat Yakin im SRF-Interview. Auch wenn Kanada am Schluss enorm Druck gemacht hat.
7: Ja, so haben wir das erwartet. Haben sie ein bisschen selber das Leben schwer gemacht. Aber ich muss eher sagen, eine solidarische Mannschaftsleistung heute. Viel Ballkontrolle, erste Halbzeit, glaube so, wie wir das uns das Spiel gewohnt sind, durchgezogen. Leider verpasst im Führungsgoal. Aber nach der zweiten Halbzeit super rausgekommen. Mit dem Führungstreffen nochmal nachdoppelt. Und sicher ein weiterer Verlauf. Ein bisschen natürlich klar, der Gegner macht den auf, bringt nochmal ein, zwei Spieler in die Offensive, was uns ein bisschen das Leben schwer gemacht haben. Und nachher mit diesen langen Einwürfen ist halt immer eine Gefahr. 50-50, weisst nie. Wo der Ball hintroppt. Aber nein, am Schluss ein Sieg, wichtig für das Selbstvertrauen.
2: Jetzt über eine Woche Pause, ein paar Tage erholen und natürlich auch schauen, wer der Gegner wird sein.
7: Ja, das haben wir jetzt in dieser Form noch nie gehabt. Das müssen wir auch zuerst mal abwarten, welchen Gegner das wir haben in 3 Tagen. Aber es ist immer gut, wenn wir gerade so eine viele Distanzen oder grosse Distanzen reisen und jetzt auch mal einfach 2-3 Tage ein bisschen Ruhe, aber nachher geht dann wieder die Vorbereitung auf ja, wichtige K.O.-Phase. Dann, ja.
6: Ja, jetzt dank dem Gruppensieg wird die Schweizer Nazi wieder in Vancouver spielen. Und zwar am 3. Juli, Freitagmorgen, früh um 5 Uhr, gegen ein drittplatziertes Team aus der Gruppe EFGI oder J.
2: Ja, das kann man mal nachschlagen. Vielleicht ja Schweden, vielleicht Japan, vielleicht Belgien oder vielleicht Algerien und so weiter. Also vieles möglich, vieles machbar.
6: Bosnien-Herzegowina schlägt übrigens Katar mit 3-1 und wird Gruppe 3. In der Gruppe A wird Co-Gastgeber Mexiko Gruppensieger. Sie bleiben nach dem 3-0 gegen Tschechien ungeschlagen. Südafrika wird dank einem 1-0-Sieg gegen Südkorea Gruppe 2.
2: In der Gruppe C schlägt Marokko Haiti 4-2 und wird Gruppe 2 hinter Brasilien, wo sich der Gruppensieg holt, mit einem klaren 3-0 gegen Schottland.
6: Heute Abend um 10 Uhr spielen, Achtung, Aussprache, Curaçao.
2: Curaçao.
6: Gegen Elfenbeinküste, Ecuador gegen Deutschland.
2: Nach Mitternacht um 1, Japan gegen Schweden und Holland gegen Tunesien.
6: Und am Freitagmorgen um 4 Uhr Paraguay gegen Australien und Türkei gegen die USA.
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4: Es wird heiss, heute 35 Grad erwarten wir. Und natürlich wahnsinnig viel Sonne. Vielleicht gibt es, ja, es gibt nicht mal auf dem Hörnli oben oder auf dem Bachtel Abkühlung. Dort haben wir 28 Grad, aber immerhin ein paar Grad weniger. Der Tag durch eine leichte bis mässige Beise.
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5: Überall stockt der Morgenverkehr zusätzlich Stau, nachdem es einen Unfall gegeben hat auf der A1 Zürich Richtung Bern, und zwar zwischen Megenwil und Lenzburg. Und nach wie vor gesperrt bleibt die Ausfahrt hängen, nachdem es auch dort einen Unfall gegeben hat auf der A4 Winterthur Richtung Schaffhausen.
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4: Ziemlich genau halb neun.
6: Es wird ja noch heiss. Also wenn es so weitergeht, dann müssen wir uns abkühlen, indem wir in die Sauna gehen. So geht es weiter.
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11: Ich bin die Birgit Orgler. Guten Morgen. In Venezuela werden nach zwei heftigen Erdbeben viele Opfer vermutet. Mindestens 32 Menschen sind ums Leben gekommen. 700 Menschen wurden verletzt. Sven Stadelmann.
12: Eine Stärke von 7,2 und 7,5 haben die beiden Erdbeben laut US-Erdbebenwarte gehabt. Es hat auch schon mehr als 20 Nachbeben gegeben. Viele Gebäude sind eingestürzt, auch in der Hauptstadt Caracas. Die Regierung von Venezuela hat einen Notstand ausgerufen. Auf Bildern sieht man, wie Retter nach Verschütteten suchen. Ganze Hochhäuser sind umgekippt. Der Zugverkehr ist in ganz Venezuela eingestellt worden. Der Flughafen von der Hauptstadt Caracas ist auch wegen Schäden geschlossen worden. Modellrechnungen aus den USA gehen von Zehntausenden Opfern aus. Der US-Präsident Trump hat unterdessen Venezuela Hilfe zugesagt. Die USA sägen für ihre neuen Freunde da.
11: Bundespräsident Guy Parmelin reist nächste Woche zum 16. Final der Schweiz an der Fußball-Weltmeisterschaft in Vancouver. Parmelin reist allerdings nicht nur wegen der WM nach Kanada. Er führt Gespräche in Kanada, den USA und Mexiko in den Bereichen Wirtschaft und Wissenschaft. Vor allem die Gespräche in den USA seien wegen der US-Zollpolitik herausfordernd, heißt es vom Eidgenössischen Wirtschaftsdepartement. Der Zürcher FDP-Regierungsratskandidat Martin Huber freut sich laut der Neuen Zürcher Zeitung auf den Wahlkampf. Der Landwirt und Kantonsrat rechnet sich gute Chancen aus. Dank seiner Erfahrung in der Finanzbranche habe er einen gut gefüllten Rucksack, der ihm im Wahlkampf helfen werde, so Huber. Die FDP hatte am Dienstagabend Nationalrat André Silberschmidt und Kantonsrat Martin Huber für die Zürcher Regierungsratswahlen vom nächsten April nominiert. Durch russischen Beschuss im südukrainischen Gebiet Kherson sind mindestens zwei Mitarbeiter einer humanitären Minenräummission getötet worden. Ein 24-jähriger Mitarbeiter der Organisation Norwegian People's Aid kam nach Angaben der zuständigen Behörden beim Angriff ums Leben. Ein 25-jähriger erlag im Spital seinen Verletzungen. Vier weitere Spezialisten seien verletzt worden. Minenräumer seien eigentlich geschützt durch das Völkerrecht, würden aber dennoch immer häufiger ins Visier genommen.
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13: Zum Glück haben wir den Tag durch eine leichte bis mässige Beise. Es wird nämlich heute wieder sonnig und sehr heiß. 35 Grad Tageshöchstwert.
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14: Start, nachdem es einen Unfall geht auf der A1 Zürich Richtung Bern zwischen der Verzweigung Bierfeld und Lenzburg. Und nach wie vor gesperrt, nachdem es auch dort einen Unfall gegeben hat. Die Ausfahrt hängert, und zwar auf der A4 Winterthur Richtung Schaffhausen. Und sonst noch im restlichen Sendegebiet der stockende Morgenverkehr.

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1: 4 ab 9, guten Donnerstag. Gute Musik in dieser Altstunde, unter anderem noch Beatles mit When I'm 64 in gut 3 Minuten. Und im Anschluss dann unsere Rubrik Alles für Katz und der Hund mit der Radio 1, Tierärztin der Meretz-Annebahn. Heute über Flut. Was das ist, ob man das kann essen kann, das erfahren wir in wenigen Minuten.
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0: Radio 1 Tierärztin Merit Sanemann. Wir reden heute über Flut. Du meinst, ist dann irgendwie Flöten oder so. Das ist etwas wirklich Ernsthaftes.
2: Genau, das ist so ein Symptomkomplex der Erkrankung, die bei der Katze vorkommt. Es sind vor allem so ein bisschen männlich kastrierte Katzen, die zu Übergewicht tendieren, die dort häufiger betroffen sind. Und das heisst eigentlich Feline Lower Urinary Tract Disease. Das ist einfach eine Abkürzung. Also der untere Harnwegstrakt vom Kater neigt dazu zu Obstruktionen durch ganz verschiedene Gründe.
0: Wie zeigt sich das?
2: Es ist meistens ein Harnpressen, also wirklich das Probieren aufs Kistchen gehen, wenn es jetzt Hauskatzen sind. Und Hauskatzen auch sind häufiger betroffen als Katzen mit Freigang. Die können miauen vor Schmerzen, vielleicht kommt nur ganz wenig Urin, vielleicht ist der Urin blutig. Das sind sicher alles Symptome, die man beobachten muss und dann muss zum Tierarzt gehen.
0: Wieso sind Hauskatzen mehr betroffen?
2: Sie sind einfach häufiger ein bisschen weniger in Bewegung, sage ich mal. Hauskatzen sind sicher vom Gewicht schwieriger zu managen. Man hat noch nicht so ganz genau herausgefunden, weil es einfach verschiedene Auslöser sein können. Aber es ist nicht eine bestimmte Erkrankung, die einen Auslöser hat, sondern mehr ein Symptomkomplex. Das können zum Beispiel Harnsteine können eine Rolle spielen. Das ist meistens so ein bisschen fütterungsbedingt. Oder Stress. Zum Beispiel, wenn die Katze mega anhänglich ist und du bist nachher einen Monat in der Ferien, kann es sein, dass das so einen Stress auslöst, dass das auch diese Symptome kann triggern.
0: Vorteil von einer Hauskatze, man beobachtet es besser, als wenn sie draußen ist. Dann stellt man das irgendwie gar nicht fest oder zu spät. Oder gibt's das?
2: Es gibt schon, dass sich Katzen dann vielleicht auch ein bisschen verkrüchen. Man probiert das halt einfach zu beobachten. Und wenn man es sieht, ist es sicher wirklich ein Notfall, weil man muss zum Tierarzt. Auch dann, wenn der Urin nicht ausgeschieden werden kann, dann hast du harnpflichtige Substanzen, die im Körper bleiben. Und auch dort kann es Elektrolytverschiebungen geben. Und es wird einfach recht schnell gefährlich, wenn vor allem das Kalium hoch wird.
0: Und kommt immer mit dem Übergewicht auch?
2: Ja, genau. Also es kommt vor allem bei übergewichtigen Tieren. Man vermutet, dass dort noch so ein bisschen Einengung kann geben kann oder dass einfach durch Bewegung, ja, oder durch Bewegungsmangel sozusagen auch noch ausgelöst wird.
0: Flut.
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Roberts lebt im Sommer 1973 das wenig romantische Leben eines mittellosen Künstlers. Sein kleines Zimmer in Hammersmith teilt er sich mit Mäusen und einem alten Kühlschrank, dessen Lärm ihn abends in die umliegenden Kneipen treibt. Auf einer dieser Kneipentouren setzt sich im Kopf des musizierenden Malers ein Riff mit einer Melodie hartnäckig fest. Zu Hause bringt Paul den Song zu Papier. Doch zunächst ist es nur ein Song für die Schublade. Erst als Paul das klamme Künstlerdasein in Hammersmith mit einem ebenso kargen Bohemleben in Paris tauscht, bekommt das Lied ein bescheidenes Publikum. Paul trägt es hin und wieder in Restaurants vor. Er finanziert sich damit zum Teil seinen Paris-Aufenthalt. Die positive Resonanz bestärkt ihn, das Kneipenlied in das Repertoire seiner neuen Band Ashes of Moon aufzunehmen. Als Ashes of Moon wenig später ein Demoband für eine französische Plattenfirma einspielen, ist der Song natürlich dabei. Doch Pauls Pläne, damit im Musikgeschäft Fuß zu fassen, scheitern. Das französische Plattenlabel gibt seiner Band keinen Vertrag. Frustriert konzentriert sich Paul daraufhin ganz auf seine Karriere als Maler. Mit Erfolg. Eine Londoner Galerie bietet ihm eine Ausstellung mit seinen Bildern an. Paul kehrt Paris den Rücken und zieht zurück nach England. Mit der Malerei scheint er auf dem richtigen Weg. Ein Anruf von Luigi Salvoni ändert das 1977. Salvoni war als Drummer bei den Demo-Sessions von Ashes of Moon dabei. Inzwischen konnte er Chiswick Records für die alten Aufnahmen interessieren. Besonders Pauls Kneipensong ließ die Plattenbosse aufhorchen. Unter dem neuen Bandnamen Sniffin' the Tears wird ein neuer Versuch gestartet, der den 5 Jahre alten Song in die Charts katapultiert.

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5: Heute wieder sommerlich, viel Sonnenschein und heisse Temperaturen, 35 Grad am Nachmittag. Und am Nachmittag und am Abend auch, wenn dann vereinzelt Hitze, Gewitter über den Bergen. Und noch eine leichte bis mäßige Brise, die hört dann auf. Das heisst, morgen vielleicht sogar heisse 36 Grad, isoliert Hitze, Gewitter über den Bergen. Samstag 36 bis sogar 37 Grad, am Sonntag dann typische 35 Grad.
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5: Nebst dem stockenden Verkehr immer noch eine gesperrte Ausfahrt, und zwar betrifft es die Ausfahrt Henkert auf der A4 Winterthur Richtung Schaffhausen. Und stockender Verkehr, nachdem es einen Unfall gab, auf der A1 Zürich Richtung Bern zwischen der Verzweigung Bierfeld und Lenzburg.
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1: Ja, wir leben in einer digitalen Welt. Vor allem Cloud-Speicher, Streaming und KI-Dienste brauchen Strom, Kühlung und Material. Das belastet natürlich die Umwelt. Andreas Krise von der Umweltarena in Spreitenbach. Angefangen mit dem Stromverbrauch.
2: Weltweit verbrauchen Datenzentren etwa 280 Terawattstunden. Das ist etwa 1% vom globalen Stromverbrauch. Die Schweiz ist 2019 mit 2,1 Terawattstunden pro Jahr etwa bei 3,6% vom gesamten Stromverbrauch der Schweiz gelegen. 46% von dem Strom könnte jedoch durch bessere Kühlung und effizientere IT-Komponenten eingespart werden.
1: Wie stark kann der Strombedarf durch neue Rechenzentren und KI-Modelle ansteigen?
2: Schätzungen gehen davon aus, dass der Strombedarf von Rechenzentren in der Schweiz bis 2030 auf etwa 10-15% vom Gesamtstrombedarf anwachsen könnte. Konkret bedeutet das einen Anstieg von etwa 2-4 Terawattstunden. Das kann aber je nach Entwicklung von der Zukunft auch deutlich mehr sein. Weil in der Schweiz ein höherer Anteil vom Strom aus erneuerbaren Quellen kommt, ist der ökologische Fußabdruck überschaubar. Allerdings kann der zum Beispiel durch Importstrom aus fossilen Quellen in die Höhe schnellen.
1: Was für Auswirkungen gibt es auf den Menschen und die Umwelt?
2: Weltweit wird der Strom, der für die Zentren gebraucht wird, häufig noch aus fossilen Quellen erzeugt. Das führt zu Emissionen, Treibhausgas und Feinstaub, was nicht nur für die Natur, sondern auch für den Mensch schädlich ist. Darüber hinaus brauchen die Kühlsysteme von diesen Zentren sehr viel Wasser. Global in einem Jahr sind es etwa 25 Millionen Liter für 1 Megawatt Datenzentrum.
1: Was kann man abschließend machen, um den ökologischen Fußabdruck von Server und Speicher zu reduzieren?
2: Was helfen kann, sind bessere Kühlsysteme, Wärmedämmung, Kühlung mit Aussenluft, besseres Recycling für Elektroschrott und eine Verlängerung der Lebensdauer. Mit besseren Speichertechniken sollte in Zukunft etwa die Hälfte des gebrauchten Strombedarfs eingespart werden. Außerdem kann man die generierte Abwärme in Wohnhäuser und Fernwärmenetz einspeisen. In Bielsdorf und Volkenswil gibt es bereits Projekte, die mit diesem Prinzip rund 7'000 Haushalte versorgen und somit etwa 24'000 Tonnen CO2 jährlich kann eingespart werden.
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0: So kann es weitergehen.
1: Embolo, geht ab, Embolo. Schön gespielt, jetzt kommt mal Zambi. Ja! Tor für die Schweiz. 2:0.
2: Das ist sehr, sehr schön für mich und für die ganze Mannschaft. Das ist ein bisschen seine Stärke von Brel. Er weiß, wann er spielen muss und wenn nicht. Ich bin einfach zufrieden, dass ich mit Brel spielen kann. Ja. Ich bin einfach bereit, wenn ich anfangen muss. Ich gebe auch alles.
3: So der Juan Manzambi, der der WM schon sein drittes Goal geschossen hat. Und Ruben Vargas mit seinem zweiten Goal. Am Schluss kassiert Nazi noch einen Anschlusstreffer von den Kanadiern. Aber das Resultat stimmt, sagt der Trainer Murat Yakin im SRF-Interview. Auch wenn Kanada am Schluss noch enorm Druck gemacht hat.
4: Ja, so haben wir das erwartet. Haben sie ein bisschen selber das Leben schwer gemacht. Aber ich muss ehrlich sagen, eine solidarische Mannschaftsleistung heute. Viel Ballkontrolle, erste Halbzeit, glaube so, wie wir das uns das Spiel gewohnt sind, durchgezogen. Leider verpasst im Führungsgoal. Aber nachher zweite Halbzeit super rausgekommen. Mit dem Führungstreffer nochmal nachdoppelt. Und sicher einen weiteren Verlauf ein bisschen. Natürlich klar, der Gegner macht den auf, bringt nochmal ein, zwei Spieler in die Offensive, was uns ein bisschen das Leben schwer gemacht haben. Und nachher mit diesen langen Einwürfen ist halt immer eine Gefahr. 50-50, weisst nie. Wo der Ball antroppt. Aber nein, am Schluss ein Sieg, wichtig für das Selbstvertrauen.
5: Jetzt über eine Woche Pause, ein paar Tage erholen, natürlich auch schauen, wer der Gegner wird sein.
4: Ja, das haben wir jetzt in dieser Form noch nie gehabt. Das müssen wir auch zuerst mal abwarten, welchen Gegner das wir haben in 3 Tagen. Aber es ist immer gut, wenn wir gerade so eine viele Distanzen oder grosse Distanzen reisen und jetzt auch mal einfach 2-3 Tage ein bisschen Ruhe, aber nachher geht dann wieder die Vorbereitung auf wichtige K.O.-Phase. Ja.
3: Dank dem Gruppensieg wird die Schweizer Nazi wieder in Vancouver spielen und zwar am 3. Juli, Freitagmorgen früh um 5 Uhr gegen ein drittplatziertes Team aus der Gruppe E, F, G, I oder J.

0: 8 vor 8.
1: Sani? Ich wollte sagen 8 vor 8. Nein, es ist 8 vor Sani. Und es übernimmt Linda Gwerter.
2: Guten Morgen
3: miteinander.
2: Zuerst gibt es natürlich die Filmkritik heute. Da wird es ein bisschen gruselig und horrormässig. Bin mal gespannt, wie der Wolfram Knorr den Film findet. Ich bin gar kein Fan von Horrorfilmen. Wirklich überhaupt nicht mein Ding. Und dann kehren wir das ganze Horrorthematik eher noch ein bisschen um und kommen zum Wohnungsindex und zum Gemeinderanking, wobei für die einen ist auch das ein Horror in der heutigen Zeit, sind wir ehrlich. Und beim Wohnungsindex hat man mal ein bisschen angeschaut, wie lange sind eigentlich so Wohnungen in der heutigen Zeit noch ausgeschrieben, wie schnell muss man in Zürich rennen, dass man überhaupt noch eine Wohnung bekommt. Und beim Gemeinderanking ist natürlich lustig, da kann man dann schnell anschauen, auf welchem Platz ist meine Gemeinde, warum ist sie so gut oder vielleicht auch so schlecht und welche Gemeinde im Kanton Zürich hat gewonnen. Das hören wir alles.
1: Überrascht hat mich ja das schon Freitag vor Eglisau.
2: Ich bin auch schauen.
1: Und ja,
0: es liegt mir an der Bevölkerung.
2: Also meine Wohngemeinde ist noch in einem zweistelligen, auf einem zweistelligen Rang.
0: Also vor Beispiel zum Beispiel uns. Das Wochenende haben wir Drachenbootrennen. Was sagt ihr? Voilà.
2: Alle 5 Minuten
1: ein Zug.
2: Minuten eine Zugverbindung.
1: Ja, so
2: das
1: ist es doch.
2: Darum sind wir auch wieder vorne.
0: 20 Minuten, ohne
1: wir haben den Grendelbach, ihr habt
0: den Rieh.
1: Also, eben eine Stunde. Trotzdem, du klärst auf, das Gemeinderanking bei der Linda Gwerter, uns gibt es morgen wieder, der Marc Jäcki.
0: Und der Dani Wüttrich.

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3: Ich bin Birgi Dorgler. In Venezuela werden nach zwei heftigen Erdbeben viele Opfer vermutet. Mindestens 32 Menschen sind ums Leben gekommen, 700 Menschen wurden verletzt. Sven Stadelmann.
4: Eine Stärke von 7,2 und 7,5 haben die beiden Erdbeben laut der US-Erdbebenwarte gehabt. Es hat auch schon mehr als 20 Nachbeben gegeben. Viele Gebäude sind eingestürzt, auch in der Hauptstadt Caracas. Die Regierung von Venezuela hat einen Notstand ausgerufen. Auf Bildern sieht man, wie Retter nach Verschütteten suchen. Ganze Hochhäuser sind umgekippt. Der Zugverkehr ist in ganz Venezuela eingestellt worden. Der Flughafen von der Hauptstadt Caracas ist auch wegen Schäden geschlossen worden. Modellrechnungen aus den USA gehen von 10'000 Opfern aus. Der US-Präsident Trump hat unterdessen Venezuela Hilfe zugesagt. Die USA sägen für ihre neuen Freunde da.
3: Das Vertrauen in das Schweizer Notfallsystem hat leicht abgenommen. Das zeigt der Notfallbarometer des TCS. Zwar ist das grundsätzliche Vertrauen in Organisationen wie Sanität, Berg- und Luftrettung oder Polizei immer noch hoch. Doch im Vergleich zum Vorjahr sind die Werte durchgehend tiefer. Allerdings ist nicht nur das Vertrauen der Umfrageteilnehmenden in die Notfallorganisationen gesunken, sondern auch in sich selbst. Ihre eigene Notfallkompetenz schätzen die Befragten deutlich schlechter ein als noch vor einem Jahr. Die Gemeinde Uitikon am Fuße des Uetlibergs ist zur besten Gemeinde des Jahres im Kanton Zürich gekürt worden. Das zeigt das Gemeinderanking des Wirtschaftsmagazins Bilanz. Auf Platz 2 liegt Rüschlikon am Zürichsee und auf Platz 3 die Gemeinde Mau am Greifensee. Bewertet wurden unter anderem die Wohnqualität, Steuern, Sicherheit und Arbeitsplätze. Schlusslicht im Kanton Zürich ist die Gemeinde Bux im Furtal. Die Kosten für Wohnen und Mobilität sind im Mai fast dreimal so stark gestiegen wie die allgemeine Teuerung. Schuld daran sind vor allem die höheren Treibstoff- und Heizölpreise. Das teilt das Vergleichsportal Comparis mit. Im Mai kletterten die Preise für Wohnen und Mobilität in der Schweiz im Vergleich zum Vorjahr um deutliche 1,7%.
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5: Natürlich ist es auch am heutigen Donnerstag sonnig und sehr heiß. Es hat über den Bergen ein paar Quellwolken, wird aber kaum für ein Gewitter langen. Wir haben schon mit rund 19 Grad in den Tag rein gestartet. Heute Nachmittag gibt es 35 Grad, tagsüber eine leichte bis mäßige Brise.
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5: Wir haben hier eine Unfallmeldung von der A4 Winterthur Richtung Schaffhausen, und zwar bei der Ausfahrt Henkert. Dort hat es einen Unfall gegeben, offenbar, und die Ausfahrt ist im Moment gesperrt. Dann hat es noch ein paar stockende Abschnitte auf der A1 in beiden Richtungen. Ein bisschen mehr Geduld braucht man auf der A3 von Zürich Richtung Chur zwischen Bilten und dem Kirenzer Bergtunnel. Staut wegen der Baustelle dort 10 Minuten Zeitverlust. Und dann auch noch beim Westring Richtung Basel zwischen Durdorf Süd und dem Limmataler Kreuz, wo man ein bisschen länger braucht. Ich wünsche Ihnen allen eine gute Fahrt.
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5: Normalerweise sagt man ab ins Kino, wenn es eher so ein bisschen schlechtes Wetter ist. Aber jetzt ist es ja vielen auch zu heiß draußen. Dann könnte man ja in ein Kino sitzen. Ich nehme an, es ist überall klimatisiert. Wir gehen den nächsten Film besprechen mit unserem Filmkritiker Wolfram Knorr. Es geht übrigens heute um einen Horrorfilm. Ich bin nicht so ein Fan, aber sind wir mal gespannt, was der Wolfram Knorr dazu meint. Jetzt gibt es zuerst vier am Stück für Sie. Wir haben Coldplay mit dabei, Supertramp und Simon and Garfunkel fangen an mit The Boxer. Schön sind Sie bei uns. Ab jetzt am Mikrofon ist Linda Gwerder.

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1: Wolfram Knorr, heute reisen wir wie in eine andere Generation. Eine, die nicht deine ist und auch nicht meine. Es ist nämlich ein Film von der Generation Z. Und der Film ist ein riesen Hype in Hollywood. Er hat wahnsinnig wenig gekostet und extrem viel eingespielt. Der Film heisst Obsession und es ist ein Horrorfilm. Wie gefällt dir das, sagen wir, ja, junge Projekt?
2: Ja, das ist natürlich, also ich finde ihn dann schon interessant. Man muss natürlich zunächst mal sagen, neu ist das nicht. Das gab es ja schon in den 70ern mit Filmen wie Fatal Attraction, wo Glenn Close einem Mann hinterherjagt, mit dem Messer in die Wohnung eindringt und Morde begeht. Also das ist an sich nicht neu. Aber das Lustige, beziehungsweise lustig in Anführungszeichen, an diesem Film Obsession ist, dass es um die ganz junge Generation geht, und zwar um einen jungen Mann, der total schüchtern ist, aber gerne ein Mädchen, das er kennt, unbedingt als Freundin haben möchte. Das gelingt ihm nicht, aber dann geht er in ein Geschäft rein und findet einen merkwürdigen Zauberstab, der da lächelnd angeboten wird. Und dann heißt es, wenn du den richtig bedienst und so, dann hast du einen Wunsch frei. Der nimmt das nicht ernst, macht aber mit, und dann wünscht er sich, dass dieses Mädchen, Debbie heißt dieses Mädchen, auf jeden Fall ihn lieben muss. Und zwar so richtig fest und innig lieben muss. Der Wunsch geht in Erfüllung und dieses Mädchen wird allmählich tatsächlich nicht nur seine Freundin, sondern auch seine Geliebte. Und da entwickelt der Film schon eine verrückte Spannung und gleichzeitig eine Komik. Denn man weiß nicht so recht, ist der Bösewicht jetzt die Frau, die den Mann zunehmend attackiert? Oder ist es der Mann, der ja immerhin der Frau etwas aufoktroyiert, was die eigentlich ja gar nicht ist? Also sie muss ihn lieben, obwohl sie das im Grunde gar nicht will, nur aufgrund der Zauberei. Auf der anderen Seite ist er natürlich froh, dass sie ihn liebt, aber gleichzeitig findet er dann am Ende die Liebe dann doch übertrieben. Und das ist schon neben der Spannung auch ziemlich witzig.
1: Aber ist es dann so ein bisschen horrormäßig angehaucht, also so Gruselfilm? Weil ich meine, ich bin gar kein Fan von so Horrorfilmen. Wie tut man sich, also bekommt man Hühnerhaut?
2: Ja, auf jeden Fall, auf jeden Fall. Vor allem, weil er so schön gemäßigt anfängt. Das ist das Tolle daran. Also er hat die Zauberei also gemacht. Das Mädchen nähert sich ihm und dann wird sie ganz allmählich, findet sie ihn eigentlich nett und er findet das auch großartig. Endlich das Mädchen, ich habe von der geträumt, jetzt ist sie an meiner Seite und das läuft auch ganz prima. Und der Zuschauer ahnt aber natürlich, dass etwas nicht stimmen kann. Irgendwas passiert jetzt und dann wird sie zu einem regelrechten Trade-Wife. Geht zu ihm nach Hause und kocht für ihn und dann fängt er an bei ihm. Also so weit wollte ich eigentlich nicht gehen. Ich bin ja ein moderner junger Mann, das müsste ich ja nicht machen. Und dann macht er irgendetwas, sagt er etwas, was zu ihr, was sie nicht machen soll. Und dann wird sie rasend, weil sie natürlich denkt, ich muss ihn lieben. Und zwar gnadenlos. Und da beginnt dann zunehmend der Horror. Also es lohnt sich wirklich, den Film anzuschauen. Es gibt ein paar Szenen drin, die sind nicht gelungen. Man merkt, dass der Film sehr billig war. Mhm. Aber trotz allem wirklich, also auch die Schauspielerin übrigens, die junge Frau von dem jungen Mann, naja gut, das ist einfach, der sieht hübsch aus, der ist nicht so toll. Aber sie ist wirklich großartig. Und eine Entdeckung, es ist wirklich ein empfehlenswerter Film. Und ich vermute, der Film wird auch hier bei uns ein Riesenhit.
1: Offenbar also etwas für doch nicht nur die ganz junge Generation. Der Film Obsession läuft ab heute bei uns in den Kinos.
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4: Es ist natürlich keine Überraschung, auch der heutige Donnerstag ist sonnig, von morgen bis am Abend dazu an sehr heiß. Es gibt ein paar Quellwolken am Nachmittag über den Bergen, aber nur vereinzelt sind überhaupt Gewitter möglich. Die Temperaturen die steigen heute Nachmittag auf bis zu 35 Grad. Es geht eine leichte bis mäßige Brise.
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4: Eine Unfallmeldung haben wir nach wie vor von der A4, und zwar von Winterthur Richtung Schaffhausen, Höhe Henkert. Dort ist die Ausfahrt gesperrt, weil es einen Unfall gegeben hat. Man braucht also ein bisschen Geduld. Genauso auf der A3 braucht es ein bisschen länger, und zwar von Zürich Richtung Chur zwischen Bilthal und dem Kirenzer Bergtunnel Stau. Es hat dort Unterhaltsarbeiten, die im Gang sind. 10 Minuten Zeitverlust ist einzuplanen. Und dann noch von Hiwil her oder in Hiwil bei der Florastrasse, Zürichstrasse, in Richtung Oberuster, beziehungsweise sogar in beiden Richtungen schon jetzt Verkehrsüberlastung, und sie kommen nur stockend für sich. Ich wünsche Ihnen allen eine gute Fahrt.
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1: Die Wohnungssuche in der Schweiz, die entwickelt sich immer unterschiedlicher. Während einige Städte mit Wohnungsnot kämpfen, finden Mieterinnen und Mieter an anderen Orten deutlich einfacher ein neues Zuhause. Das zeigt die neueste Ausgabe vom Online-Wohnungsindex, wo die Vermarktungstour und das Angebot von Mietwohnungen auf dem wichtigsten Schweizer Immobilienportal untersucht. Wer in Zürich eine Mietwohnung sucht, der muss wahnsinnig schnell sein. Wohnungen bleiben da nämlich durchschnittlich nur 12 Tage online, so kurz wie noch nie seit dem Start der Erhebung im Jahr 2015. Und damit hat Zürich Genf als angespanntesten Mietwohnungsmarkt der Schweiz abgelöst. Was auch noch bemerkenswert ist, das Angebot, das wächst gleichzeitig weiter mit über 24'000 ausgeschriebenen Wohnungen, ist da ein neuer Höchstwert erreicht worden, aber trotzdem werden die Wohnungen schneller vermietet als jemals vorher, also Nachfrage, die wächst im Moment deutlich schneller als das Angebot.

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5: Ich bin Birgit Orgler. Venezuelas Regierung hat nach den stärksten Erdbeben in der Geschichte des Landes den Notstand ausgerufen. Mindestens 32 Menschen sind ums Leben gekommen, 700 Menschen wurden verletzt. Nico Eichwald.
6: Eine Stärke von 7,2 und 7,5 haben die beiden Erdbeben laut der US-Erdbebenwarte gehabt. Nach den Verschütteten wird immer noch gesucht. Die US-Erdbebenwarte geht laut ihren Berechnungen von 10'000 bis 100'000 Todesopfer aus. Gebäude sind eingestürzt, der Flughafen in der Hauptstadt, Bahnhöfe und Schulen sind nicht mehr in Betrieb. In gewissen Teilen des Landes sind Menschen ohne Strom und auch die Gasversorgung ist wegen der grossen Explosionsgefahr unterbrochen. Mehrere Länder haben ihre Hilftrupps schon mobilisiert. Auch der Bundespräsident Guy Parmelin hat Venezuela Schweizer Hilfe zugesprochen. Das Hilfswerk Caritas unterstützt Menschen vor Ort mit 100'000 Franken.
5: Der Schweizerische Städteverband fordert wegen des Klimawandels mehr Unterstützung vom Bund. Hitzewellen würden Städte besonders treffen. Die Folgen reichten von Gesundheitsgefahren bis zu wirtschaftlichen Einbußen. Es brauche deshalb mehr Vorgaben zur Begrünung, Entsiegelung und nachhaltiger Stadtentwicklung. Außerdem seien die Städte auf ausreichende Daten zum Klima und national koordinierte Hitzeaktionspläne angewiesen. Das Vertrauen in das Schweizer Notfallsystem hat leicht abgenommen. Das zeigt der Notfallbarometer des TCS. Zwar ist das grundsätzliche Vertrauen in Organisationen wie Sanität, Berg- und Luftrettung oder Polizei immer noch hoch, doch im Vergleich zum Vorjahr sind die Werte durchgehend tiefer. Die Gemeinde Uitikon am Fuße des Uetlibergs ist zur besten Gemeinde des Jahres im Kanton Zürich gekürt worden. Das zeigt das Gemeinderanking des Wirtschaftsmagazins Bilanz. Auf Platz 2 liegt Rüschlikon am Zürichsee und auf Platz 3 die Gemeinde Mau am Greifensee. Bewertet wurden unter anderem die Wohnqualität, Steuern, Sicherheit und Arbeitsplätze. Schlusslicht im Kanton Zürich ist die Gemeinde Bux im Furtal. Das Bauprojekt Marg Life in der Stadt Zürich ist definitiv vom Tisch. Die Eigentümerin Swiss Prime Site zieht das Verfahren vor Bundesgericht zurück und setzt stattdessen auf die Sanierung der denkmalgeschützten Marghallen. Ursprünglich sollte auf dem Marg-Areal direkt bei der Hartbrücke ein Wohnturm entstehen. Die Marghallen sollen künftig unter anderem kulturell genutzt werden. Auch die Universität Zürich prüft den Standort für ihr naturhistorisches Museum.
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2: Wir haben heute weiterhin sehr sonniges und heisses Wetter. Wie könnte es auch anders sein? Es gibt heute im Verlauf am Nachmittag über den Bergen Quellwolken, kaum aber mal ein Gewitter dabei. Heute 35 Grad und morgen der Wochenabschluss bringt noch einmal viel Sonne, wenig Schleierwolken. Es ist sogar, Achtung, noch heisser morgen. Wir erreichen zum Wochenabschluss morgen Freitag heisse 36 Grad.
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2: Eine Warnmeldung für alle, die unterwegs sind auf der A2 von Basel Richtung Luzern. Zwischen der Verzweigung Wickertal und Reiden liegt offenbar ein Stein auf der Strasse. Sind Sie vorsichtig? Ich weiss nicht, wie gross der Stein ist. Aber da liegt auf der A2 Basel Richtung Luzern zwischen der Verzweigung Wickertal und Reiden ein Stein auf der Strasse. Dann haben wir noch eine Unfallmeldung von der A4 Winterthur Richtung Schaffhausen. Höhe Henkert ist die Ausfahrt gesperrt, weil es dort einen Unfall gegeben hat. Und ein bisschen Geduld braucht es auf der A3 Zürich Richtung Chur zwischen Bilten und dem Kirenzerbergtunnel. Es staut wegen Unterhaltsarbeiten. Der Zeitverlust beträgt 15 Minuten.
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2: Ja, das Gemeinderanking ist draussen. Da hat man mal alle oder viele Gemeinden von der Schweiz unter die Lupe genommen, hat sie nach verschiedensten Kriterien beurteilt, eine Rangliste erstellt und die schauen wir ein bisschen genauer an. Wer ist auf Platz 1? Wer ist auf Platz 1 im Kanton Zürich und wo liegt vielleicht Ihre Wohngemeinde in diesem Ranking? Das alles hören wir nach 4 am Stück. Wir haben Oasis mit dabei mit dem schönen Hit Wonderwall und anfangen tut Vanessa Paradis. Joe Le Taxi haben wir hier für Sie parat. Schön sind Sie mit Radio 1 unterwegs an diesem Donnerstag am Mikrofon begleitet.

Kim Wilde mit Kambodscha. Wir haben 19 Minuten nach den 11 am Donnerstag. Gehen auf den Mittag zu. Das neueste Gemeinderanking 2026 ist draussen. Wie hat euch Ihre Wohngemeinde abgeschnitten? Rund 1000 Ortschaften im grossen Bilanzcheck. Man sieht dort also, wo das Wohnen, Arbeiten und Leben in der Schweiz besonders attraktiv ist. Und auf dem ersten Platz und damit der grosse Sieger im Gemeindewettbewerb ist Oberkirch im Kanton Luzern. Zusammengerechnet hat die Gemeinde am meisten Punkte geholt. Herzliche Gratulation, Oberkirch. Ich bin den Ort natürlich gerade mal gegoogelt, habe nicht auf den ersten Moment gewusst, wo das ist. Die Kriterien, die sind zum Beispiel Immobilien, Steuern, Bevölkerungsstruktur, Verkehr oder auch Sicherheit. Natürlich, wenn man die Rangliste anschaut, sucht man als erstes seine eigene Gemeinde. Meine Wohngemeinde liegt also immerhin noch auf einem zweistelligen Rang. Und die Gemeinde, wo ich aufgewachsen bin, die ist dann aber schon auf dem Rang 613. Vielleicht noch schnell zu den bestplatzierten Gemeinden im Kanton Zürich. Da ist der Kantonssieger Uitikon, der im gesamten Schweizer Vergleich Rang 26 belegt, dicht gefolgt von Rüschlicken und Mur. Ist also noch witzig, dass Gemeinde-Ranking 2026, Sie finden es in der Bilanz online.

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11: Man findet nicht mehr so wahnsinnig viel Wort, um das Wetter zu beschreiben. Es braucht auch wenig. Sonnig ist es heute und heiß. Ein paar Quellwolken über den Bergen, kaum Gewitter dazu, 35 Grad. Es geht heute noch eine leichte bis mäßige Brise immerhin. Dann morgen Freitag, Wochenabschluss, auch noch einmal viel Sonne, wenig Schleierwolken kommen morgen dazu. Und es ist noch heißer, kann über den Bergen morgen Hitzegewitter geben. Morgen gibt es bis zu 36 Grad.
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11: Wegen einem Unfall ist auf der A4 von Winterthur her Richtung Schaffhausen. Höhe Henkert die Ausfahrt gesperrt und man braucht noch ein bisschen Geduld auf der A3 Zürich Richtung Chur zwischen Bilten und dem Kerenzerberg-Tunnel. Es hat dort Stau wegen Unterhaltsarbeiten. Sie verlieren aktuell um die 15 Minuten. Ich wünsche eine gute Fahrt.
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Wir haben jetzt dann gleich 10 vor 12 Uhr am Donnerstagmittag und es ist schon wahnsinnig heiß. Heute geht es rauf auf bis zu 35 Grad. Man würde sich da wahnsinnig gerne natürlich eine Abkühlung holen, irgendwie im Zürichsee oder auch in der Limmat schnell reinhüpfen. Aber Achtung, die sogenannte Abkühlung, die ist gar nicht mehr so erfrischend. Also wenn ich da die Wassertemperaturen schnell ein bisschen genauer anschaue vom Zürichsee. Wir haben zum Beispiel im Bodytiefenbrunnen fast 26 Grad, zum Teil sogar über 26 Grad. Also so wahnsinnig erfrischend ist der See nicht mehr. Und dazu kommt noch, natürlich ist man ja dann auch nicht die einzige Person, die möchte in diese Body gehen. Ich habe das gestern probiert. Ich habe also ganz ein kleines Plätzchen gefunden für mein Tüchli, aber mehr als hocken ist nicht gegangen. Wir leiden ein bisschen unter der Hitze, geben wir es zu. Die einen mögen es lieber als die anderen. Wer es garantiert gern hat, ist der Zitronenbaum.

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7: Ich bin Birgit Orgler. Die Geburtenrate in der Schweiz hat einen neuen Tiefstand erreicht. Das geht aus einer Umfrage des Lebensversicherers Swiss Life hervor. Neben dem fehlenden Kinderwunsch werden zu hohe finanzielle Belastungen als Gründe genannt. Gerade Frauen müssten sich häufig zwischen Familie und Karriere entscheiden, sagt Nadja Michel von Swiss Life.
8: Insbesondere für Frauen sind in den letzten rund 50 bis 60 Jahren die Opportunitätskosten gestiegen, weil sie mehr Möglichkeiten haben im Arbeitsmarkt. Sie müssen sich eher zwischen Kind und Karriere entscheiden.
7: Für Swiss Life bedeutet die tiefe Geburtenrate auch weniger Erwerbstätige und weniger Steuern. Für die Altersvorsorge AHV sei das eine Herausforderung. Nach den schweren Erdbeben in Venezuela hat Bundespräsident Guy Parmelin Hilfe angeboten. In der Schweiz werden nun 80 Mitglieder der Rettungskette mit Suchhunden und 18 Tonnen Rettungsmaterial mobilisiert. Die Schweiz stehe Venezuela zur Seite, schreibt Parmelin. Außer der Schweiz haben die USA, Brasilien oder auch die EU Hilfe angeboten. Das Schweizer Hilfswerk Caritas hat 100.000 Franken für Nothilfe bereitgestellt. Der Schweizerische Städteverband fordert wegen des Klimawandels mehr Unterstützung vom Bund. Hitzewellen würden Städte besonders treffen. Die Folgen reichten von Gesundheitsgefahren bis zu wirtschaftlichen Einbußen. Es brauche deshalb mehr Vorgaben zur Begrünung, Entsiegelung und nachhaltiger Stadtentwicklung. Außerdem seien die Städte auf ausreichende Daten zum Klima und national koordinierte Hitzeaktionspläne angewiesen. Die Stadt Zürich investierte in diesem Jahr 3,4 Millionen Franken in den Jugendsport. Rund 3 Millionen gehen an 250 Sportvereine und Organisationen mit fast 24.000 Kindern und Jugendlichen. Weitere 100.000 Franken fließen in ein Programm, das mehr Mädchen für den Vereinssport gewinnen soll, wie die Stadt schreibt. Das Bauprojekt Marg Life in der Stadt Zürich ist definitiv vom Tisch. Die Eigentümerin Swiss Primesite zieht das Verfahren vor Bundesgericht zurück und setzt stattdessen auf die Sanierung der denkmalgeschützten Marghallen. Ursprünglich sollte auf dem Marg-Areal direkt bei der Hartbrücke ein Wohnturm entstehen. Die Marghallen sollen künftig unter anderem kulturell genutzt werden. Auch die Universität Zürich prüft den Standort für ihr naturhistorisches Museum.
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9: Der SMI an der Börse in Zürich ist aktuell bei 14.150 Punkten. Das ist ein Plus von 0,23% und die Devise, ein Euro wird gehandelt für 92,19 € und der US-Dollar für 81,17 €.
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9: Es geht am heutigen Nachmittag natürlich meistens sonnig weiter. Es ist sehr heiss. Wir haben ein paar Quellwolkentürme da und dort über den Bergen. Die sieht man, aber es ist trotz allem kaum mit Gewitter zu rechnen. Heute 35 Grad in Zürich-Winterthur oder auch in Bülach mit einer leichten bis mässige Beise. Der Freitag startet am frühen Morgen mit 18 bis 23 Grad. Es wird auch morgen viel Sonne geben, wenige Schleierwolken. Dazu ist es noch heißer, kann über den Bergen verhitzen. Gewitter lange, morgen gibt es bis zu 36 Grad.
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9: Immer noch ist auf der A4 von Winterthur her Richtung Schaffhausenhöhe Henkert die Ausfahrt gesperrt. Es hat dort einen Unfall gegeben. Dann A2 Chiasso Richtung Gotthard zwischen Quinto und Airolo. Aktuell 2 km Stau. Der Zeitverlust beträgt 20 Minuten. Und ein bisschen Geduld braucht man auf der A3 von Zürich Richtung Chur zwischen Bild und dem Kerenzer Bergtunnel. Es gibt dort Unterhaltsarbeiten. Der Zeitverlust beträgt 25 Minuten. Allen unterwegs eine gute Fahrt.
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9: Es sind schreckliche Nachrichten, die uns hier erreicht haben aus Venezuela. Es hat mehrere schwere Erdbeben gegeben. Wir wollen über das reden in der kommenden halben Stunde, was man bis jetzt weiss, wie die Situation vor Ort aussieht. Das nach ganz viel guter Musik als Begleitung. Zum Mittag haben wir den Lionel Richie da parat, Banana Rama ebenfalls und anfangen tun die Hansons. Der Song heisst Bob. Ich wünsche einen guten Passgott an dieser Stelle, einen guten Miteinander am Mikrofon. Begleitet weiterhin Linda Querder.

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0: Mehrere schwere Erdbeben haben in der Nacht auf heute Venezuela erschüttert. Das sind die stärksten Erdbeben, die je im Land gemessen worden sind. So stark, dass man es sogar in der Schweiz hat können messen. Bis jetzt weiss man von mehr als 30 Personen, die ums Leben gekommen sind. Mindestens 700 sind verletzt worden. Und die US-Erdbeben warten geht nach ihren Berechnungen sogar von 10'000 bis 100'000 Todesopfer aus. Radio 1-Redakteur Nico Eichwald. Was weiss man jetzt schon über die schweren Erdbeben?
1: Mit einer Stärke von 7,2 und 7,5 innerhalb von 39 Sekunden haben die Erdbeben für grosse Zerstörung gesorgt. Dazu hat es darauf aber diverse Nachbeben gegeben. Die Videos, die um die Welt gehen, zeigen viel eingestürzte Gebäude. Der Flughafen von Caracas, mehrere Bahnhöfe und Schulen sind nicht mehr im Betrieb. Auch die Strom- und Gasversorgung sind unterbrochen. Die Erdbeben sind so verheerend gewesen, weil sie nicht tief unter der Erde gewesen sind.
0: Wie sieht es momentan aus vor Ort?
1: Wie Medien zeigen, herrscht Chaos im Land. Die offiziellen Helfer, aber auch Zivilpersonen sind unter schwersten Bedingungen mit dem Handylicht und von Hand in den Trümmern nach Überlebenden am Suchen. Gerade aus abgeschotteten Regionen gibt es bis jetzt gar keine oder nur sehr wenige Informationen. Das auch, weil die Kommunikation in weiten Teilen von Venezuela unterbrochen ist.
0: Wie reagiert die Welt auf diese Katastrophe?
1: Mehrere Länder haben ihre Hilfe schon zugesprochen. Der Bundespräsident Guy Parmelin hat Venezuela Hilfe angeboten und das Hilfswerk Caritas unterstützt Menschen vor Ort mit 100'000 Franken. In den USA beispielsweise haben sich die Hilfstrupps schon mobilisiert und medizinisches Material werde so schnell wie möglich geschickt. Und auch Ecuador hat schon Hilfslieferungen angekündigt. Truppen von Katar, Mexiko und El Salvador sind laut der venezolanischen Präsidentin Delcy Rodriguez sogar schon auf dem Weg.
0: Die Delegierten vom Bundesrat für humanitäre Hilfe hat die Rettungskette Schweiz mit 80 Leuten, 8 Suchhunden und 18 Tonnen Rettungsmaterial mobilisiert. Und auch noch viele andere Länder sind mit Hilfe unterwegs nach Venezuela.

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6: Wir können es auch anders sein. Der Nachmittag ist sonnig und heiß. Quellwolken gibt es einzig über den Bergen. Nur ganz vereinzelt ist dort mal ein Gewitter möglich. Wir haben heute 35 Grad. Morgen gibt es noch ein Gerädli oben drauf. Der Freitag auch noch einmal sonnig heiß. Ein paar Schleierwolken sind umeinander. Quellwolken über den Bergen. Dort kann es jetzt ein Gewitter geben. Morgen mit 36 Grad.
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6: Nach wie vor ist auf der A4 von Winterthur her Richtung Schaffhausenhöhe Henkert die Ausfahrt gesperrt. Es hat dort einen Unfall gegeben. Und ein bisschen Geduld braucht es auf der A3 von Zürich Richtung Chur. Zwischen Niederurne und dem Kirenzer Bergtunnel hat es Stau wegen einer Baustelle. Der Zeitverlust beträgt ungefähr 20 Minuten. Ich wünsche eine gute Fahrt.
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1: Peter, wie lebst du? Hast du heiss?
2: Ja, ich habe jetzt gerade für unser Gespräch den Ventilator abgestellt. Ich habe nicht den Aircondition leider. Aber sie hat, heute zieht es recht an, finde ich. Man spürt jetzt, die Gebäude haben sich schon richtig aufgewärmt. Mhm. Und jetzt kühlt es wirklich nicht mehr so gut ab. Und wenn ich so die Temperaturen anschaue, da bei uns in der grösseren Region Affoltern, wir haben 32,7 Grad, auch am Flughafen Kloten, dann haben wir zum Beispiel in Schaffhausen 33,2 Grad, dann Richtung Wienau 34 Grad, Aarau fast 35,7 Grad, jetzt sind wir schon am Rekord, Basel 35 Grad, also es ist wirklich sehr heiß auch für die Tageszeit jetzt.
1: Magst du dich erinnern, ob du jemals in deiner elendslangen, erfolgreichen Wettermann-Karriere schon mal sonnige Temperaturen im Juni erzählt hast?
2: Im Juni nicht. Ja, es hat schon heiße Juni gegeben, heiße Tage, aber jetzt nicht über die lange Strecke. Ja. Oder? Also, man müsste wirklich den Retour gehen. 2003 hat es im Juni auch ein paar heiße Tage gegeben, aber dann im August. Dort haben wir etwa die ähnliche Geschichte gehabt und die Leute haben auch ähnlich gerochzet und gestöhnt. Was hat man ein bisschen weniger schwer dazu kommt? Die Sonne steht extrem steil und sie scheint nicht so extrem in die Fenster rein. Im August steht sie schon weniger hoch und dann scheint die Sonne in die Fenster. Ich könnte mir vorstellen, dass dort die Häuser noch mehr aufgeheizt worden sind aufgrund vom Sonnenstand. Aber,
1: also wir hoffen jetzt einfach nicht, dass noch eine zweite Hitzewelle kommt in diesem Sommer, irgendwann dann eben im August, weil dann wäre es ja in dem Fall noch schlimmer. Wobei, vielleicht haben wir uns dann schon ein bisschen daran gewöhnt. Ist es dann, sind wir dann schon zoberst oder geht es noch weiter rauf mit den Temperaturen?
2: Ja, es geht schon ein bisschen weiter drauf. Also jetzt heute warte ich doch 35 Grad, auch bei uns da ziemlich verbreitet und vielleicht irgendein Punkt, wo ist es 36 Grad. Wie gesagt, wenn man es da anschaut, die Temperaturen, die jetzt schon bei fast 35 Grad sind, Richtung Aarau, da kann es, oder 35,7 Grad, da kann es gut und gerne auf 36, vielleicht sogar noch mehr Grad gehen und dann hat man dort schon mal den Rekord, den Juni-Rekord gebrochen und bei uns langt es schon nicht ganz für den Juni-Rekord. Zürich Kloten hat zum Beispiel 35,9 Grad als Juni-Rekord. Das wird ein bisschen knapp, das werden wir heute nicht schaffen. Dazu hat es viel Sonne. Ein bisschen Beise kommt gut dazu. Das heisst, es wird ein bisschen frische Luft zu uns gefächelt, aber so richtig entspannend ist das nicht. Gewitter gibt es praktisch kein. Ein paar Quellwolken in den Bergen, aber wie gesagt, Gewitter bei uns in der Region gibt es kein.
1: Also der Rekord, das hat jetzt so getönt, als wäre es erstrebenswert, den zu erreichen. Ist es ja eigentlich nicht, ist ja nicht so lustig. Aber morgen knacken wir den Juni-Rekord.
2: Ja, ich denke morgen oder übermorgen. Ich könnte das ein bisschen zusammenfassen. Da burstelt der Rekord. Also, es ist natürlich schon immer spannend zu schauen, wie weit geht das eigentlich auf. Es sind ja schon fast, eben, wenn ich jetzt da vor 30 Jahren denke, als ich das Wetter damals erzählt habe, undenkbare Werte, die wir jetzt da erzählen. Und jetzt erzähle ich es gleich. Also, das ist schon ganz klar der Klimaerwärmung zu schulden. Und das heisst, mit anderen Worten, morgen erwarte ich 35 bis 36 Grad ziemlich verbreitet. Und eben, wenn wir jetzt anschauen, dass Zürich-Kloten 35,9 Grad als Rekord hat, werden wir morgen vielleicht schon mal knacken. Das mit viel Sonne. Morgen auch ein paar Quellwolken in den Bergen. Vielleicht isoliert kann es dort mal ein Gewitter geben. Am Samstag auch dort sonnig und der Höhepunkt von der Hitzewelle. Die Modelle zeigen das. Da kommt noch mal ein bisschen Wärme in die Luft rein. Also 37 Grad sind da gut und gern drin. 37 Grad notabene ist genau der absolute Rekord, Temperaturrekord am Flughafen Kloten. Den könnten wir auch knacken. Einfach, dass man es historisch ein bisschen einordnen kann. So eine Hitzewelle hat es wahrscheinlich seit Menschengedenken mindestens für uns im Juni sowieso nicht gegeben. Dann wird es am Samstagabend einzelne Gewitter geben in den Bergen. Der Sonntag, der ist ein bisschen anders. Der wird so ein bisschen ein Mix geben aus Sonne und Wolken, Schleierwolken, Quellwolken. Temperaturen typisch heisse, schwere, schwitzige 33, 34 Grad. Gegen den späten Nachmittag zuerst in den Bergen, später im Flachland örtliche Gewitter, die dann natürlich entsprechend heftig ausfallen können. Und so auf Anfangswoche ist dann die ganz grosse Hitze schon nicht mehr da, aber es ist immer noch typisch warm mit einem Wert zwischen 25 und vielleicht punktuell einmal 8, 29 Grad am Montag. Aber dort gibt es wiederholt dann auch Regengüsse und Gewitter.
1: Also wir müssen noch ein bisschen ausharren. Weiter schwitzen, jetzt kannst du den Ventilator wieder einschalten. Danke, Peter.

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5: Ich bin Celina Urech. Nach den schweren Erdbeben in Venezuela hat Bundespräsident Guy Barmela Hilfe angeboten. In der Schweiz werden nun 80 Mitglieder der Rettungskette mit Suchhunden und 18 Tonnen Rettungsmaterial mobilisiert. Die Schweiz stehe Venezuela zur Seite, schreibt Barmela. Außer der Schweiz haben die USA, Brasilien oder auch die EU Hilfe angeboten. Das Schweizer Hilfswerk Caritas hat 100.000 Franken für Nothilfe bereitgestellt. Der Bund sieht mehr Chancen als Risiken durch freien EU-Personenverkehr. Fast 9 von 10 Personen aus EU- und EFTA-Staaten mit einer Aufenthaltsbewilligung in der Schweiz haben im letzten Jahr gearbeitet. Die Zuwanderung sei damit immer noch eng an den Bedarf der Wirtschaft gekoppelt. Das zeigt der neueste Bericht des Staatssekretariats für Wirtschaft. Groß war die Nachfrage nach ausländischen Arbeitskräften im Gesundheitswesen, dem Gastgewerbe, dem Bau und der Industrie. Der Bund hat im letzten Jahr so viel Gelder wie noch nie für Forschung ausgegeben. Die Ausgaben stiegen um 1/4 auf 3,2 Milliarden Franken, wie das Bundesamt für Statistik mitteilt. Der größte Teil der Bundesmittel floss in Form von Beiträgen an Forschungsanstalten. Zudem gab der Bund Geld für eigene Forschungsaktivitäten aus. Fast 2/3 dieser Mittel kamen der Landwirtschaft zugute, wo die Forschungsanstalt Agroscope tätig ist. Die Stadt Zürich investiert in diesem Jahr 3,4 Millionen Franken in den Jugendsport. Rund 3 Millionen gehen an 215 Sportvereine und Organisationen mit fast 24.000 Kindern und Jugendlichen. Weitere 100.000 Franken fließen in ein Programm, das mehr Mädchen für den Vereinssport gewinnen soll, wie die Stadt schreibt. In Wetzikon im Zürcher Oberland sind seit Anfang letztes Jahres insgesamt 25 Fälle von Legionellose registriert worden. Das Trinkwasser könne aber weiterhin bedenkenlos getrunken werden, betont die Stadt. Vermutet wird, dass sich die Betroffenen über Duschwasser mit den Bakterien angesteckt haben. Die genauen Ursachen werden derzeit abgeklärt. Kantonsweit würden pro Jahr etwa zwischen 70 und 120 Fälle registriert. Die betroffenen Personen wurden medizinisch betreut, wobei in der Mehrheit der Fälle eine Spitalbehandlung notwendig war.
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6: Weiterhin sonnig und heiß heute Nachmittag. Quellwolken hat es über den Bergen. Es wird aber kaum ein Gewitter geben. Heute haben wir 35 Grad in Zürich, Winterthur, Bülach oder auch Schaffhausen. Es geht eine leichte bis mässige Brise. Morgen am Freitag viel Sonne. Ein paar Schleierwolken werden morgen um sein. Oder es gibt einzelne Hitzegewitter dann auch über den Bergen. Morgen sind die Temperaturen bei heissen 36 Grad.
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6: Es ist relativ ruhig auf der Straße im Sendegebiet, da und dort vielleicht ein bisschen stockend wegen Überlastung und am meisten Geduld braucht es immer noch bei der A3 von Zürich Richtung Chur zwischen Niederurne und Kehrenzer Bergtunnel. Es staut dort wegen der Baustelle. Aktueller Zeitverlust beträgt 15 Minuten. Ich wünsche eine gute Fahrt.
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6: Das ist ein Thema, das immer wieder darüber diskutiert wird und man sucht Lösungen und möchte herausfinden, wie es in eine andere Richtung gehen könnte. Wir reden von der Geburtenrate, die geht immer wie mehr zurück, es gibt immer wie weniger Kinder und wenn wir alle immer wie älter werden, ja, geht irgendwann finanziell nicht mehr so ganz auf. Wir wollen detailliert darüber reden, nach ganz viel guter Musik. Vier am Stück sind es. Ein Duett haben wir dabei von Kenny Rogers mit Dolly Parton, aber zuerst jetzt noch Dire Straits mit Lady Wright. Weiterhin ganz gute Unterhaltung mit Radio 1. Schön sind Sie bei uns. Am Mikrofon ist Linda Gwerder.

0: Geburtenrate in der Schweiz, die hat einen neuen Tiefstand erreicht. Auf der einen Seite sinkt der Kinderwunsch, auf der anderen Seite müsste man sich aus finanziellen Gründen zwischen Familie und Karriere entscheiden, zeigt eine Umfrage vom Lebensversicherer Swiss Life. Radio 1 Redaktorin Stefanie Weiss, vor allem für unsere Altersvorsorge AHV könnte der fehlende Nachwuchs ein Problem werden.
1: Gerade Frauen müssen sich oft zwischen Karriere und Familienplanung entscheiden. Mamis leisten pro Woche bis zu 65 Stunden unbezahlte Arbeit und haben darum seltener einen Job mit einem Lohn als kinderlose Frauen. Bei den Vätern zeigt sich das Muster aber nicht. Ob man Geld verdient oder nicht, hänge da also nicht vom Familienstatus ab. Und solche traditionelle Rollenbilder seien stark in der Gesellschaft verankert, sagt Nadia Miol von der Swiss Life.
2: Sagen 35% der von uns Befragten, dass es für ein kleines Kind schädlich ist, wenn die Mutter vollzeiterwerbstätig ist. Nur 16% sagen das, wenn der Vater vollzeiterwerbstätig ist.
1: Familien mit Kind haben im Schnitt weniger im Portemonnaie und sind finanziell weniger zufrieden. Doch Geld allein erklärt die tiefe Geburtenrate nicht, sagt Nadia Miol.
2: Aber was bei Ihnen auch noch öfters genannt wird, wieso Sie kein Kind wollen, ist eben zum Beispiel die Weltlage, die allgemeine Unsicherheit. Aber eben auch, dass Sie denken, dass das Kind einfach eine zu hohe zeitliche Belastung für Sie wäre und Ihre Lebenspläne würde einschränken.
1: Laut Nadia Miol hat die tiefe Geburtenrate nicht nur gesellschaftliche, sondern auch wirtschaftliche Folgen.
2: Die sinkenden Geburtenraten, die haben vor allem Implikationen für die erste Säule, also für AHV, für umlagebasierte Altersvorsorgesysteme, weil eben weniger Arbeitskräfte in Arbeitsmärkte eintreten und dann potenziell dort einzahlen.
1: Aber auf die Steuern hat die sinkende Geburtenrate einen Einfluss, weil es immer weniger erwerbstätige Personen gibt.

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3: Weiterhin sonnig und sehr heiß heute im Verlauf des Nachmittags. Es gibt über den Bergen Quellwolken, kaum aber mal ein Gewitter heute mit 35 Grad und einer leichten bis mässigen Bise. Der Freitagmorgen ziemlich ähnlich, ein paar Schleierwolken werden dann noch rum sein. Es gibt einzelne Hitzegewitter morgen über den Bergen und ist noch ein bisschen heisser. Darauf geht es morgen nämlich bis auf 36 Grad.
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3: Es hat ein paar wenige stockende Abschnitte auf der A1, genauso wie auf der A3 in beiden Richtungen. An den meisten Orten aber einfach so ein bisschen Verkehrsüberlastung, nichts Tragisches. Und ein bisschen mehr Geduld braucht man immer noch auf dem Abschnitt auf der A3 von Zürich Richtung Chur zwischen Niederurne und dem Kerenzer Bergtunnel. Es hat dort einen Stau wegen der Baustelle. Der Zeitverlust beträgt etwa 10 Minuten. Ich wünsche eine gute Fahrt.
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86 haben wir da gehört, die Bengals am 13:45 bei Radio 1 an dem unglaublich heissen Donnerstag «Walk like an Egyptian». Und jetzt machen wir weiter mit Musik aus der Schweiz. Und dann kommen nochmal zwei Hits, bis es dann zwei wird. Also es gibt noch ganz viel musikalische Abkühlung und jetzt sogar noch im wahrsten Sinn vom Wort mit Zürich West. Sie singen über einen Mojito, wobei ich der Meinung bin, also der Hauptanteil von dem Getränk ist ja Eis. Das ist natürlich super in dieser Jahreszeit und bei diesen Temperaturen. Aber ich würde meinen, der Alkohol sollte man um diese Tageszeit und so oder so bei dieser Hitze besser weglassen.

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4: Ich bin Celina Urech. Der Bund sieht mehr Chancen als Risiken durch freien EU-Personenverkehr. Fast 9 von 10 Personen aus EU- und EFTA-Staaten mit einer Aufenthaltsbewilligung in der Schweiz haben im letzten Jahr gearbeitet. Die Zuwanderung sei damit immer noch eng an den Bedarf der Wirtschaft gekoppelt. Das zeigt der neueste Bericht des Staatssekretariats für Wirtschaft. Groß war die Nachfrage nach ausländischen Arbeitskräften im Gesundheitswesen, dem Gastgewerbe, dem Bau und der Industrie. Weil immer weniger Briefe verschickt werden, ist der Umsatz im Schweizer Postmarkt im letzten Jahr gesunken. Der Gesamtumsatz sank auf knapp 4,3 Milliarden Franken. Das teilt die Eidgenössische Postkommission mit. Im vergangenen Jahr reduzierte sich zudem die Zahl der Poststellen um 13. Beim Kanton Zürich sind bisher 180 Gesuche von Opfern fürsorgerischer Zwangsmaßnahmen für einen Solidaritätsbeitrag eingegangen. 20 Gesuche wurden bereits bewilligt, wie der Kanton schreibt. Anspruch haben Betroffene, die vor 1981 Opfer von Zwangsmaßnahmen oder Fremdplatzierungen waren. Betroffene erhalten auf Antrag einen einmaligen Betrag von 25.000 Franken. In Wetzikon im Zürcher Oberland sind seit Anfang letztes Jahres insgesamt 25 Fälle von Legionellose registriert worden. Das Trinkwasser könne aber weiterhin bedenkenlos getrunken werden, betont die Stadt. Vermutet wird, dass sich die Betroffenen über Duschwasser mit den Bakterien angesteckt haben. Die genauen Ursachen werden derzeit abgeklärt. Kantonsweit würden pro Jahr etwa zwischen 70 und 120 Fälle registriert. Die betroffenen Personen wurden medizinisch betreut, wobei in der Mehrheit der Fälle eine Spitalbehandlung notwendig war. Wer in der Schweiz im letzten Jahr einen Vollzeitjob hatte, verdiente im Mittel brutto 87.000 Franken. Damit ist der Lohn deutlich gestiegen. 2024 hatte das Bundesamt für Statistik einen Medianlohn von 81.500 Franken erhoben. Das zeigen neueste Zahlen der Schweizerischen Arbeitskräfteerhebung. Der gemessene Bruttolohn umfasst sowohl Einkommen aus unselbstständiger als auch aus selbstständiger Erwerbstätigkeit. Jede fünfte Person in Europa hat beim Möbelaufbau schon mit der Partnerin oder dem Partner gestritten. Das zeigt eine repräsentative Umfrage von Galaxus und YouGov. In Italien berichten 34% von Streit, in Deutschland 22%. Am friedlichsten bleibt es in der Schweiz. Nur 14% der Befragten geben an, jemals beim Aufbau gestritten zu haben. Allerdings, die Einwohnerinnen und Einwohner der Schweiz schlucken den Ärger offenbar einfach herunter. 30% der Befragten berichten von angespannter Stimmung. In Italien, wo offen gestritten wird, liegt dieser Wert bei nur 9%.
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5: Sonnig und heiß geht es weiter heute am Nachmittag. Es sind nur über den Bergen ein paar Quellwolken. Aber es gibt kaum ein Gewitter heute mit 35 Grad, die hier gemessen werden als Maximum. Morgen dann noch ein Grad dazu. Also am Freitag starten wir schon mit 18 bis 23 Grad im Tag. Es gibt viel Sonne, ein paar Schleierwolken, vielleicht mal ein Hitzegewitter morgen über den Bergen möglich. Und das eben mit heissen 36 Grad.
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5: Bei stockenden Verkehr haben wir beim Nordring, und zwar Richtung St. Gallen zwischen dem Limmataler Kreuz und Affoltern. Bei der A3 Zürich Richtung Chur zwischen Niederurne und dem Kerenzerberg-Tunnel hat es nach wie vor Stau wegen der Baustelle dort. Man verliert etwa 10 Minuten und dann stockt es noch beim Westring Richtung Basel zwischen Durdorf Nord und dem Limmataler Kreuz. Allen unterwegs eine gute Fahrt.
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5: Die heissen Temperaturen, die erschweren zu denken, die erschweren zu lernen. Für viele sind sie wirklich unangenehm. Und darum würde ich sagen, machen wir doch ein bisschen erfrischende, aufheiternde Musik. Weiterhin hier bei Radio 1 an diesem kochenden Donnerstagnachmittag. Die nächsten vier, die parat sind, da hätten wir zum Beispiel AC/DC, dann auch dabei Aretha Franklin, George Michael und anfangen mit Dusty Springfield, Son of Preacher Man. Schön sind Sie bei uns. Ich hoffe, Sie können einigermaßen einen kühlen Kopf behalten. Weiterhin am Mikrofon ist Linda Gwerder.

0: Ziemlich neu ist der Song aus dem 21. Adele. Easy on me. Wir haben 18 Minuten nach der 2 am Donnerstag Nachmittag und so gar nicht mehr wirklich easy finden viele die Hits. Ich habe jetzt von vielen gehört sagen, ja, also wenn ich in der Ferien bin irgendwo, dann stört es mich eigentlich nicht, wenn es 35 Grad hat. Aber wenn ich am Arbeiten bin, dann brauche ich doch das nicht. Kann ich absolut nachvollziehen. Vor allem haben wir ja wirklich ganz viele, die dort an ihrer Arbeitsstelle, wo sie halt eben müssen, denken und arbeiten, keine Klimaanlage haben, keine Abkühlung oder Leute, die draussen arbeiten müssen. So oder so natürlich ist das eine Qual. Darum gibt es ein bisschen musikalische Abkühlung oder vielleicht auch so ein bisschen Feriengefühl, damit es einigermaßen erträglich ist, die heutigen 35 Grad.
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3: Sonnig und heiß, natürlich, so geht es weiter. Heute kommt Gewitter, aber einfach Quellwolken, die man sieht über den Bergen, wir haben 35 Grad. Morgen ist es noch heißer. Wir starten am Morgen früh schon mit 18 bis 23 Grad in Freitag. Es gibt morgen wenige Schleierwolken am Himmel und vielleicht einzelne Hitzegewitter über den Bergen. Morgen Nachmittag gibt es bis zu 36 Grad.
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3: Eine Staumeldung haben wir von der A1 Bern Richtung St. Gallen zwischen Dietikon und dem Gubrisch-Tunnel. Es staut auf dem Abschnitt A1 St. Gallen Richtung Zürich zwischen der Verzweigung Brütisellen und Zürich-Ost. Dann auf der A3 Zürich Richtung Chur immer noch zwischen Niederurnen und dem Keranzerberg-Tunnel Stau, 10 Minuten Zeitverlust wegen der Baustelle dort. Und dann noch bei der Verzweigung Zürich Süd Richtung Wiedeke ab Braunau bis Manessenstrasse. Auch da haben wir einen Stau, kommen Sie gut und vor allem auch sicher eures Ziel.
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0: Der Donnerstagnachmittag, Viertel vor drei, jetzt dann gerade heute Morgen, ist selbstverständlich gefeiert worden, der Sieg von der Schweizer Fußballnazi von gestern, beim Dani und beim Marc. Und da hören wir nochmal rein.
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2: Schweiz schlägt Kanada 2-2 und ist Gruppensiegerin nach einer torlosen ersten Halbzeit. Und Biberen am Schluss hat die Nazi den besseren Start in die zweite Hälfte.
3: Van Zambi, dann die Möglichkeit, Vargas, Vargas! Ja!
4: Ja gut, das ist der Fußball. Manchmal kommt Chance gerade in der ersten Minute oder in der ersten Sekunde. Natürlich stehe ich hinten, wo Goal kann schiessen kann. Und bin natürlich überglücklich, dass es heute wieder klappt hat. So kann es weitergehen.
3: Embolo, Embolo geht ab, Embolo, Embolo. Schön gespielt, jetzt kommt Van Zambi. Ja!
5: Es ist sehr, sehr schön für mich und für die ganze Mannschaft. Das ist ein bisschen seine Stärke von Brel. Er weiß, wann er spielen muss und wenn nicht. Ich bin einfach zufrieden, dass ich mit Brel spielen kann. Ja. Ich bin einfach bereit, wenn ich anfangen muss. Ich gebe auch alles.
2: So der Juan Manzambi, der dieser WM schon sein drittes Goal geschossen hat. Und Ruben Vargas mit seinem zweiten Goal. Am Schluss kassiert Nazi noch einen Anschlusstreffer von den Kanadiern. Aber das Resultat stimmt, sagt der Trainer Murat Yakin im SRF-Interview. Auch wenn Kanada am Schluss noch enorm Druck gemacht hat.
6: Ja, so haben wir das erwartet. Haben sie ein bisschen selber das Leben schwer gemacht. Aber muss eher sagen, eine solidarische Mannschaftsleistung heute. Viel Ballkontrolle, erste Halbzeit, glaube ich, so wie wir das uns das Spiel gewohnt sind, durchgezogen. Leider verpasst im Führungsgoal. Aber nach der zweiten Halbzeit super rausgekommen. Mit dem Führungstreffen nochmal nachdoppelt. Und sicher im weiteren Verlauf ein bisschen natürlich klar. Der Gegner macht den auf, bringt nochmal ein, zwei Spieler in die Offensive, was uns ein bisschen das Leben schwer gemacht haben. Und nachher mit diesen langen Einwürfen ist halt immer eine Gefahr. 50-50, weiß nie. Wo der Ball hintroppt. Aber nein, am Schluss ein Sieg, wichtig für das Selbstvertrauen.
2: Jetzt über eine Woche Pause, ein paar Tage erholen, natürlich auch schauen, wer der Gegner wird sein.
6: Ja, das haben wir jetzt in dieser Form noch nie gehabt. Das müssen wir auch zuerst mal abwarten, welchen Gegner das wir haben in drei Tagen. Aber es ist immer gut, wenn wir gerade so eine viele Distanzen, oder grosse Distanzen reisen und jetzt auch mal einfach zwei, drei Tage ein bisschen Ruhe, aber nachher geht dann wieder die Vorbereitung auf ja, wichtige K.O.-Phase. Ja.
2: Dank dem Gruppensieg wird Schweizer Nazi wieder in Vancouver spielen, und zwar am 3. Juli, Freitagmorgen früh um 5 Uhr gegen ein drittplatziertes Team aus der Gruppe EFGI oder J.

0: Van Halen Jump, wobei ich glaube irgendwie nicht, dass wahnsinnig viele noch gross werden
1: umkumpfen.
0: Ja gut, hier in dem Studio, wo es klimatisiert ist, können wir natürlich gerade leger sagen, wir hüpfen ein bisschen um, Elena Wagen und ich. Aber draussen ist es einfach zu heiß.
1: Ja, und wer nicht mehr rumhüpft, sind im Fall auch Schulklassen.
0: Krass.
1: Also es ist wirklich, wir machen eine Schaltung. Mhm. Und zwar in der Klasse rein und ja, zum Vorweg, nein, die sind nicht im Schulzimmer.
0: Das nein, kann ich mir vorstellen.
1: Du kannst nicht mehr.
0: Die Schulzimmer haben ja alle, die sind alt, die meisten. Die haben keine Klimaanlage, nichts.
1: Ja, die meisten sind alt. Wahnsinn. Und wir fragen mal, wie es geht und lassen sich überraschen, wo die Schülerinnen und Schüler sind. Sind an spannenden Orten, wo die eine hat, die ein paar hätte gedacht und auf die andere Idee wäre ich nicht gekommen. Nein, wirklich spannend. Ja. Ja,
0: da muss man ein bisschen kreativ werden bei diesen heissen Temperaturen. Machen wir ja auch ein bisschen so draussen. Bei uns im Büro haben wir übrigens auch über 30 Grad.
1: Ja, ja.
0: Wir haben auch keine Klimaanlage, nur im Studio. Und die ist nicht einmal für uns gedacht, eigentlich, sondern wegen der Geräte ist sie da. Wegen dieser ganzen Elektronik, die muss gehört werden. Weiterhin gute, heisse Unterhaltung wünsche ich mit der Elena Wagen.

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6: Ich bin Selina Urech. Der Nachrichtendienst des Bundes warnt vor einer weiteren Verschlechterung der Sicherheitslage in der Schweiz. Als größte Bedrohung für Europa bezeichnet er Russland. Sorgen bereiten insbesondere Spionage, Cyberangriffe und Angriffe auf kritische Infrastrukturen. Zudem sieht der Nachrichtendienst eine erhöhte Gefahr durch Terrorismus und gewalttätigen Extremismus. Als neue Herausforderung nennt er auch weitreichende Raketenprogramme, etwa im Iran. Weil immer weniger Briefe verschickt werden, ist der Umsatz im Schweizer Postmarkt im letzten Jahr gesunken. Der Gesamtumsatz sank auf knapp 4,3 Milliarden Franken. Das teilt die Eidgenössische Postkommission mit. Im vergangenen Jahr reduzierte sich zudem die Zahl der Poststellen um 13. Beim Kanton Zürich sind bisher 180 Gesuche von Opfern fürsorgerischer Zwangsmaßnahmen für einen Solidaritätsbeitrag eingegangen. 20 Gesuche wurden bereits bewilligt, wie der Kanton schreibt. Anspruch haben Betroffene, die vor 1981 Opfer von Zwangsmaßnahmen oder Fremdplatzierungen waren. Betroffene erhalten auf Antrag einen einmaligen Betrag von 25.000 Franken. Wer in der Schweiz im letzten Jahr einen Vollzeitjob hatte, verdiente im Mittel brutto 87.000 Franken. Damit ist der Lohn deutlich gestiegen. 2024 hatte das Bundesamt für Statistik einen Medianlohn von 81.500 Franken erhoben. Das zeigen neueste Zahlen der Schweizerischen Arbeitskräfteerhebung. Der gemessene Bruttolohn umfasst sowohl Einkommen aus unselbstständiger als auch aus selbstständiger Erwerbstätigkeit. Jede fünfte Person in Europa hat beim Möbelaufbau schon mit der Partnerin oder dem Partner gestritten. Das zeigt eine repräsentative Umfrage von Galaxus und YouGov. In Italien berichten 34% von Streit, in Deutschland 22%. Am friedlichsten bleibt es in der Schweiz. Nur 14% der Befragten geben an, jemals beim Aufbau gestritten zu haben. Allerdings, die Einwohnerinnen und Einwohner der Schweiz schlucken den Ärger offenbar einfach herunter. 30% der Befragten berichten von angespannter Stimmung. In Italien, wo offen gestritten wird, liegt dieser Wert bei nur 9%.
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7: Einfach nur heiß und sonnig. Bis zu 35 Grad, genauso morgen. Heiß und sonnig bis zu 36 Grad. Am Samstag, da reden wir sogar von bis zu 37.
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7: Ich hoffe sehr, Sie haben eine Klimaanlage im Auto auf der A1 Bern Richtung St. Gallen stocken, nämlich beim Gubrist-Tunnel ab Dietikon und auch zwischen Brützelen-Kreuz und Zürich-Ost. Dann haben wir vor dem Gotthard-Stau und zwar Richtung Norden 4 km, das heisst 40 Minuten warten und Richtung Süden 2 km, das heisst 20 Minuten warten. A3 Zürich Richtung Chur, dort Stau zwischen Wesen und dem Kränzertunnel, 10 Minuten verlieren sie dort und auf dem Westring Richtung Basel zwischen Durdorf Süd und dem Limmataler Kreuz, genauso wie beim Autobahnende Wiedecken ab Braunau.
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7: Wir müssen etwas tun für sie, liebe Hörerinnen und Hörer, dass sie nicht so ächzen bei dieser unerträglichen Hitze, haben wir gefunden. Und darum schicken wir sie jetzt ins Kino. Am Samstag zum Beispiel, also sie können aussuchen, wenn, aber am Samstag zum Beispiel wird zum Teil bis zu 38 Grad an gewissen Stellen am Nachmittag. Das halten die Russen ja keine mehr aus. Darum schicken wir sie in den klimatisierten Kinosaal und wir haben Tickets für sie parat. Mehr dazu gibt es gerade als nächstes hier auf Radio 1. Nach 4 Radio 1 jetzt am Stück und die kommen jetzt vom Elton John unter anderem, aber anfangen immer mit der Miami Sound Machine, mit Bad Boy. Schön, gehen wir zusammen durch den heissen, dunstigen Nachmittag am Mikrofon. Elena Wagen, gute Abkühlung miteinander.

0: Stimme mit Cliff da auf Radio 1. Ja, was machen bei dieser unfassbaren Hitze? Das fragen wir uns alle. Wo gibt es Abkühlung? Die wenigsten haben die Klimaanlage daheim. Und viele auch im Geschäft nicht. Sogar der Ausflug in die Body ist mittlerweile so heiß und so voller Leute, dass es schon fast nicht mehr angenehm ist. Wie wäre es denn zum Beispiel das Wochenende am Samstag, wenn es unfassbare 7 oder zum Teil sogar 38 Grad warm wird, mit einem Ausflug in klimatisierten, kühlen Kinosaal? Genau das hat der Filmverleih DCM auch gefunden und uns gefragt, hey, wenn ihr nicht eure Hörerinnen und Hörer vor der Hitze schützen und ins kühle Kino schicken? Klar, genau das machen wir jetzt. Wir verlosen einmal 2 Tickets für den neuen Film «The Death of Robin Hood».
1: Soll ich euch ein Geheimnis verraten? Die Menschen reden über Robin Hood, erzählen sich Geschichten, Lügengeschichten. Er war kein Held. Er war ein Räuber und Mörder.
0: The Death of Robin Hood ist nicht eine klassische Abenteuerversion mit fröhlichem Merryman, sondern es ist eine düstere, erwachsene Neuinterpretation von der Robin Hood-Legende. Im Zentrum steht ein ziemlich gealterter, schwer gezeichneter Robin Hood und das gespielt vom Hollywood-Star Hugh Jackman. Eine neue, sehr spannende, zugegebenermassen auch ein bisschen brutale Neuerzählung von Robin Hood. Und das bei klimatisierten, wahrscheinlich etwa 22 Grad. Können Sie haben, wenn Sie wollen. 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
2: Unser Verkehrsradar leuchtet gerade rot auf.
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2: Und Verkehr zuerst vor dem Wetter. Obacht, wir haben Gegenstände auf der Autobahn gerade an drei Orten. Einmal Obacht A1 Zürich Richtung St. Gallen in der Höhe Effretiken. Dort liegen die Teile auf der Autobahn bei Effretiken. Dann haben wir auch auf der A2 Chiasso Richtung Gotthard Teile auf der Autobahn und zwar beim Biotino-Tunnel. Auch dort Vorsicht. Und auf der Flughafen-Autobahn auch dort haben wir Teile auf der Autobahn. Und zwar zwischen Bülach Süd und Bülach West. Also Vorsicht. Und dann staut es auf dem Nordring zwischen Dietrich und Gubrist-Tunnel, zwischen dem Rastplatz Balderswil und Zürich Ost, vor dem Gotthard Richtung Norden 4 km, also 40 Minuten warten, und Richtung Süden 2 km, 20 Minuten warten. Dann staut es zwischen Wesen und dem Grenzertunnel, auf dem Westring zwischen Durdorf Süd und dem Limmataler Kreuz und beim Autobahnende Wiedeke ab Braunau.
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2: Ja, und jetzt zum Wetter. Das ist sowieso einfach schnell erzählt. Heiß, sonnig, 35 Grad heute. Heiß, sonnig, 36 Grad morgen. Es sind extrem heiße Temperaturen. Gute Abkühlung.
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2: Kommt von Rupert Holmes.

0: Jimi Hendrix auf Radio 1. Es geht aufs Ende zu, aufs Ende vom Schuljahr. In zwei Wochen sind Sommerferien und da haben wir gute Nachrichten. Das Mühsamste an der Sommerferien ist doch der Stress vorher. Alles parat machen, zurecht machen und das Packen. Was kommt alles ins Aufgabegepäck, was ins Handgepäck und dann am Flughafen alles wieder ausräumen, schauen, dass man nicht über 100 ml kommt bei diesen Flüssigkeiten und so weiter und so fort. Ab morgen wird das alles sehr viel einfacher. Ab morgen wird vieles anders am Flughafen Zürich. Was genau, das hat uns Andrea Bärwaldi vom Flughafen Zürich erzählt. Sie ist Sprecherin.
1: Ab Ende Woche wird es für die Passagiere am Flughafen Zürich in erster Linie komfortabler. Elektronische Geräte können im Handgepäck bleiben und neu sind bis zu 2 Liter Flüssigkeit pro

0: der Flughafen Heathrow andere Bestimmungen hat zum Beispiel, dann doch wieder mein Shampoo mühsam in ein Säckchen packen oder vielleicht eben wegrühren?
1: Die neuen Flüssigkeitsregeln am Flughafen Zürich gelten für alle Destinationen, also in dem Sinne, egal wohin man fliegt. Aber es ist so, dass wenn man aber vielleicht an einen anderen Flughafen umsteigt oder auf der Rückreise, kann sein, dass es ein Flughafen ist, der andere Regeln hat. Und das gilt es natürlich zu beachten.
0: Gibt es übrigens auch neue Bestimmungen fürs Aufgabegepäck?
1: Für das eingecheckte Gepäck gibt es keine neuen Regeln. Wichtig ist immer, dass man vorher auf der Webseite vom Flughafen prüft, was man darf aufgeben, also was darf ins aufgegebene Gepäck und was darf ins Handgepäck. Zum Beispiel gibt es spezielle Vorgaben für Powerbanks oder auch für E-Zigaretten.
0: Das heisst ja, das geht jetzt alles viel einfacher, geht es auch schneller bei der Gepäckkontrolle?
1: Also, Sicherheitskontrolle.
0: Ja, kann ich eine halbe Stunde später kommen, oder?
1: Der Prozess wird sicher effizienter, aber in erster Linie ist es für die Passagiere ein Komfortgewinn. Darum gibt es keine Veränderungen bei der Einfindungszeit am Flughafen Zürich, gerade im Sommer in der Hauptreisezeit. Wenn es so viele Passagiere hat, ist es sehr wichtig, dass man rechtzeitig an den Flughafen reist.
0: Und rechtzeitig wer?
1: 2 bis 3 Stunden, je nach Destination.
0: Also ein bisschen weniger Stress beim Reisen. Wir wünschen in jedem Fall ganz erholsames

0: 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Es ist 4 Uhr. 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
1: Ich bin Selina Urech. Der Nachrichtendienst des Bundes warnt vor einer weiteren Verschlechterung der Sicherheitslage in der Schweiz. Als größte Bedrohung für Europa bezeichnet er Russland. Sorgen bereiten insbesondere Spionage, Cyberangriffe und Angriffe auf kritische Infrastrukturen. Zudem sieht der Nachrichtendienst eine erhöhte Gefahr durch Terrorismus und gewalttätigen Extremismus. Als neue Herausforderung nennt er auch weitreichende Raketenprogramme, etwa im Iran. Menschenhandel findet nicht nur im Rotlichtmilieu statt, sondern auch in Privathaushalten. Darauf macht ein Urteil des Zürcher Obergerichts aufmerksam. Das Gericht hat ein Ehepaar des Menschenhandels schuldig gesprochen. Es hatte eine junge Frau aus dem Ausland mit falschen Versprechungen als Haushaltshilfe und Kindermädchen angeworben und anschließend ausgebeutet. Laut der Staatsanwaltschaft handelt es sich um den ersten Fall im Kanton Zürich, bei dem Menschenhandel außerhalb der Prostitution gerichtlich festgestellt wurde. Das Urteil ist noch nicht rechtskräftig. Bei einem Verkehrsunfall in Henkard ist gestern eine Velofahrerin schwer verletzt worden. Die 20-Jährige kollidierte mit einem Lastwagen, der nach einer Autobahnausfahrt in eine Baustelleneinfahrt abbog, schreibt die Kantonspolizei Zürich. Die Velofahrerin geriet unter das Fahrzeug und musste von der Feuerwehr befreit werden. Anschließend wurde sie mit schweren Verletzungen ins Spital gebracht. Nach den schweren Erdbeben in Venezuela ist die Zahl der Todesopfer auf mindestens 164 gestiegen. Fast 1000 Menschen wurden zudem verletzt. Besonders betroffen ist der Bundesstaat La Guaira an der Karibikküste. Dort kam es zu schweren Schäden an Gebäuden und der Infrastruktur. Wer in der Schweiz eine Kreditkarte nutzt, kann je nach Anbieter viel Geld sparen. Das zeigt eine Untersuchung des Vergleichdienstes Moneyland. Demnach unterscheiden sich die Kosten der Kreditkarten teils deutlich. Besonders günstig sind demnach Gratiskarten von Detailhändlern wie Coop, Migros oder IKEA. Moneyland weist zudem darauf hin, dass beim Einsatz von Kreditkarten im Ausland oft zusätzliche Kosten anfallen. Das Bezahlen mit einer Debitkarte sei dort in vielen Fällen günstiger.
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2: Der S&P notiert aktuell 0,63% im Plus. Das sind 14.207 Punkte. Der Dow Jones Index ist bei 52.060 Punkten. Das ist ein Plus von 0,4%. Und die Devise, ein Euro gibt es für 92,15 und der US-Dollar wird gehandelt zu 81,08.
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2: Es ist einfach nur sonnig und heiss. 35 Grad heute, sonnig und heiss, 35 Grad morgen. Und es sind nicht einmal Gewitter in Sicht wirklich, die die Abkühlung bringen könnten.
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2: Obacht als erste Gefahrenmeldung auf der A2 Chiasso Richtung Gotthard. Zwischen Giornigo Bodio und Biotino-Tunnel haben wir Gefahr wegen Teile auf der Autobahn. Und dann haben wir einen Unfall im Bezirk Pfäffiken und Bezirk Ostert. Die Strasse zwischen Illau und Volkertschwilde ist gesperrt. Dann stellt sich ein Vierabendverkehr auf der A1 Bern Richtung St. Gallen zwischen Dietig und dem Gubrist-Tunnel, zwischen Zürich-Seebach und dem Brützeler Kreuz auch. Genauso wie zwischen dem Rastplatz Balterswil und Zürich-Ost. Vor dem Gotthard stellt sich Richtung Norden 4 km. Also 40 Minuten warten und Richtung Süden 1 Kilometer, nur 10 Minuten Wartezeit. Dann klemmt es zwischen dem Wesen und dem Grenzertunnel 10 Minuten und auf dem Westring ab Burdorf Süd bis zum Limmataler Kreuz und auch das Autobahnende Wiedeck ist verstopft ab Brunau, genauso wie durch den Hartwald Richtung Eglisau und zwischen Zivil und Oberuster. Zürichstrasse dort in beide Richtungen.
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2: Es ist ja schon für uns Erwachsene Frucht heiß. Aber wie geht es eigentlich Schülerinnen und Schülern in den überhitzten Klassenzimmern? Bei dieser Hitze geht gar nichts mehr an Schulstoff in die Köpfe der Kids. Und wir machen jetzt dann gerade eine Schaltung in ein Klassenzimmer, das völlig überhitzt ist. Das auf Radio 1. Gerade als nächstes. Nach 4 Radio 1 jetzt am Stück. Und ich komme von The Whitney Houston, Beatles, Janet Jackson und als erstes I'm a Believer von Monkees. Schön gehen wir zusammen durch den Donnerstag, in Donnerstag Feierabend, in den heissen Donnerstag Feierabend. Am Mikrofon Elena Wagen. Willkommen.

0: Whitney Houston auf Radio 1. An diesem heissen Donnerstagnachmittag, wo nicht nur wir am Schweizer sind, sondern selbstverständlich auch unsere Kids im Klassenzimmer. Darum trifft man sie im Moment vor allem am See von aussen.
1: Jetzt darf ich euch schon etwas in die Runde fragen. Jetzt habt ihr einen ultimativen Abkühlungstipp?
2: Abkühlungssee.
0: Im See. Im See. Im See. 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Im See. Im gar kein Schulstoff mehr in ein Kinderhirn. Bei uns Erwachsenen geht es ja genauso. Im Moment arbeiten Schülerinnen und Schüler bei dieser Hitzewelle nur schwierig. Und wie machen sie das? Das haben wir wissen und wir haben darum die Präsidentin vom Zürcher Lehrerinnen- und Lehrverband angerufen. Und erreicht haben wir sie nicht etwa im Klassenzimmer, sondern mit ihren Schulkind in der Body. Lena Fleisch, wo erreichen wir sie aktuell?
3: Ich bin jetzt gerade bei meiner Klasse in der Body. Wir machen einen zweitägigen Ausflug und können heute zum Glück da ein bisschen abkühlen.
0: Wie machen die Kids bei dieser Hitze? Wir Erwachsene, wir ächzen unter dieser Hitze. Ist die Hitze für die Kinder ein Abenteuer oder haben die schon auch Mühe?
3: Die haben schon auch Mühe. Also natürlich dann, wenn man ein Sonderprogramm macht, wo es etwas Spezielles gibt, dann ist es schon auch ein Abenteuer. Aber insgesamt ist für die Kids auch extrem anstrengend, mühsam und sie leiden schon auch unter der Hitze. Das merkt man schon.
0: Jetzt kann ich mir vorstellen, dass im Klassenzimmer ab irgendwie 35 Grad gar nichts mehr geht. Jetzt haben sie ja einen Lehrplan, den muss man verfolgen und jetzt geht man da einfach ein paar Tage aus oder vermittelt man gleich eine Art Stoff oder wie muss man sich das vorstellen?
3: Also bereits ab 26 Grad aufwärts, 30 Grad, ist es extrem schwierig, zum, sagen jetzt mal, normalen Unterricht zu machen. Da muss man schnell anfangen, kreativ werden. Wenn man fest muss denken, wir kennen das alle Erwachsenen auch, also, aber eine gewisse Temperatur funktioniert dann einfach das Hirn auch nicht mehr. Da muss man sich anpassen und weil unsere Schulzimmer so warm sind, leider sind wirklich auch kreative Lösungen gefordert. Normalerweise müssen wir das nur so für ein, zwei Tage am Stück machen. Im Moment sind wir schon seit mehr als einer Woche dran. Das ist eine Herausforderung für alle Beteiligten.
0: Holt man den Stoff dann irgendwie nach?
3: Also, ich glaube, jetzt wegen einer Stunde, oder ich meine, man macht auch sonst mal eine Schulreise oder so. Das ist jetzt wie aus meiner Perspektive, glaube ich, das kleinste Problem. Klar, wenn man jetzt von 6, 7, 8 Wochen würde reden, die jetzt da einfach ausfallen, dann wäre es natürlich ein Problem. Aber ich glaube, der Schulstoff, den man jetzt in dem Moment verpasst, ist vernachlässigbar und dann kann man auch sonst noch nacharbeiten. Es ist ja dann nicht so, dass wenn wir im Schulzimmer sind, dass wir gar nichts machen. Wir machen schon etwas, das Tempo ist einfach ein bisschen anders. Genau.
0: Sie haben von kreativen Lösungen geredet. Was sind denn so kreative Lösungen zum Beispiel, ausser in die Body gehen?
3: Also eben, es werden viele Stunden werden irgendwo im Keller verlegt. Einige Schulen haben sogar noch Zivilschutzanlagen unten rein. Dort nutzt man die natürlich. Es gibt Ideen, wo man das Becken mit in die Schule bringt, damit man den Füße ins Wasser stricken kann während der Lektionen. Das kühlt auch ganz schön. Es werden kleine Ventilatoren mitgebracht. Unterricht wird ins Freie verlegt. Also da, wir sind sehr kreativ, aber eben, wenn die Periode nämlich so lange anhält, dann wird es dann irgendwann trotzdem eine sehr grosse Herausforderung.
0: Kreativität ist gefragt auf allen Ebenen. Ich wünsche Ihnen allen, ob in der Schule, beim Arbeiten oder in der Freizeit, gute Abkühlung.

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15: Sonnig heiß 35 heute, sonnig heiß 36 Grad morgen, sonnig heiß 37 Grad am Samstag. Es sind unfassbare Zahlen. Es gibt mindestens heute praktisch keine Neigung zu Gewitter, also nicht einmal da Aussicht darauf, dass es heute abkühlen könnte. Die Nächte sind immer wichtig. Es gibt auch einzelne Orte, wo die Temperatur in der Nacht leicht unter 20 Grad geht. Auf 18 Grad kann es an Teilorten fallen in der Nacht. Aber an vielen Orten sinken die Temperaturen nicht unter 23 Grad heute Nacht.
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15: Da haben wir immer noch die Gefahrenmeldung von der A2 beim Biotino-Tunnel. Dort haben wir Gefahr durch Teile auf der Autobahn, also Obacht dort. Und dann haben wir einen Unfall zwischen Ilnau und Volkertschwil. Die Hauptstrasse ist darum dort gesperrt. Dann staut es zwischen Dietikon und Gubrister-Tunnel auf der A1, zwischen Zürich-Seebach und dem Brüdeselkreuz, zwischen Franschplatz Balterswil und Zürich-Ost und vor dem Gotthard Richtung Norden. 4 Kilometer, das heisst 40 Minuten warten. Auf der A3, Zürich Richtung Chur, staut es auch zwischen Wesen und dem Grenzertunnel. Dort hat es Unterhaltarbeiten. Und auf dem Westring, ab Urdorf Süd bis zum Limmataler Kreuz. Auch die Flughafenautobahn ist verstopft. Und zwar klemmt es dort zwischen Glattbruck und Zürich Nord. Über den Seedamm Richtung Rapperswil genauso. Über den Hirzel Richtung Seilbruck, durch den Hartwald Richtung Eglisau. Und dann haben wir da auch noch die Florastrasse zwischen Chiwil und Oberuster. Auch die ist verstopft, sagt uns da der Radar. Und das Autobahnende Wiedeke, auch dort geht es lang zum Anstehen, und zwar ab Braunau.
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15: Mit Schweizer Musik machen wir weiter. Toni Vescoli oder anders Les Sauterelles, Heavenly Club aus dem 68 auf Radio 1. Wir haben 5:30 Uhr. Schön, sind Sie auf Radio 1. Willkommen.

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1: Im Jahr 1979 ist es viel wert, an jemandem wie Steve Strange vorbeizukommen. Strange steht jeden Dienstagabend an der Tür seines Promi-Clubs Blitz in der Londoner Great Queen Street. Seinem harten Türsteher-Urteil müssen sich selbst die Größten der Musikszene stellen. David Bowie stößt bei Strange auf Zustimmung. Für Mick Jagger von den Rolling Stones bleibt die Tür des Blitz hingegen geschlossen. Der neue Shootingstar des britischen Elektropop, Gary Numan, wird von Strange zwar eingelassen, aber nur, um in der großen Halle vor allen Leuten vorgeführt zu werden. Für jemanden, der in den Charts stünde, meint Strange, sei Numan wie in Lumpen gekleidet. Als Numan ihn daraufhin einen Scheißkerl nennt, wirft Strange Numan vor die Tür. Rund 4 Monate später revanchiert sich Numan und wirft Strange nun seinerseits von einer Party. Doch die Beziehung der beiden ist damit noch nicht beendet. Billy Currie und Chris Payne schreiben während den Soundchecks auf Numans erster Tour einen Song, von dem alle, einschließlich Numan, glauben, dass daraus ein Hit werden könnte. Doch Numans Begleitmusiker bieten den Song nach der Tour ihrer neuen Band an. Gegründet hat sie ausgerechnet der verhasste Türsteher des Blitz, Stephen Strange. Angeblich hätten Currie und Payne auch Numan die Nummer anbieten wollen. Doch sei Numan leider nie erreichbar gewesen. So wird der Song zum größten Hit der Band Visage. Fade to Grey.

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6: Ich bin Celina Urech. Guten Abend. Bürgerliche Politiker fordern ein härteres Vorgehen gegen rücksichtslose Velofahrende. Wie eine deutsche Studie zeigt, missachten Velofahrende Verkehrsregeln, weil sie denken, sie würden niemanden außer sich selbst gefährden. Dies mache aber den Straßenverkehr unsicher, sagt der Zürcher FDP-Gemeinderat Perparim Aftili. Er ist der Meinung, dass bei Regelverstößen Autofahrende und Velofahrende ungleich behandelt werden.
7: Ich glaube, das ist im Grundsatz gar nicht falsch, wenn die Polizei Toleranz laut walten lässt, aber nicht dann, wenn es um die Sicherheit geht. Und vor allem nicht dann, wenn es mit gleich langen Ellen gemessen wird, wie man die unterschiedlichen Verkehrsteilnehmer dort halt behandelt.
6: Der Verein Pro Velo sieht hingegen die Problematik bei der fehlenden Infrastruktur für Velofahrende. Wäre diese vorhanden, würden weniger Verkehrsregeln missachtet. Last-Minute-Buchungen für Sommerferien nehmen wieder zu. Das berichtet der Reiseveranstalter TUI. Grund sei die Verunsicherung vieler Reisender während des Iran-Kriegs. Besonders beliebt seien Ferien am Mittelmeer, allen voran in Griechenland. Zudem stellt TUI fest, dass Pauschalreisen in unsicheren Zeiten wieder gefragter sind. Viele Kundinnen und Kunden schätzen die zusätzliche Sicherheit und Unterstützung bei kurzfristigen Änderungen. Nach den schweren Erdbeben in Venezuela ist die Zahl der Todesopfer auf mindestens 164 gestiegen. Fast 1000 Menschen wurden zudem verletzt. Besonders betroffen ist der Bundesstaat La Guaira an der Karibikküste. Dort kam es zu schweren Schäden an Gebäuden und der Infrastruktur. Jede fünfte Person in Europa hat beim Möbelaufbau schon mit der Partnerin oder dem Partner gestritten. Das zeigt eine repräsentative Umfrage von Galaxus und YouGov. Stefanie Wies.
8: In Italien fliegen am häufigsten die Fetzen, wenn man mit dem Partner oder Partnerin Möbel aufbaut. Im europäischen Vergleich streiten die Pärli in der Schweiz am wenigsten, dafür schlucken sie ihren Frust einfach ab. Fast ein Drittel hat schlechte Stimmung während dem Möbelaufbauen. Aber die Hälfte der Befragten sagt, Möbel aufbauen mache Spass. Vor allem den Männern. Auch wenn das Möbel aufbauen zu Streit führen kann, wenn man beim Aufbauen nicht weiterkommt, wird am häufigsten der Partner oder die Partnerin zur Hilfe gerufen. Alternativ werden auch gerne Videotutorials gebraucht.
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9: Der SMI notiert aktuell 0,87% im Plus. Das sind 14.241 Punkte. Der Dow Jones Index ist bei 52.500 Punkten. Das ist ein Plus von 1,15%. Und die Devise 1 Euro gibt es für 92,14 und der US-Dollar wird gehandelt zu 80,99.
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9: Und live bei uns in der Leitung ist der Peter Wick. Peter, wir haben ein paar Rekorde zu vermelden.
10: Ja, unglaublich. Es hat heute wirklich eingeheizt und eingeheizt nicht mehr aufgehört. Und entsprechend haben wir jetzt heisseste Tage im Juni registriert. In Basel aktuell haben wir 38 Grad.
9: Wahnsinn.
10: Ich kann fast nicht sagen 38 Grad. Aber auch bei uns in der Region ist es sehr heiß geworden, zwischen 35 und 36 Grad. Ob jetzt da noch ein Rekordfall, zum Beispiel am Flughafen oder am Zürichberg, ist noch ein bisschen offen. Aber wie gesagt, es ist brutal heiß und im Laufe des heutigen Abends geht es so heiß weiter. Die Temperatur am Abend um 8 Uhr so um die 32, 33 Grad. Und es wird nur langsam kühler in der Nacht. Und morgen stehen wir auf in der Stadt mit etwa 22 bis 24 Grad. Die leichte Rötelage. Genau, tropische Nacht, also ungesunder Schlaf. Und im Land haben wir etwa um die 20 bis 18 Grad. Morgen wiederum viel Sonnenstrahlen, wenig Quellwolken, ein paar wenige Schleierwolken und ungebrochene Hitztemperatur morgen auch, so um die 36 Grad. Und am Samstag vielleicht sogar noch bis zu 37 Grad. Also es geht weiter auf der Rekordjagd in diesem historischen Frühsommer, den wir hier haben.
9: Live aus der Wetterzentrale, der Peter Wick.
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9: Wir haben immer noch den Biotino-Tunnel auf der A2 Chiasso Richtung Gotthard. Dort auch ein Teil auf der Autobahn Obacht und ein Unfall. Im Bezirk Uster respektive Pfäffiker, die Strasse zwischen Guterswil und Ilnau ist in beide Richtungen gesperrt wegen dem. Und einen weiteren Unfall haben wir im Bezirk Hochdorf und Sursee. Die Strasse zwischen Mose und Schwarzenbach ist auch in beide Richtungen gesperrt wegen einem Unfall. Also Vorsicht. Und andere Verkehrsmeldungen sind ganz ein Haufen, nämlich überall dort, wo es staut, auf den typischen Feierabendstrecken. Dort geht es länger. Gute Fahrt.
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9: Ich weiss nicht, wie es reingeht, aber manchmal ist man schon, wenn man mit dem Velo unterwegs ist, versucht, zum, ja, jetzt halt mal über das Rotlicht rüberfahren. Oder halt manchmal auf dem Trottoir oder irgendwie einfach schnell so zwischendurch. Ja, Velofahrerinnen und Velofahrer halten sich häufig nicht an Verkehrsregeln, weil sie denken, ja, eben, also ich bringe höchstens mich in Gefahr. Das stimmt aber nicht und darum fordern bürgerliche Politiker ein härteres Vorgehen gegen eben die Velo-Rowdies, wie wir gerade gehört haben in den Nachrichten. Pro Velo sträubt sich gegen das und sagt, ja, wir haben einfach zu wenig Infrastruktur. Mehr zu dieser Diskussion hören wir in dieser halben Stunde. Wir schalten es in unsere Redaktion nach 4 Radio 1 am Stück, wo wir jetzt handverlesen für sie zusammengetragen haben. Und die starten wir mit Harpo und Movistar. Ich freue mich sehr, dass wir zusammen durch den heissen Feierabend durchgehen. Oh, hoffentlich finden sie irgendwo Abkühlung. Am Mikrofon Elena Wagen. Willkommen.

0: License to Kill, Gladys Knight. Im Morgenverkehr, Sie kennen es vielleicht, das Velo überholt im Zickzack eine Autokolonne und die Ampel ist rot und schnell aufs Trottoir und dann ist man plötzlich ein Fußgänger und dann plötzlich wieder zu dem Auto. Velofahrerinnen und Velofahrer sind manchmal schon ein bisschen Rowdies. Wer auf der Straße unterwegs ist, hat das sicher auch schon beobachtet. Und jetzt fordern bürgerliche Politiker, dass man das ahndet. Sie stören sich ab dem Verhalten und fordern härtere Massnahmen gegen Velofahrer, die sich eben nicht an die Regeln halten. Es berichtet Nico Eichwalz.
1: Velofahrer halten sich nicht an Verkehrsregeln, weil sie denken, sie würden niemanden ausser sich selber in Gefahr bringen. Das zeigt beispielsweise eine deutsche Studie. Aber genau diese Einstellung macht den ganzen Strassenverkehr unsicher, sagt der Zürcher FDP-Gemeinderat Berbari Maftili. Wegen dem dichten Strassenverkehr sei zwar Toleranz wichtig, aber es könne nicht sein, dass Autofahrer stärker bestraft werden als Velofahrer, wenn Regeln missachtet werden, meint der Berbari Maftili.
2: Ich glaube, das ist im Grundsatz gar nicht falsch, wenn die Polizei Toleranz lässt walten, aber nicht dann, wenn es um die Sicherheit geht. Und vor allem nicht dann, wenn es mit gleich langen Ellen gemessen wird, wie man die unterschiedlichen Verkehrsteilnehmer dort halt behandelt.
1: Pro Velo Schweiz sieht da ein ganz anderes Problem, nämlich die fehlende Infrastruktur in der Schweiz. Wäre die nämlich vorhanden, würden sich auch mehr Velofahrerinnen und Velofahrer an die Regeln halten, heisst es. Während andere Länder mehr Velowege bauen, hinkt die Schweiz hinten an. Und die fehlende Infrastruktur sei eben genau für die Velos so gefährlich, sagt Yvonne Ehrensberger, Geschäftsführerin von Pro Velo Zürich.
3: Die Velofahrer haben zusätzlich noch die Herausforderung, dass man auch konstant auf den Boden schauen muss und schauen, dass man gut balancieren kann. Und die Vielschichtigkeit von diesen Herausforderungen, das muss man auch wahrnehmen. Und darum muss man eigentlich wirklich ein sicheres System haben, damit auch, wenn man mal kurz unaufmerksam ist, nicht etwas passiert.
1: Konkret heisst das, es bräuchte in der Schweiz mehr separate Velowege oder sichere Kreuzungen.

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8: Kommt heiss daher. Wir haben bis am Abend gemacht, noch 31 Grad. In der Nacht wird es dann auch an den meisten Orten nicht unter 20 und dann gehen wir morgen nochmal darauf auf bis zu 36. Dazu praktisch kein Gewitter in Sicht und blauer Himmel und strahlende Sonne.
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8: Es stockt und staut überall auf den bekannten Feierabendstrecken und besonders lang geht es aber im Bezirk Uster, respektive Pfäffiken. Die Strasse zwischen Gunterswil und Ilnau ist in beide Richtungen gesperrt wegen einem Unfall. Und im Bezirk Hochdorf und Sursee, dort ist die Strasse zwischen Mosen und Schwarzenbach in beide Richtungen gesperrt, respektive behindert wegen einem Unfall. Der Verkehr wird dort wechselseitig geführt. Heben Sie Geduld.
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8: Fast 4,5 Minuten, Bob Dylan mit Hurricane. Wir haben 5,5-6. Ich hoffe, Sie können sich irgendwo abkühlen. Willkommen auf Radio 1. Wir gehen zusammen durch den heißen Abend.

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0: Tina Turner auf Radio 1. 10 Minuten vor 6 Uhr, jetzt dann gerade Zeit für die Meinung vom Tag.
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0: Und die kommt wie immer am Donnerstag vom Zürcher Verleger Matthias Ackeret. Matthias, nächstes Frühling sind im Kanton Zürich Regierungsratswahlen.
2: Jawohl, Völker hört die Signale, hat die versammelte Linke am letzten Donnerstag bei der Beerdigung von Jean Ziegler in der Genfer Kathedrale gesungen. Die Zürcher FDP hat die Devise zu Herzen genommen und auch Signale gehört. Nicht die von den Völkern, das wäre ein bisschen übertrieben, aber zumindest die von den Medien und von einer grösseren Politöffentlichkeit. Nämlich die bei den kommenden Regierungsratswahlen, wie du gesagt hast, vom nächsten April neben dem Jungstar André Silberschmidt, dem Golden Boy von den Freisinnigen, wie die NZZ, das ehemalige oder immer noch FDP-Parteiorgan heute schreibt, ein zweiter Kandidat für die Nachfolge von der Carmen Walker-Späh ins Rennen zu schicken. Was zumindest zeigt, dass die Partei die lautstarke Kritik an der ursprünglichen einer Kandidatur ernst genommen hat. Eine Kritik, die bei der FDP-Spitze in den letzten Wochen viel Kopf und vor allem Bauchweh bereitet hat. Niemand von der Parteistaff hat so richtig wollen in Graben kriegen. Doch die Zeiten vom Warten sind vorbei mit dem 48-jährigen Kantonsrat und ehemaligen Gemeindepräsident von Eftenbach, Martin Huber, hat man der Delegiertenversammlung vom Dienstag einen zweiten Kandidat nominiert. In einem Saal ohne Ventilatoren und Klimaanlage, wie die Medien berichtet, Politik ist wirklich ein schweißtreibendes und Herzbusiness. Hauptberuflich ist der Martin Huber Bauer und früher auch noch bei der untergangenen Credit Suisse tätig gewesen. Der Huber hat sich gegen zwei Mitbewerber, eine Frau und einen Mann, können durchsetzen. Und das, obwohl er, und das ist noch interessant, ursprünglich von der Findungskommission von der Partei abgelehnt worden ist. Was zeigt, dass manchmal auch die beste Findungskommission nicht die geeignete findet. Signal jedenfalls, die Zürcher FDP mit dieser Doppelkandidatur aussendet, sind positiv und zeigen vor allem eins, wir sind noch da. Trotz parteiinternen Streitigkeiten über Europapolitik und anders. Das ist auch ihrem neuen Präsidenten Filippo Lüttenegger zu verdanken, der Kritik an der einer Kandidatur Silberschmidt verstanden hat. Höchstwahrscheinlich wäre Filippo Lüttenegger der beste von allen möglichen Kandidaten gewesen, wenn er überhaupt kandidiert hätte. Zumindest der berühmteste. Dass die FDP mit zwei Kandidaten antritt, macht jetzt auch Sinn, ist die ehemalige staatstragende und stolze FDP doch jahrelang mit zwei Mitgliedern in der Zürcher Kantonsregierung vertreten gewesen. Er freue sich auf einen coolen Wahlkampf, hat Martin Huber nach seiner Nomination gesagt, obwohl er im Gegensatz zum Mitkandidat Silberschmidt eher ein ruhigerer Typ sei. Es ist jedenfalls wieder etwas los in der Zürcher Politlandschaft, das im Gegensatz zum Zürcher Stadtrat, wo man, sofern man auf der richtigen Parteiliste steht, praktisch schon gewählt ist. Dass der gleiche Zürcher Stadtrat jetzt praktisch als erste Amtshandlung seinen eigenen Lohn erhöht, zeigt doch, dass er seiner Devise sozial zu sein nachkommt, sofern sich selber betrifft. Gehen wir mal zurück zu den Regierungsratswahlen. Während vor 4 Jahren alle Regierungsräte nochmal angetreten sind jetzt ganze 4 Sitze vergeben, eine sehr seltene Option. Die ganz große Frage ist, wird der parteilose Mario Fehr nochmal antreten oder nicht? Doch die Chance, dass er nicht mehr antritt, ist so gross wie eine Abkühlung von heute Morgen, nämlich praktisch null. Auch noch interessant, mit dem Martin Huber und dem Markus Hübscher von der SVP, wenn die jetzt gerade zwei Bauern in Zürcher Regierungsräte. Dass der Martin Huber in der Landwirtschaft tätig ist, beweist jetzt aber vor allem eins, Zürcher

Das heisst jetzt zum Beispiel gerade Umberto Tozzi mit Gloria, wo uns richtig 16 Nachrichten bringt. Nach dem 16 übrigens, der Matthias Sackred nochmal in der Shortlist mit Marc Jäcki auf Radio 1. 7 Minuten vor 16.

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8: Ich bin Selina Urech. Guten Abend. Winterthur bleibt die sicherste Großstadt der Schweiz. Mit 7,2 Gewaltstraftaten pro 1000 Einwohnerinnen und Einwohner liegt die Stadt weiterhin vor Bern, Zürich und Basel, wie der Tagesanzeiger schreibt. Letztes Jahr ist die Zahl der Straftaten in Winterthur erstmals seit Jahren leicht zurückgegangen. Deutlich anders sieht es bei der häuslichen Gewalt aus. Dort stiegen die Einsätze der Polizei um rund 20% auf über 900 Fälle. Menschenhandel findet nicht nur im Rotlichtmilieu statt, sondern auch in Privathaushalten. Darauf macht ein Urteil des Zürcher Obergerichts aufmerksam. Das Gericht hat ein Ehepaar des Menschenhandels schuldig gesprochen. Es hatte eine junge Frau aus dem Ausland mit falschen Versprechungen als Haushaltshilfe und Kindermädchen angeworben und anschließend ausgebeutet. Laut der Staatsanwaltschaft handelt es sich um den ersten Fall im Kanton Zürich, bei dem Menschenhandel außerhalb der Prostitution gerichtlich festgestellt wurde. Das Urteil ist noch nicht rechtskräftig. Bei einem tragischen Arbeitsunfall auf einem Bauernhof in Walchwil ist ein Mann ums Leben gekommen. Der 69-Jährige stürzte aus noch ungeklärten Gründen in eine Güllegrube. 4 Männer zwischen 21 und 53 Jahren wollten ihn retten, erklärt Frank Kleiner von der Zugerpolizei.
9: Und dabei haben sie die Gas eingeschnuffet und haben durch das erhebliche Verletzungen erlitten. Die 4 Personen, die sind vor Ort ebenfalls gerade medizinisch versorgt worden. Und dann sind 3 von ihnen mit je einem Rettungshelikopter von der Rega in verschiedene Spitäler geflogen worden.
8: Die 4. Person wurde mit der Sanität ins Spital gebracht. Die Zugerpolizei untersucht den Unfall. Trotz rassistischen und sexistischen Pflichtverletzungen darf ein Polizist der Kantonspolizei Basel-Stadt weiter arbeiten. Das Appellationsgericht hat die Kündigung für ungültig erklärt. Der Mann wurde wegen rassistischer und sexistischer Aussagen innerhalb des Korps versetzt und mit einer Lohnreduktion bestraft. Später wurde er freigestellt und gekündigt. Das Gericht begründete seinen Entscheid damit, dass er für die gleichen Verfehlungen bereits mit der Versetzung und Lohnreduktion bestraft worden sei. Eine erneute Kündigung sei deshalb nicht zulässig. In Deutschland hat ein Arzt 12 Tötungen zugegeben. Der 41-Jährige steht bereits seit Juli letzten Jahres vor Gericht, weil er im Rahmen seiner Tätigkeit als Palliativarzt Patientinnen und Patienten getötet haben soll. Er wurde Anfang August 2024 verhaftet und befindet sich seither in Untersuchungshaft. Der Arzt beschreibt sein Vorgehen als ein moralisches Handeln mit den falschen Mitteln.
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10: Der SMI schließt heute 0,81% im Plus bei 14.232 Punkten. Der Dow Jones Index ist bei 52.257 Punkten. Das ist ein Plus von 0,78%. Der Devise, ein Euro gibt es für 92,15 und der US-Dollar wird gekantet zu 80,95.
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10: Es staut überall im Sendegebiet auf den bekannten Vierabendstrecken. Besonders viel Geduld braucht es aber im Bezirk Oster und Pfäffiken. Dort ist die Strasse zwischen Gunterswil und Ilnau in beide Richtungen gesperrt wegen einem Unfall. Und einen Unfall hat es auch gegeben im Bezirk Hochdorf-Sursee, die Strasse zwischen Mosen und Schwarzenbach. Auch die ist in beide Richtungen blockiert.
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10: Das ist so heiss wie im System in diesem Kopf, dass es zuerst Wetter und dann Verkehr, respektive umgekehrt, zuerst Verkehr und dann Wetter gemacht hat. Aber macht nichts, wenn der Peter Wick immer noch in der Leitung. Peter Wick, was bringt den heutigen Abend?
11: Der heutige Abend geht sonnig weiter. Temperatur am Abend um 8 Uhr um die 30 bis 32 Grad. Es wird also weiterhin geschwitzt und es kühlt ab in der Nacht. Auf dem Land auf 18 bis 20 Grad, in den Städten die leicht erhöhten Lagen auf 20 bis 23 Grad. Bleibt das eine recht typische Geschichte. Morgen im Laufe vom Freitag haben wir weiterhin viel Sonnenstrahlen. Zu gut in den Bergen hat es isoliert einzelne Gewitter, aber sonst ist es gewitterfrei. Und es wird heiß, die Temperaturen gehen drauf bis auf 35 bis 36 Grad.
10: So, jetzt aber kommt unsere Shortlist.
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12: Willkommen zu der Sendung. Heute reden wir über die Namen. Joan Manzambi, der neue Stern am Schweizer Nazi-Himmel, leuchtet den Weg in WM-16-Viertelfinal. Daniel Leupi, der Gesamtzürcher Stadtrat, will den Hohlohnerhöhe von 257.457 auf 296.000 im Jahr. Und Thomas Bucheli, der Wetterfrosch, geht in Pension. Zum Abschied gibt es eine beispiellose Hitzewelle. Ja, so richtig Abschied nehmen wollte er noch nicht. Er sagt, es geht noch einen Moment. Er müsse da noch personell einspringen, müsse noch die Leute ausbilden. Es werde wahrscheinlich Ende August, habe ich gelesen, persönlich. Anfangs Herbst könnte es werden. Also er will nicht so richtig weg.
13: Ja, sie sind beim SRF relativ strikt. Also wenn es fertig ist, ist es fertig. Jetzt hat sie irgendwie noch einen Ausfall und darum wird es noch ein bisschen verlängert. Aber sie ist dann irgendwann fertig. Also wir haben es ja beim Ralf Wicki, da ist da dein Gegenmoderator auf SRF 1, der hört dann auch auf, oder er muss aufhören, weil das einfach dort ein bisschen committed ist. Und ja, es ist dann irgendwann mal fertig mit dieser Ära Bucheli. Aber schön ist ja, dass du sagst, sein letztes Feuerwerk ist eigentlich die Hitzeperiode.
12: Und er hat ja alle die kritisiert, die sagen, ja, so heisse Sommer hat es immer schon so gegeben. Und da hat er natürlich recht, er hat es bewiesen mit den Wetterdaten aus seiner Heimatstadt, aus Luzern, seit irgendwie, weiss auch nicht, seit fast Menschengedenken. Nein, seit
13: Schlag bis Empach, oder?
12: Aber einfach seitdem, dass wir die Daten haben. Und das zeigt schon sehr deutlich, die Hitzesümmer, die haben natürlich massiv zugenommen. Und was wir jetzt erleben, das ist schon herausragend.
13: Ja, das ist herausragend. Und vor allem im Juni, oder? Sonst war ja die Hitze immer im Juli, August. Es ist eine ähnliche Konstellation wie 2003, habe ich irgendwo gelesen. Da mögen wir uns ja alle erinnern. 2003 hat der Sommer nicht mehr aufgehört, ist immer heißer geworden. Und also ehrlich gesagt, mir macht das schon ein bisschen Angst. Ich bin eben kein Hitzetyp.
12: Weiss nicht, wie du bist. Ja, gut, wir sind ja Bürolisten eigentlich streng genommen. Wir können irgendwo in klimatisierten Büroräumlichkeiten arbeiten oder wenigstens ein bisschen geschützt von der Sonne. Es gibt ja so ein bisschen eine Zweiklassengesellschaft. Die wirklich unter der Hitze leiden, die auf dem Bau, Strassenbau etc., die sich nicht können schützen können, die nicht jammern. Auf der anderen Seite die der Hitze können entfliehen und immer am Jammern sind, gehören da selbstverständlich auch dazu. Es ist, man ist sich nicht gewohnt. Man merkt aber auch irgendwie, das finde ich auch noch eine interessante Beobachtung. Währenddem, dass man in die Ferien geht, in den Süden, und sich immer ein bisschen aufregt über die Siesta, die irgendwie vom Mittag um 12:30 bis am Abend um 7 Uhr geht und man dann auch nichts kann posten und so. Man versteht langsam ein bisschen, dass man in dieser Hitze nicht Vollgas geben kann.
13: Ja, das ist wirklich interessant. Wir begeistert ja immer und sagt, ja, wir sind die Fliegerer,
12: ja,
13: die im Süden, oder? Nein, völliges Verständnis. Aber was mir jetzt auch ein bisschen aufgefallen ist, wenn du das sagst, also jetzt ein bisschen trivialer als der Bucherli. Es gibt doch die Leute, die sagen, wir haben Hitze gern, wir sind hitzeresistent, wir leben in die Hitze auf. Und ich glaube jetzt bei vielen Kolleginnen, sind vor allem Frauen, die immer gesagt haben, ja, Hitze haben wir wahnsinnig gern, die leiden jetzt auch zum ersten Mal. Die sagen, es ist einfach genug. Die Frage ist, wie es so früh ist. Es ist im Juni, kann sein. Oder es ist extrem viel. Oder auch die Länge. Also wir haben ja das Gewitter gehabt, die letzte Woche ist auch wieder extrem gewesen, in der Stadt Zürich. Also ich glaube, außerhalb ist dann weniger schlimm gewesen. Aber es ist einfach irgendwie in der
12: Wetterabfolge. Mit Todesfolge.
13: Ja, also wie mit Todesfolge. Ist also auch noch tragisch. Und dann haben die Bilder, die jetzt überall aufpoppen, da am Limmat gegeben, unten mit diesen Böen. Ich war zu Wiedeker, war dort nicht mehr so extrem gewesen. Aber es war außergewöhnlich gewesen. Und jetzt eben die Hitze, wo man das Gefühl hat, die hört nicht mehr auf. Also das ist schon etwas außergewöhnlich.
12: Und für den Bogen zu schliessen und noch eins zurückkommen zum Thomas Bucherli, ist halt eben auch wieder einer der Stars, einer, der jeder kennt, der generationenübergreifend ist, der wird gehen. Und wenn er weg ist, wird nichts Richtiges nachkommen. Und zwar nicht, weil die Leute schlecht werden, sondern weil sich das Mediensystem total verändert hat, total fragmentiert ist. Jede Bubble hat ihren eigenen Kanal, ihre eigenen den Social Medias, es ist gar nicht mehr so möglich, solche Stars zu haben. Und das bedauere ich irgendwo durch. Es sind doch irgendwie Leute, die ihn begleitet haben über ganz lange Zeit.
13: Ja, also für den Thomas Bucherli alle Komplimente, die er machen kann. Ich meine, mit Wetter bist du natürlich relativ schnell prominent, wie du näher bei den Leuten bist, ob gut oder schlecht. Du tust ihn auch irgendwie den Alltag ein bisschen bereiten. Und er hat das wirklich sehr gut gemacht, oder? Es ist nicht jeder, der am Fernsehen das Wetter moderiert, gerade ein Star geworden, oder? Und der Bucherli ist über die lange Distanz wirklich einer geworden. Also mir hat er immer gefallen, wie er hat das Wetter erklären konnte. Also es ist ja gleich eine komplexe Schicht, wo du musst dann abbrechen musst, dass die Leute irgendwie das verstehen können. Peter Wicke ist ja im Radio ein ähnliches Phänomen. Und Kachelmann natürlich früher mit allen Up and Downs.
12: Es gibt irgendwie für mich keinen Grund, warum dass man da so eine Grenze setzt.
13: Ja, also das SRF ist jetzt, ich kenne es jetzt in dem Fall, den ich vorhin erwähnt habe, Ralf Wicke, sie sind einfach konsequent. Oder? Wenn natürlich in dem Moment sagst, dem geben wir eine Ausnahmebewilligung, dann kommt natürlich der Nächste und sagt, ich will die auch. Oder? Und ich mag mich erinnern, es hat eine Zeit gegeben, Roger Döweg und Herr Matter, das sind ja die Chefs vom SRF, die haben ja für sich dann selber eine Regulierung machen, dass sie dann länger im Amt bleiben können. Und das ist dann, glaube ich, nicht so akzeptiert worden.
12: In der Verwaltung verstehe ich sie.
13: Ja,
12: aber bei den Frontleuten, oder?
13: Ja, natürlich.
12: Solange das jemand noch verhält, und ich meine, du bist ein grosser Fan vom Ralf Wicke, und der macht ja offenbar, ich konsumiere es zu wenig, aber der macht ja offenbar immer noch einen hervorragenden Job und hat keine Altersanzeichen. Und der Thomas Bucherli finde ich jetzt auch nicht irgendwie, hat Altersanzeichen.
13: Ja, also Fan finde ich gut. Ich finde den einfach ein Radiophänomen. Ich habe den persönlich kennengelernt, finde ihn wirklich einen guten Typ. Und ich finde es natürlich schade für das Produkt, wenn so einer muss aufhören. Auf der anderen Seite ist natürlich die SRG, da haben wir schon ein paar Mal diskutiert, ist natürlich fast schon ein bisschen eine staatliche Verwaltung. Und ich begreife natürlich schon, dass sie das konsequent machen müssen.
12: Aber das macht man
13: wegen der Präjudiz, oder? Ja, in einem Privaten
12: willst du nicht machen. Wenn einer zieht, beim Publikum willst du nicht absetzen. Klar, wenn er auch nicht mehr zieht, ja klar, dann muss man dann langsam in der Regel schieben.
13: Bei den Privaten ist alles schon ein bisschen anders und da gibt es auch die Möglichkeiten. Du, die haben das jetzt so entschieden. Ich meine, ich will das auch nicht rechtfertigen. Ich kann es irgendwo einfach nachvollziehen im Sinne von einer Gleichbehandlung.
12: Gehen wir zu unserem nächsten Punkt. 257'457 Franken ist nicht so schlecht. Der 13, was gibt es? Fast ein 20er im Monat, oder?
13: Ja, ist ein guter Lohn.
12: Aber es ist zu wenig für den Zürcher Stadtrat. Wir haben Daniel Leupi als Namen genommen, der natürlich der Finanzchef ist. Sie möchten gerne auf 296'000 Franken. Ich mag es jedem gönnen, der mehr verdient. Allen mag ich es von Herzen gönnen. Bei Sachen, bei Stellen, bei Positionen, wo der Steuerzahler involviert ist, bin ich ein bisschen zurückhaltend.
13: Ja, also das Signal finde ich ein bisschen komisch, ehrlich gesagt. Also der gleiche Dani Leupi hat ja gesagt, vor der grossen Wahlen, wir müssen wieder sparen, in Zürich wachsen nicht alle Bäume im Himmel, also die teuerste Staffel verteilt habe ich nicht unbeschränkte finanzielle Mittel. Und dann ist die erste Handlung, dass du dir mehr Lohn gibst. Jetzt kann man sagen, die Schweinerei machst du am Anfang von einer Periode. Aber auf der anderen Seite, ich finde das einfach irgendwo ein bisschen schlecht.
12: Gut, Sie sagen, es geht um Konkurrenzfähigkeit.
13: Ja, aber man hat es ja gesehen bei der letzten Abstimmung. Du findest ja genügend Kandidaten, die Stadtrat werden. Es ist ja nicht so, dass man jetzt irgendwie müsste die Leute zwingen, heute ein Stadthaus hier. Und ich finde, irgendwie, es hat ein Geschmäckchen. Es ist wenig Geld und wegen dem geht Zürich nicht unter. Das ist ja völlig klar. Und höchstwahrscheinlich die Privatwirtschaft verdienst aber in diesen Positionen mehr. Aber es ist gleich auch ein Dienst, ich sage jetzt das ein bisschen nostalgisch, es ist ein Dienst am Volk. Und wenn du Stadtrat werden willst, bist du als Stadtrat, hast du auch andere Privilegien. Und es hat dem Stadtrat von Zürich und auch dem Herrn Leupi, der sich auch immer sehr sozial gibt, er ist sozial gegenüber sich selber, jetzt merken wir, wer hätte es gut angetan, wenn er jetzt mit dem
12: gewartet hätte. Aber weißt, ich meine, es ist ja legitim, dass man ja, eine Lohnerhöhung verlangt vom Chef und die vielleicht gut begründet. Also ja, ich meine, am Schluss muss er dem Chef sagen, wollen wir die Lohnerhöhung
13: natürlich
12: geben. Das muss das Volk, glaube ich, oder?
13: Ja, das muss das Volk. Natürlich ist im Sinn schon okay. Und er
12: sind ja wieder die Stadtzürcher gefordert.
13: Ja, natürlich. Und das wird dann durchkommen. Ich finde es einfach kein gutes Zeichen. Also politisch einfach kein gutes Zeichen. Der Leupi hätte doch jetzt müssen sagen, wir sind zufrieden, wir haben einen guten Lohn. Und der mit der Konkurrenz muss immer ein bisschen lachen. Du findest immer einen, der den Job von Dani Leupi will.
12: Hat er so gemeint? Hat er so gemeint, dass man keine Stadtrats mehr
13: Einfach in der Konkurrenzfähigkeit, das ist ja immer das alte, abgedroschene Argument. Das war ja bei den Bankern immer so gewesen. Warum haben wir so einen höheren Boni? Ja, wie die anderen haben es auch. Sonst findet man niemanden. Wir haben ja gesehen, was dann mit der CS angegangen ist. Also Lohn ist immer etwas Heikles. Ich kenne das auch vom Geschäft aus. Das ist auch etwas sehr Intimes. Aber auf der anderen Seite sollte natürlich ein Stadtrat, und gerade der Stadtrat, der gesagt hat, es geht uns nicht mehr so gut, auf ganz, ganz hohem Niveau, wäre es angebrachter gewesen, wenn der Stadtrat sagt, wir bleiben bei der Lohnsache. Meine, vor allem jetzt, wo wir in der Wirtschaftskrise
12: laufen. Präsenz ist ja schon noch enorm. Und das öffentliche Interesse an der Person. Also, du bist permanent unter Beobachtung, du hast schon relativ viel Verantwortung, du bist politisch Chef von einem Departement. Also es ist schon, es ist natürlich schon noch, ein Aufwand.
13: Natürlich, aber es ist ja nicht so, dass niemand werden will. Also es ist doch auch ein schöner Job. Du repräsentierst die Stadt Zürich, du bist irgendwie vorne für eine tolle Stadt und vorne. Es ist eine kleine Summe, ist ja klar, und macht auch nicht so viel aus. Aber ich finde das Signal, das jetzt einfach mit dem ausgestrahlt wird, suboptimal.
12: Gehen wir zu unserem Schweizer Nazi am Namen Joanne Mansambi. Es ist ein Riesenstern, der da aufgegangen ist. Also schon länger natürlich bei den Fußballfachkreisen weiss man, das ist ein Riesentalent, hat eine Wahnsinnssaison hinter sich in seinem Club in der Bundesliga und schiesst jetzt da die Schweizer Nazi 16-Finale, kann man so sagen. Hat noch relativ lang gebraucht, bis der Murat Yakin hat begriffen, dass man den von Anfang an aufstellen könnte.
13: Ja, natürlich ist auch
12: weil vielleicht gegen Katar anders rauskommt.
13: Ja, klar. Aber die Schweiz hat jetzt gut in der Gruppe. Also das Resultat ist ja erreicht. Ich habe noch interessant gefunden bei der Berichterstattung heute, oder auch im Blick und allen grossen Medien, steht immer, ja, Mädchen da fast noch verspielt gegen Kanada und weiss Gott was. Wenn man es vergleicht, einfach von der Mentalität her, bei den Deutschen, wenn die Deutschen irgendwie gegen eine 14-klassige Mannschaft gewinnen, dann ist schon das nationale Bewusstsein, wir werden Weltmeister.
12: Ja, bei der Schweiz. Also die deutsche Mannschaft wird auch so hart besprochen, zum Teil, wenn du also die deutschen Medien
13: hörst. Aber jetzt ist ja schon eine gewisse Grundeuphorie da. Und bei der Schweiz ist immer das Abwiegeln. Ich meine, jetzt ist man Nummer 1 geworden, sind ja nicht schlechte Gegner. Kanada war ja auch nicht so schlecht gewesen. Also ich glaube, der Jakin ist immer noch voll im Erfolgskurs. Und jetzt fängt es ja erst an, die ganze WM.
12: Es ist definitiv, würde ich sagen, zu lang.
13: Ja, ist möglich.
12: Es entfacht keine Euphorie. Also selbst bei den Schweizer Spielen, gut, jetzt ist es nicht wahnsinnig viel gegangen. Ich bin nicht mit dem Wunder, was das für eine Fernsehquote gibt. Wahrscheinlich auch nicht eine schlechte. Aber es ist ja nicht mehr, gegen Kanada war ja nicht irgendein Spiel, was ums Überleben ging.
13: Nein, ja klar, da gibt es ja immer wieder. Aber Kanada ist ja immerhin Gastgeber. Ja, und Kanada hat ja ein Interesse.
12: Co-Gastgeber.
13: Und Kanada will ja gewinnen. Und da hat ja der Trainer...
12: Die haben am Schluss auch noch Druck gemacht.
13: Zu Recht auch. Es ist ein Spiel, wo beide
12: aber
13: spielen.
12: Aber das Ganze, es gibt ja nicht irgendwie alle, die «Oh, das muss ich unbedingt schauen.»
13: Gut, jetzt fängt es ja an. Jetzt fängt es erst an.
12: Weißt du, wie lange sind wir schon dran? So 2 Wochen, oder?
13: Ja, klar.
12: Das ist schon wahnsinnig lang, oder?
13: Ja, klar, aber es läuft doch etwas. Es ist doch jeden Abend, kannst du doch irgendein Spiel schauen. Also, ich finde das jetzt gar nicht so schlecht. Also, ich finde auch nicht so schlecht, dass kleine Mannschaften dabei sind. Ist doch für die toll. Und sie hat ja gleich
12: paar... Gibt es eine Entdeckung für dich von den kleinen Mannschaften, wo du sagst, dann gehe ich vielleicht mal in die Ferien.
13: Kap Verde. Ja, Kap Verde gegen Spanien, oder?
12: Heisst das ist schön, so ein bisschen Sympathie tragen plötzlich. Die hat es immer schon gegeben.
13: Ja, klar. Und ich bin ja immer ein bisschen bei den Kleinen. Ich meine, die Schweiz hat ja auch ein bisschen angefangen, bei Morgat. Da sind wir die Kleinen gewesen und dann die Habsburger aus dem Rennen rausgerührt. Also von dem her finde ich das nicht so schlimm. Also ich glaube, ich finde ja immer interessant, vor deinen Sportereignissen, wir in der Schweiz sind ja eh noch ein bisschen nüchterner, sagt man immer, es wird keine Euphorie geben. sie kommt ja dann irgendwie gleich. Eishockey-WM ist da gewesen.
14: Kein Mensch hat es interessiert, es ist immer wärmer geworden. Und dann denkt, oh, jetzt kommt eine Eishockey-WM. Und plötzlich das ganze
12: Volk kommt. Sie kommt natürlich mit der eigenen Mannschaft, natürlich, oder? Mit der Leistung von der eigenen Mannschaft. Und jetzt ist die Schweiz in diesem 16-Viertelfinal gut Abschnitt. Gegner kennt man noch nicht. Vielleicht kann sogar irgendwie ein recht starker Gegner kommen. Dann ist natürlich dann auch lanciert. Aber es braucht, es ist so ein sehr langes Vorspiel, für das mal so auszudrücken, oder?
14: Ja, natürlich. Aber
12: bis es dann zur Sache geht.
14: Genau, das hört auch ein bisschen spannend. Ich mag mich noch an Zeiten erinnern, da hast du noch nicht gelebt, wo die Schweiz gar nicht dabei war. Also in der Vorhatschen, ich mag mich erinnern, Der Bonte hat mal ein Buch geschrieben, der Weg nach Moskau, weil Moskau war irgendein Spiel gewesen, wie jetzt die Schweiz das schafft, dass man jetzt endlich das Turnier erreicht hat. Sie hat es dann eben nicht geschafft, das Buch war dann draussen gewesen. Also es war ja nur Enttäuschung gewesen. Und dann, wo eben im 93 der Hodgson mit seiner Mannschaft geschafft hat, dass man im 94 nach Amerika können. Heute ist das selbstverständlich. Heute ist es selbstverständlich, dass die Schweiz auf der eigentlich Bild, habe ich gestern gelesen. Also im Ranking ist die Schweizer Nationalmannschaft natürlich relativ hoch oben. Und das ist keine Selbstverständlichkeit, oder? Aber eben, man muss es das erste Mal machen.
12: Hoffentlich können wir noch weiter hier in der Shortlist über die Schweizer Nazi diskutieren. Das war es von der heutigen Ausgabe. Wir hören uns wieder in einer Woche.
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7: Schlafen ist so eine Sache bei diesen Temperaturen. Auch heute Nacht kommen sie kaum unter 20 Grad. Es gibt ein paar wenige Orte, wo es auf 18 Grad runter mag. Aber an den allermeisten Orten bleibt es 20 oder sogar 23 Grad heute Nacht.
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7: Es ist immer noch der Feierabendverkehr, der wütet auf der Strasse, auf allen bekannten Feierabendstrecken. Besonders viel Geduld braucht es im Bezirk Oster und Pfäffiken. Die Strasse zwischen Gunderswil und Ilnau ist immer noch gesperrt in beide Richtungen wegen einem Unfall. Und es blockt auch im Bezirk Hochdorf-Sursee die Strasse zwischen Mosen und Schwarzenbach. Auch die ist in beide Richtungen blockiert. Wegen einem Unfall fahren Sie vorsichtig.
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7: Linda Lindell auf Radio 1. What a man! 20 Minuten vor 7 und jetzt schauen wir dann gerade, was morgen in der Morgenshow postet wird.

0: auf Radio 1, Wake Me Up Before You Go. Und apropos Wake Up. Die Morgenshow am Morgen ist in gut 10 Stunden wieder für Sie da. Mit dem Marc Jäcki und dem Dani Wüthrich, selbstverständlich.
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5: Ich bin Selina Urech. Guten Abend. Die Post stellt ihre Plattform für das elektronische Patientendossier ein. Die aktuelle Lösung kann noch bis Ende des Jahres genutzt werden. Betroffen sind rund 70.000 Nutzerinnen und Nutzer. Das Innendepartement des Bundes bedauere den Rückzug der Post. Gemäß Mitteilung blieben die Daten der Nutzenden aber erhalten und könnten in ein neues System übertragen werden. Die Post begründet den Schritt mit sinkender Nachfrage. Gleichzeitig will sie sich auf ein neues elektronisches Gesundheitsdossier konzentrieren. Dabei sollen rund 37 Stellen abgebaut werden. Die Autobahn im Gebiet Brunau soll überdacht werden, damit Wohnungen darauf gebaut werden können. Die FDP der Stadt Zürich hat im Gemeinderat eine entsprechende Motion eingereicht, wie der Tagesanzeiger berichtet. Der Stadtrat soll prüfen, ob das möglich ist. Als Vorbild dient die Einhausung in Schwammendingen. Auf dem Dach könnten demnach Wohnungen, Schulen, Kindergärten und Sportanlagen entstehen. Velofahrende halten sich in der Schweiz weniger an Verkehrsregeln als Autofahrende, da die nötige Infrastruktur fehle. Das sagt Pro Velo Schweiz. Bürgerliche Politikerinnen und Politiker haben ein stärkeres Vorgehen gegen rücksichtslose Velofahrende gefordert. Nicht härtere Strafen, sondern eine sinnvolle Infrastruktur für Velos führe zu sicherem Straßenverkehr, entgegnet Geschäftsführerin von Pro Velo Zürich, Yvonne Ehrensberger.
6: Die Velofahrenden haben zusätzlich noch die Herausforderung, dass man auch konstant auf den Boden schauen muss und schauen, dass man es gut balancieren kann. Und die Vielschichtigkeit von diesen Herausforderungen, das muss man auch wahrnehmen. Und darum müssen wir eigentlich wirklich ein sicheres System haben, damit auch, wenn man mal kurz unaufmerksam ist, nicht gerade etwas passiert.
5: Deshalb braucht es mehr Velowege in der Schweiz, heißt es. Das Bundesgericht stützt die Pläne der Stadt Zürich, die Vermietung von möblierten Business Apartments einzuschränken. Es hat eine Beschwerde von betroffenen Unternehmen abgewiesen. Das Gericht begründet den Entscheid mit einem öffentlichen Interesse. Die Einschränkungen seien verhältnismäßig und somit zulässig. Mit dem Urteil kann die Stadt Zürich neue Regeln einführen. Diese wollen verhindern, dass ganze Häuser mit Zweitwohnungen belegt werden. Der frühere Schweizer Fußballnationalspieler Johann Tschuru wird ab Juli Cheftrainer des Frauenteams von Étoile Carouge. Das teilt der Schweizerische Fußballverband mit. Gleichzeitig wird der 39-jährige Genfer seine Funktion als technischer Direktor der Frauennationalteams weiter ausüben.
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7: Das geht schnell. Es geht nämlich genauso weiter wie in den letzten paar Tagen, aber einfach noch heißer. Morgen bis zu 36 Grad und Sonne, Sonntag bis zu, Samstag bis zu 37, zum Teil sogar 38 Grad und Sonne.
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7: Obacht, wir haben immer noch den Unfall beim Bezirk Hochdorf und Zurseerstrasse zwischen Mosen und Schwarzenbach. Mosen und Schwarzenbach ist in beide Richtungen gesperrt wegen diesem Unfall. Und dann haben wir immer noch den Feierabendverkehr zwischen Dietikon und Gubrist-Tunnel, zwischen Zürich-Affoltern und dem Brützeler Kreuz, zwischen dem Rastplatz Balderswil und Zürich-Ost, zwischen Zürich-Seebach und dem Limmataler Kreuz und auch zwischen Dietikon und dem Parik-Tunnel. Dort verlieren sie ungefähr 20 Minuten. Zwischen Niederurne und dem Chirenzentunnel eine Viertelstunde länger und zwischen Wallenstadt und Mühlenhorn, auch dort haben wir Bauarbeiten und Stau. Auf dem Westring, Richtung Basel zwischen Dudorf Süd und dem Limmataler Kreuz stellt es. Flug auf der Autobahn ist verstopft, abgeladen, Brugg bis auf Zürich Nord und durch den Hartwald Richtung Eglisau stellt es. Und beim Autobahnende in Wiedeke ab Brunau.
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7: Es ist so heiss, dass die Laune manchmal ein bisschen leidet. Die Leute sind ein bisschen dünnhäutig, man verträgt nicht mehr ganz so viel. Und wenn man dann noch etwas machen muss, wie zum Beispiel Möbel aufbauen, dann kann es durchaus einmal schädern, auch bei uns Schweizerinnen und Schweizer. Es gibt eine spannende Statistik und neue Zahlen dazu und die hören wir gerade als nächstes hier auf Radio 1. 4 Radio 1 jetzt am Stück gibt es bis dahin. Wir haben den Richard Marx, Rick Ashley, Commodores und als erstes Prince. Schön, gehen wir zusammen durch den heissen, dunstigen Abend. Es kühlt ein bisschen ab, jetzt wird es immerhin nicht mehr heisser ab jetzt. Aber gleich, es gibt einen sehr warmen Abend. Ich darf Sie noch eine Stunde begleiten und freue mich sehr am Mikrofon. Elena Wagen, hallo miteinander.

0: Der Donnerstagabend auf Radio 1. Es ist ein bisschen, als ob es gar nie mehr abkühlen würde. Immer noch 32, zum Teil 33 Grad am Abend, am 7. nach dem 7. 20 ab 7 hier auf Radio 1. Und das kann einem den letzten Nerv ausreißen, wenn man vor allem nicht mehr schlafen kann. Und den letzten Nerv ausreißen kann einem auch zum Beispiel stressige Zügeln und dann auch noch das Möbel zusammenbauen. Da verbringt man Stunden damit, Schräubchen und Bretter zusammenzusetzen und dann am Schluss hat man ein gewackeliges Möbel in der Stube. Der Weg bis zu dem gewackeligen Möbel ist häufig nervenaufreibend. Das zeigt eine neue Umfrage vom Online-Händler Galaxus. Zusammen mit dem Meinungsforschungsinstitut YouGov. Es berichtet Stefanie Weiss.
1: Im europäischen Vergleich fliegen in Italien beim Möbelaufbau am häufigsten die Fetzen. Bei rund einem Drittel der Befragten endet das Zusammenbauen von zum Beispiel einem Regal im Streit. Aber auch bei uns ist das Phänomen nicht unbekannt.
2: Ja, hat es auch schon gegeben, ja.
3: Nein, nicht mich, weil ich es halt nicht oft mache.
4: Ja, habe ich auch schon gestritten.
5: Hey, ich glaube noch nie.
6: Also diskutiert haben wir einfach.
1: Immerhin, die Schweizer Bevölkerung streitet im europäischen Vergleich am seltensten beim Möbel zusammensetzen. Ganz ohne Spannungen geht es aber auch bei uns nicht. Ein Drittel sagt, dass die Stimmung beim Aufbau und der Anleitung meistens kompliziert und zu lang ist, bleiben die häufig unbenutzt. Entsprechend passieren auch Fehler. Jeder Zweite hat schon mal ein Teil falsch montiert. Die Anleitung wird aber auch dann nicht gebraucht.
5: YouTube-Video schauen oder sonst ChatGPT oder so fragen?
7: Erstmal zurücklehnen, einmal durchschnaufen und dann im Internet nachschauen.
2: Ja, kurze Pause, etwas anderes machen und dann später nochmal angehen.
1: Aber auch wenn das Zusammenbauen von Möbeln zu Streit führen kann, die meisten Befragten holen sich laut der Umfrage dann doch Hilfe beim Partner oder bei der Partnerin, wenn sie dann doch mal nicht weiterkommen.
0: Wir wünschen viel Nerven, egal ob bei der Hitze oder beim Möbel aufbauen. Wir haben die beste Musik für Sie parat, auch bei diesen Hitzetagen. Pointer Sisters, hier auf Radio 1. Geniessen Sie den Donnerstagabend, wenn irgendwie möglich, trotz Hitze.

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Toto auf Radio 1 am Ende oder bald Ende von diesem weiteren Hitzetag. Ich hoffe, Sie haben irgendwo Abkühlung gefunden. Auch jetzt. Immer noch. Über 30 Grad. Und die Nacht, auch die wird praktisch nicht mehr kalt. Heben Sie durch. Wir haben viele Tipps bekommen. Zum Beispiel, zur Nacht einen nassen Lumpen mit ins Bett nehmen und immer wieder mal über die Haut streichen und abkühlen, das bringt es. Oder aber nasse Kleider anlegen für zum Arbeiten. Auch das ein guter Tipp, den wir bekommen haben. Wir hoffen, Sie finden auch morgen irgendwo Abkühlung. Und ich wünsche Ihnen einen wunderbaren Abend. Am Mikrofon verabschiedet sich für heute Elena Wagen. Bis bald!

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1: Ich bin Selina Urech. Guten Abend. Die Post stellt ihre Plattform für das elektronische Patientendossier ein. Die aktuelle Lösung kann noch bis Ende des Jahres genutzt werden. Betroffen sind rund 70.000 Nutzerinnen und Nutzer. Das Innendepartement des Bundes bedauere den Rückzug der Post. Gemäß Mitteilung blieben die Daten der Nutzenden aber erhalten und könnten in ein neues System übertragen werden. Die Post begründet den Schritt mit sinkender Nachfrage. Gleichzeitig will sie sich auf ein neues elektronisches Gesundheitsdossier konzentrieren. Dabei sollen rund 37 Stellen abgebaut werden. Die Autobahn im Gebiet Brunau soll überdacht werden, damit Wohnungen darauf gebaut werden können. Die FDP der Stadt Zürich hat im Gemeinderat eine entsprechende Motion eingereicht, wie der Tagesanzeiger berichtet. Der Stadtrat soll prüfen, ob das möglich ist. Als Vorbild dient die Einhausung in Schwammendingen. Auf dem Dach könnten demnach Wohnungen, Schulen, Kindergärten und Sportanlagen entstehen. Reisende in der EU sollen künftig ihre Rechte bei Problemen einfacher durchsetzen können. Dafür wird ein einheitliches Formular eingeführt. Damit können Passagiere leichter Entschädigungen oder Rückerstattungen verlangen. Bei annullierten Flügen sollen Vermittelnde kein Geld mehr einbehalten dürfen. Auch Rückzahlungen müssten schneller erfolgen. Zudem wird geregelt, dass Menschen mit Behinderungen bei Bedarf kostenlos eine Begleitperson mitnehmen dürfen. Ein 70-jähriger ehemaliger Bündnerbeamter soll von Italien an die Schweiz ausgeliefert werden. Das Bundesamt für Justiz hat dafür ein entsprechendes Gesuch gestellt. Dem Mann werden unter anderem ungetreue Amtsführung sowie Vermögens- und Urkundendelikte vorgeworfen. Die mutmaßlichen Straftaten sollen sich zwischen 2006 und 2016 ereignet haben. Der Beschuldigte war im Juni in Italien festgenommen worden. Nun muss die italienische Justiz über die Auslieferung entscheiden. Spanien hat innerhalb von 4 Tagen mehr als 200 Hitzetote gezählt. Nach offiziellen Schätzungen wurden zwischen Sonntag und gestern 212 zusätzliche Todesfälle registriert, die mit den hohen Temperaturen in Verbindung gebracht werden. Besonders heiß war es in den zentralen und nördlichen Landesteilen. Dort wurden Temperaturen von bis zu 45 Grad gemessen. Laut dem spanischen Wetterdienst ist die Hitzewelle inzwischen vorbei. Die Mittelmeerküste und die Balearen mit Mallorca blieben von den extremen Temperaturen weitgehend verschont. Der frühere Schweizer Fußballnationalspieler Johann Tschuru wird ab Juli Cheftrainer des Frauenteams von Étoile Carouge. Das teilt der Schweizerische Fußballverband mit. Gleichzeitig wird der 39-jährige Genfer seine Funktion als technischer Direktor der Frauennationalteams weiter ausüben.
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1: Auch wenn sie der Nachtbar Wolke hat, starten wir morgen, schon heisse Tag. Am Nachmittag erwarten uns dann die Spitzentemperaturen mit bis zu 37 Grad.
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1: Es geht länger auf der A1 Richtung Bern zwischen Herking und Önsingen, das wegen einem Pannenfahrzeug. Und auch 4 Stunden länger haben wir auf der A3 Richtung Chur zwischen Niederurne und dem Grenzertunnel, das wegen Bauarbeiten. Ich wünsche eine gute Fahrt und habe Sorge.
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1: Willkommen zu der Sendung. Heute reden wir über die Namen. Joan Manzambi, der neue Stern am Schweizer Nazi-Himmel, leuchtet den Weg in WM-16-Viertelfinal. Daniel Leupi, der Gesamtzürcher Stadtrat, will den Hollonerhöhe von 257'457 auf 296'000 im Jahr. Und Thomas Bucheli, der Wetterfrosch, geht in Pension. Zum Abschied gibt es eine beispiellose Hitzewelle. Ja, so richtig Abschied nehmen wollte er noch nicht. Er sagt, das geht noch einen Moment. Er müsse da noch personell einspringen, müsse noch die Leute ausbilden. Es werde wahrscheinlich Ende August, habe ich gelesen persönlich, Anfangs Herbst könnte es werden. Also er will nicht so richtig weg.
2: Ja, sie sind beim SRF relativ strikt. Also wenn es fertig ist, ist es fertig. Jetzt hat sie irgendwie noch einen Ausfall und darum wird es noch ein bisschen verlängert. Aber sie ist dann irgendwann fertig. Also wir haben es ja beim Ralf Wicki, da ist da dein Gegenmoderator auf SRF 1, der hört dann auch auf oder er muss aufhören, weil das einfach dort ein bisschen committed ist. Und ja, es ist dann irgendwann mal fertig mit dieser Ära Bucheli. Aber schön ist ja, dass du sagst, sein letztes Feuerwerk ist eigentlich die Hitzeperiode.
1: Und er hat ja alle die kritisiert, die sagen, ja, so heisse Sommer hat es immer schon so gegeben. Und er hat natürlich recht, er hat es bewiesen mit den Wetterdaten aus seiner Heimatstadt, aus Luzern, seit irgendwie, ich weiß auch nicht, seit fast Menschengedenken.
2: Schlag bis Hempach, oder?
1: Aber einfach seitdem, dass wir die Daten haben. Und das zeigt schon sehr deutlich, die Hitzesümmer, die haben natürlich massiv zugenommen. Und was wir jetzt erleben, das ist schon herausragend.
2: Ja, das ist herausragend. Und vor allem im Juni, oder? Sonst war ja die Hitze immer im Juli, August. Es ist eine ähnliche Konstellation wie 2003, habe ich irgendwo gelesen. Da mögen wir uns ja alle erinnern. 2003 hat der Sommer nicht mehr aufgehört, es ist immer heißer geworden. Und ehrlich gesagt, mir macht das schon ein bisschen Angst. Ich bin eben kein Hitzetyp.
1: Weiss ich, wie du bist. Ja, gut, wir sind ja Bürolisten eigentlich streng genommen. Wir können irgendwo in klimatisierten Büroräumlichkeiten arbeiten oder wenigstens ein bisschen geschützt von der Sonne. Es gibt ja so ein bisschen eine Zweiklassengesellschaft. Die wirklich unter der Hitze leiden, die auf dem Bau, Strassenbau etc., die sich nicht schützen können, die nicht jammern. Auf der anderen Seite die, die der Hitze entfliehen und immer am Jammern sind, gehören da selbstverständlich auch dazu. Man ist sich nicht gewohnt. Man merkt aber auch irgendwie, das finde ich auch noch eine interessante Beobachtung. Währenddem, dass man in die Ferien geht, in den Süden, und sich immer ein bisschen aufregt über die Siesta, die irgendwie vom Mittag um 12:30 bis am Abend um 7 geht und man dann auch nichts posten kann und so. Man versteht langsam ein bisschen, dass man in dieser Hitze nicht Vollgas geben kann.
2: Ja, das ist wirklich interessant. Wir lästern ja immer und sagen, ja, wir sind die Flieger.
1: Die im Süden,
2: ja,
1: genau.
2: Die im Süden, oder? Nein, völliges Verständnis. Aber was mir jetzt auch ein bisschen aufgefallen ist, wenn du das sagst, also jetzt ein bisschen trivialer als der Bucheli. Es gibt doch die Leute, die sagen, wir haben Hitze gern, wir sind hitzeresistent, wir leben in der Hitze auf. Und ich glaube, jetzt bei vielen Kolleginnen, sind vor allem Frauen, die immer gesagt haben, ja, Hitze haben wir wahnsinnig gern, die leiden jetzt auch zum ersten Mal. Die sagen, es ist einfach genug. Die Frage ist, wie es so früh ist. Es ist im Juni, kann sein. Oder es ist extrem viel. Oder auch die Länge. Also, wir haben ja das Gewitter gehabt, die letzte Woche, ist auch wieder extrem gewesen, in der Stadt Zürich. Also, ich glaube, außerhalb ist dann weniger schlimm gewesen. Aber, es ist einfach irgendwie in der Wetterabfolge.
1: Todesfolge.
2: Ja, also wie mit Todesfolge. Ist also auch noch tragisch. Und dann haben die Bilder, die jetzt so überall aufpoppen, hier am Limmat unten mit diesen Böen. Ich war zu Wiedeker gewesen, ist dort nicht mehr so extrem gewesen. Aber es war außergewöhnlich gewesen. Und jetzt eben die Hitze durch, wo man das Gefühl hat, die hört nicht mehr auf. Also, das ist schon etwas außergewöhnlich.
1: Und für den Bogen zu schliessen und noch eins zurückkommen zum Thomas Bucheli, ist halt eben auch wieder einer von den Stars. Einer, den jeder kennt, der generationenübergreifend ist, der wird gehen. Und wenn er weg ist, wird nichts Richtiges nachkommen. Und zwar nicht, weil die Leute schlecht werden, sondern weil sich das Mediensystem total verändert hat, total fragmentiert ist. Jede Bubble hat ihren eigenen Kanal, ihre eigenen Social Medias. Es ist gar nicht mehr so möglich, solche Stars zu haben. Und das bedauere ich irgendwo durch. Es sind doch irgendwie Leute, die ihn begleitet haben über ganz lange Zeit.
2: Ja, also für den Thomas Bucheli alle Komplimente, die er machen kann. Ich meine, mit Wetter bist du natürlich relativ schnell prominent, wie du näher bei den Leuten bist, ob gut oder schlecht. Du tust wenig, auch irgendwie den Alltag ein bisschen bereiten. Und er hat das wirklich sehr gut gemacht, oder? Es ist nicht jeder, der am Fernsehen das Wetter moderiert, gerade ein Star geworden, oder? Und der Bucheli ist über die lange Distanz wirklich einer geworden. Also mir hat er immer gefallen, wie er hat das Wetter können erklären. Also es ist ja gleich eine komplexe Schicht, wo du musst dann abbrechen, dass die Leute irgendwie das verstehen können. Peter Wicke ist ja im Radio ein ähnliches Phänomen. Und Kachelmann natürlich früher mit allen Up and Downs.
1: Es gibt irgendwie für mich keinen Grund, warum dass man da so eine Grenze setzt.
2: Ja, also das SRF ist jetzt, ich kenne es jetzt in dem Fall, den ich vorhin erwähnt habe, Ralf Wicke, sie sind einfach konsequent. Oder? Wenn natürlich in dem Moment sagst, dem geben wir eine Ausnahmebewilligung, dann kommt natürlich der Nächste und sagt, ich will die auch. Oder? Und ich mag mich erinnern, es hat eine Zeit gegeben, Roger Döweg und Herr Matter, das sind ja die Chefs vom SRF, die haben ja für sich dann selber eine Regulierung machen, dass sie dann länger im Amt bleiben können. Und das ist dann, glaube ich, nicht so akzeptiert worden.
1: Also in der Verwaltung verstehe ich sie.
2: Ja,
1: aber bei den Frontleuten, oder?
2: Ja, natürlich.
1: Solange das jemand noch verhält, und ich meine, du bist ein grosser Fan von Ralf Wicke, und der macht ja offenbar, ich konsumiere das zu wenig, aber der macht ja offenbar immer noch einen hervorragenden Job und hat keine Altersanzeichen. Und der Thomas Bucher, ich finde jetzt auch nicht irgendwie, hat Altersanzeichen.
2: Ja, also Fan finde ich gut. Ich finde den einfach ein Radiophänomen. Ich habe den persönlich kennengelernt, finde den wirklich einen guten Typ. Und ich finde es natürlich schade für das Produkt, wenn so einer muss aufhören. Auf der anderen Seite ist natürlich die SRG, da haben wir schon ein paar Mal diskutiert, ist natürlich fast schon ein bisschen eine staatliche Verwaltung. Und ich begreife natürlich schon, dass das konsequent machen müssen.
1: Aber das macht
2: wegen der Präjudiz, oder? Ja,
1: in einem Privaten willst du nicht machen.
2: Nein,
1: wenn einer zieht, beim Publikum willst du nicht absetzen.
2: Nein,
1: klar, wenn er nicht mehr zieht, ja klar, dann muss man dann langsam nach der Regel schieben.
2: Bei den Privaten ist alles schon ein bisschen anders und da gibt es auch die Möglichkeiten. Du, die haben das jetzt so entschieden. Ich meine, ich will das auch nicht rechtfertigen. Ich kann es irgendwo einfach nachvollziehen im Sinne von einer Gleichbehandlung.
1: Gehen wir zu unserem nächsten Punkt. 257'457 Franken ist nicht so schlecht. Der 13, was gibt es? Fast ein 20er im Monat, oder?
2: Ja, ist ein guter Lohn.
1: Aber es ist zu wenig für den Zürcher Stadtrat. Wir haben Daniel Leubi als Namen genommen, weil er natürlich der Finanzchef ist. Sie möchten gerne auf 296'000 Franken. Ich mag es jedem gönnen, der mehr verdient. Allen mag ich es von Herzen gönnen. Bei Sachen, bei Stellen, bei Positionen, wo der Steuerzahler involviert ist, bin ich etwas zurückhaltend.
2: Ja, also das Signal finde ich etwas komisch, ehrlich gesagt. Also der gleiche Daniel Leupi hat ja auch gesagt, vor der grossen Wahlen, wir müssen wieder sparen. In Zürich wachsen nicht alle Bäume in den Himmel. Also die teuerste Staatsverteilung habe ich nicht. Unbeschränkte finanzielle Mittel. Und dann ist die erste Handlung, dass du dir mehr Lohn gibst. Jetzt kann man sagen, die Schweinerei machst du am Anfang von einer Periode. Aber auf der anderen Seite, ich finde das einfach irgendwo ein bisschen schlecht.
1: Gut, Sie sagen, es geht um Konkurrenzfähigkeit.
2: Ja, aber man hat es ja gesehen bei der letzten Abstimmung. Du findest ja genügend Kandidaten, die Stadtrat werden. Es ist ja nicht so, dass man jetzt irgendwie die Leute zwingen, hier in das Stadthaus hier. Und ich finde, irgendwie es hat ein Geschmäckchen. Es ist wenig Geld und wegen dem geht Zürich nicht unter. Das ist ja völlig klar. Und höchstwahrscheinlich die Privatwirtschaft verdient aber in diesen Positionen mehr. Aber es ist gleich auch ein Dienst, ich sage jetzt das ein bisschen nostalgisch, es ist ein Dienst am Volk. Und wenn du Stadtrat werden willst, bist du als Stadtrat, hast du auch andere Privilegien. Und es hat dem Stadtrat von Zürich und auch dem Herrn Leupi, der sich auch immer sehr sozial gibt, er ist sozial gegenüber sich selber, jetzt merken wir, wer hätte es gut antun, wenn er jetzt mit dem gewartet hätte.
1: Aber weißt du, ich meine, es ist ja legitim, dass man eine Lohnerhöhung verlangt vom Chef. Und die vielleicht gut begründet. Also
2: ja,
1: meine, am Schluss muss er dem Chef sagen, wollen wir die Lohnerhöhung
2: natürlich
1: geben. Es muss was Volk, glaube ich, oder?
2: Ja, es muss was Volk. Natürlich ist im Sinn schon okay. Und er
1: sind ja wieder die Stadtzürcher gefordert.
2: Ja, natürlich. Und das wird da durchkommen. Ich finde es einfach kein gutes Zeichen. Also politisch einfach kein gutes Zeichen. Der Leupi hätte doch jetzt müssen sagen, wir sind zufrieden, wir haben einen guten Lohn. Und der mit der Konkurrenz muss immer ein bisschen lachen. Du findest immer einen, der den Job von Dani Leupi will.
1: Hat er das so gemeint? Hat er sonst keine Stadtratskandidaten mehr?
2: Ja, einfach in der Konkurrenzfähigkeit, das ist ja immer das alte abgedroschene Argument. Das war ja bei den Bankern immer so gewesen. Warum haben wir so einen höheren Boni? Ja, wie die anderen haben es auch. Sonst findet man niemanden. Wir haben ja gesehen, was dann mit der CS angegangen ist. Also Lohn ist immer etwas Heikles. Ich kenne das auch vom Geschäft aus, das ist auch etwas sehr Intimes. Aber auf der anderen Seite sollte natürlich ein Stadtrat, und gerade der Stadtrat, der gesagt hat, es geht uns nicht mehr so gut, auf ganz, ganz hohem Niveau, wäre es angebrachter gewesen, wenn der Stadtrat sagt, wir bleiben bei dieser Lohnsache. Vor allem jetzt, wo wir in einer Wirtschaftskrise
1: nie laufen. Die Präsenz ist ja schon noch enorm und auch das öffentliche Interesse an der Person. Also du bist permanent unter Beobachtung, du hast schon relativ viel Verantwortung, du bist politischer Chef von einem Departement. Also es ist schon, ein Aufwand.
2: Natürlich, aber es ist ja nicht so, dass niemand werden will. Also es ist doch ein schöner Job. Du repräsentierst die Stadt Zürich, du bist irgendwie vorne für eine tolle Stadt und vorne. Es ist eine kleine Summe, ist ja klar, und macht auch nicht so viel aus. Aber ich finde das Signal, das jetzt einfach mit dem ausgestrahlt wird, suboptimal.
1: Gehen wir zu unserem Schweizer Nazi am Namen Joan Mansambi. Es ist ein Riesenstern, der da aufgegangen ist. Also schon länger natürlich bei den Fußballfachkreisen weiss man, das ist ein Riesentalent, hat eine Wahnsinnssaison hinter sich in seinem Club in der Bundesliga und schiesst jetzt da die Schweizer Nazi 16-Finale, kann man so sagen. Hat noch relativ lang gebraucht, bis der Murat Yakin hat begriffen, dass man den von Anfang an aufstellen könnte.
2: Ja, natürlich. Ist aber,
1: wäre vielleicht gegen lernen. Katar anders rausgekommen.
2: Ja, klar. Aber die Schweiz haben jetzt gut in der Gruppe. Also das Resultat ist ja erreicht. Ich habe noch interessant gefunden bei der Berichterstattung heute, oder auch im Blick und allen grossen Medien, steht immer, ja, Mädi da fast noch verspielt gegen Kanada und weiss Gott was. Wenn man es vergleicht, einfach von der Mentalität her, bei den Deutschen, wenn die Deutschen irgendwie gegen eine 14-klassige Mannschaft gewinnen, dann ist schon das nationale Bewusstsein, wir werden Weltmeister.
1: Ja, und bei der Schweiz, also die deutsche Mannschaft wird auch so hart besprochen, zum Teil, also
2: ja,
1: von den deutschen Medien.
2: Ja, aber jetzt ist ja schon eine gewisse Grundeuphorie da. Und bei der Schweiz ist immer das Abwiegeln. Ich meine, jetzt ist man Nummer 1 geworden, sind ja nicht schlecht dagegen. Kanada ist ja nicht so schlecht gewesen. Also ich glaube, der Yakin ist immer noch voll im Erfolgskurs. Und jetzt fängt es ja erst an, die ganze WM.
1: Es ist ja definitiv, würde ich sagen, zu lang.
2: Ja, ist möglich.
1: Es entfacht keine Euphorie. Also selbst bei den Schweizer Spielen, gut, jetzt ist nicht gut, wahnsinnig jetzt viel gegangen. Ich bin nicht mit dem Wunder, was das für eine Fernsehquote gibt. Wahrscheinlich auch nicht eine schlechte. Aber es ist ja nicht mehr, gegen Kanada ist ja nicht irgendein Spiel gewesen, was ums Überleben ging.
2: Nein, ja klar, da gibt es ja immer wieder. Aber Kanada ist ja immerhin Gastgeber. Ja, und Kanada hat ja ein Interesse.
1: Co-Gastgeber.
2: Und Kanada wollte ja gewinnen. Und da hat ja der Trainer den.
1: Die haben am Schluss so noch Druck gemacht.
2: Hat also noch Druck gemacht. Zu Recht auch. Es ist ein Spiel, wo beide
1: aber
2: spielen.
1: Aber das Ganze, es gibt ja nicht irgendwie so alle, oh, das muss ich unbedingt schauen.
2: Gut, jetzt fängt es ja an. Jetzt fängt
1: ja,
2: erst
1: aber
2: an.
1: Aber jetzt, weißt du, wie lange sind wir schon dran? So 2 Wochen, oder?
2: Ja, klar.
1: Das ist schon wahnsinnig lang, oder?
2: Ja, ja, klar, aber es läuft doch etwas. Es ist doch jeden Abend, kannst du irgendein Spiel schauen. Also, ich finde das jetzt gar nicht so schlecht. Also, ich finde auch nicht so schlecht, dass kleine Mannschaften dabei sind. Ist doch für die toll. Und sie hat ja gleich
1: paar. Gibt es eine Entdeckung für dich von den vielen Mannschaften, die du sagst, dann gehe ich vielleicht mal in die Ferien.
2: Kap Verde. Ja, Kap Verde gegen Spanien, oder?
1: Heisst das ja ist schön, so ein bisschen Sympathie tragen plötzlich. Ja, die hat es immer schon gegeben.
2: Ja, klar. Und ich bin ja immer ein bisschen bei den Kleinen. Ich meine, die Schweiz hat ja auch ein bisschen angefangen bei Morgarten. Da waren wir die Kleinen gewesen und dann die Habsburger aus dem Rennen rausgerührt. Also von dem her finde ich das nicht so schlimm. Also ich glaube, ich finde ja immer interessant, vor diesen Sportereignissen, wir in der Schweiz sind ja eh ein bisschen nüchterner, sagt man immer, es wird keine Euphorie geben. Sie kommt ja dann irgendwie gleich. Eishockey-WM ist da gewesen. Kein Mensch hat es interessiert, es ist immer wärmer geworden. Und dann sagt jetzt kommt eine Eishockey-WM. Und plötzlich das ganze
1: Volk von sie kommt natürlich mit der eigenen Mannschaft, oder? Mit der Leistung von der eigenen Mannschaft. Und jetzt ist die Schweiz in diesem 16-Finale gut Abschnitt. Die Gegner kennt man noch nicht. Vielleicht kann sogar irgendwie ein recht starker Gegner kommen. Dann ist natürlich dann auch lanciert. Aber es braucht ein sehr langes Vorspiel, für das mal so auszudrücken, oder?
2: Ja, natürlich. Aber
1: bis es dann zur Sache geht.
2: Genau, das wird auch ein bisschen spannend. Ich mag mich noch an Zeiten erinnern, dass hast du noch nicht gelebt, wo die Schweiz gar nicht dabei war. Also in der Vorhatschen, ich mag mich erinnern, ich glaube, hat mal ein Buch geschrieben, der Weg nach Moskau, weil Moskau war irgendein Spiel gewesen, wie jetzt die Schweiz das schafft, dass man jetzt endlich das Turnier erreicht hat. Sie hat es eben nicht geschafft, das Buch war dann draussen gewesen. Also es war ja nur Enttäuschung gewesen. Und dann, wo eben im 93 der Hodgson mit seiner Mannschaft geschafft hat, dass man im 94 nach Amerika können. Heute ist das selbstverständlich. Heute ist es selbstverständlich, dass die Schweiz auf der, eigentlich, Bild habe ich gestern gelesen. Also, im Ranking ist die Schweizer Nationalmannschaft natürlich relativ hoch oben. Und das ist keine Selbstverständlichkeit, oder? Aber eben, man muss das erste Mal machen.
1: Hoffentlich können wir noch weiter hier in der Shortlist über die Schweizer Nazi diskutieren. Das war es von der heutigen Ausgabe. Wir hören uns wieder in einer Woche.
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Das ist der Doppelpunkt. Heute ein Gespräch mit dem Fabian Unterreger, Comedian, Imitator und Arzt. Alles in einer Person. Mit ihm unterhalten sich im Verlauf dieser Stunde Roger Schawinski.

0: und hat sich einen Raum geschaffen. Man ist am Radio, im Fernsehen, an verschiedenen anderen Orten als Comedian und als Imitator tätig und hat dort ganz besonderes Talent bewiesen. Danke, wie man das gekommen ist. Fabian, wer bist du?
1: Danke vielmals für die Einladung, Roger. Ich bin ein Komiker, der es liebt aufzutreten, der es liebt, Leute zu unterhalten und nebendran weitere Interessen noch hat.
0: Eben, aber du bist jetzt, das muss man einfach zuerst noch mal sagen, du bist jetzt Arzt geworden. Und jetzt weiss ich zufälligerweise aus eigener Erfahrung, also in der Familie mindestens, meine Tochter ist Ärztin geworden, ist ja ein unglaublich anstrengendes Studium. Und wie kann man so ein Studium machen und gleichzeitig noch professionell Comedian sein?
1: A, durch gut organisiert sein und B, durch viel Passion und Leidenschaft. Also ich habe tatsächlich strenge Zeiten hinter mir, aber wir unterscheiden zwischen euch und dein Stress. Euer Stress ist, du hast zwar Stress, nimmst aber nicht erdrückend wahr. Dein Stress wäre, du bist völlig selbst fremdgesteuert und leidest darunter. Und bei mir ist ein Eustress gsi und sonst hätte ich es wahrscheinlich nicht machen können.
0: Aber zwischen denen, ich meine, das in Prüfung kommen, muss man unglaublich viel auswendig lernen. Aber vielleicht ist das einfach gut für dich, auswendig lernen, auf der Bühne, vor der Prüfung, abrufen etc. Einfach Sachen irgendwie aus dem Hirn können richtig Maul oder Schreibgerät oder Computer irgendwie anbringen und dann funktioniert es.
1: Nein, auswendig lernen ist eigentlich nicht so... Würde ich mal sagen, das ist nicht so meins. Also, es ist nicht so, dass ich anstehe und hocke und dann, ja, dann fließt es einfach in den Kopf hinein. Es ist so, dass ich eine Seite manchmal durchlese und unter der Seite frage ich mich, du hast gesagt, Dami nochmal, was ist jetzt oben gestanden?
0: Oh, das geht jedem so, wenn man nicht konzentriert ist. Aber wenn man konzentriert ist, kannst du es offenbar gut behalten. Weil eben, das ist ja, es gibt ja andere Studien, wo man muss viel denken. Ich sage es jetzt mal ein bisschen primitiv.
1: ETH, oder? Dort ist viel auf Verständnis.
0: Und als Arzt musst du viel lehren, auswendig lehren.
1: Absorbieren und absorbieren. Definitiv.
0: Ja.
1: Und es läuft auch in den Spitälern nachher so. Also es gilt so ein bisschen als Königsdisziplin, einfach eine Disziplin wiederzugeben. Und das mag gut sein. Ich finde Synthese noch spannender. Mitdenken und verstehen, warum was ist.
0: Mhm.
1: Und mich hat es tatsächlich interessiert. Und alle halbe Jahre sind dann halt so dumme Prüfungssessionen gekommen, wo ich nichts anderes machen konnte als runterfahren, meine Bühnentätigkeit und auf das fokussieren. Und Medizin studieren hat es sicher nicht einfacher gemacht. Also ich habe mir vieles einfacher gemacht, wenn ich das einfach nicht gemacht habe.
0: Aber warum hast du es denn gemacht? Du hast ja vorher schon mal ein anderes Studium gemacht. Also Lebensmittelwissenschaft, der ETH, wo ich auch noch als relativ strenge Universität ging.
1: Genau.
0: Und dann hast du das Gefühl, es ist halt doch ein bisschen schnell vorbei. Jetzt mache ich das nochmal.
1: Ja, genau. Ich habe nachher noch den didaktischen Ausweis an der ETH angehängt und das ist sozusagen ein Lehrdiplom. Ich bin einfach ein extrem neugieriger Mensch. Mich interessiert das und ich habe das grosse Privileg gehabt, dass ich nachher mit der Komik meinen Lebensunterhalt verdienen konnte, ist es möglich geworden, dass ich Medizin studiere. Und das Interesse an der Materie hat mich angetrieben. Also, das macht es möglich. Und ich habe gesagt, ich habe vorher einen Job gehabt als PM, ich war Product Manager und habe eigentlich den Geschäftsführer von der Schweizer Ländergesellschaft gesehen und das, auf das wäre sie dann irgendwie rausgelaufen.
0: Das hast du nicht wollen?
1: Das habe ich nicht wollen, das habe ich realisiert.
0: Also jetzt hast du zwei Berufe, jetzt bist du Arzt einerseits, bist einer der Ärzte, die man kennt, du bist andererseits ein Comedian, den man noch besser kennt. Also hast du zwei Berufe gleichzeitig, die du offenbar beide liebst, oder?
1: Das ist so. Also Comedy ist wirklich einfach absolut, das ist so ein Privileg, das zu machen. Medizin ist auch ein Privileg, aber es ist völlig anders geartet. Ich bin bei der Comedy bin ich mein eigener Herr und Meister. Ich kann alle Entscheidungen selber treffen. Der Medizin sieht es anders aus. Also du bist erst fremdbestimmt. Und letztlich muss man schauen, wie stark sich das verbinden lässt. Was ich aber kann sagen, ist, mit der Comedy aufhören, das wäre ein absoluter Schuss ins Knie, das mache ich garantiert nicht.
0: Andererseits muss man sagen, und das weiss ich eben auch, jetzt kommt eigentlich nach dem Studium, nach dem harten Studium, kommt ja eigentlich noch die viel härtere Zeit, nämlich Assistenzarzt. Und man liest ja in Deutschland, in der Schweiz, die arbeiten einfach unsäglich lange Stunden, Nachtdienste, Wochenende etc. Und das ist eigentlich fast die härteste Phase, die ein Arzt muss durchgehen muss, bevor er dann irgendwie auf Flughöhe ist.
1: Das ist definitiv so. Du hast, also die Assistenzärzte stellen die medizinische Grundversorgung in diesem Land sicher. Und im Gegensatz zu Deutschland haben wir noch, würde ich sagen, ein bisschen bessere Zustände. Umständen. Aber auch da bist du letztlich der Gango, der zwar Verantwortung trägt, aber ganz viel Papierkram erledigt, jeden Patient aufnimmt und jeder von denen dann rapportiert und einen Bericht schreibt. Und das ist auf Deutsch gesagt unhöher streng.
0: Eben, und das bietet kann man
1: nicht
0: doch
1: allzu viel Freiheit.
0: Eben, das ist, also, aber das geht so ja ein paar Jahre. Wie viele Jahre geht es? Was schätzt du, ja, wenn du es ernsthaft betreibst?
1: Je nach Facharzttitel würde ich jetzt mal sagen, zwischen 5 bis 8 Jahren. Also, dann ist halt die Frage, weißt, willst du noch eine Oberarztstelle haben, wo im Fall von kleinen Fächern wie Ophthalmologie, Otorhinolaryngologie halt dann noch die operative Tätigkeit dazukommt? Oder sagst du, ich will Hausarzt werden, mir langen 5 Jahre Assistenz, dann gehe ich in die Praxis.
0: Also, was willst du werden?
1: Ich will einen Weg gehen, der sich mit der Comedy verbinden lässt.
0: Und das
1: heisst? Um es auf den Punkt zu bringen, ich kann es dir jetzt noch nicht sagen.
0: Bringst du
1: es aber
0: nicht auf den Punkt.
1: Zuerst sagen, jetzt studiert Medizin, weiss es nicht. Die Ärzte finden oft ihre Berufung in der Medizin durch das Arbeiten, durch das konfrontiert sie mit der Materie, durch das konfrontiert sie mit den Kollegen in dem Feld, im Fachgebiet, durch schauen, wie ist es überhaupt. Und
0: aber was könnte es denn sein?
1: Bei mir wird es definitiv eine Tätigkeit, wo ich kann in einer Praxis sein kann. Die Arbeit mit dem Patienten macht mir Spass.
0: Ist ja klar, aber was? Also ist es in der Richtung Chirurgie, ist es Anästhesie, ist es innere Medizin, es gibt Onkologie, es gibt ja unglaublich viele Fachgebiete.
1: Ja, Onkologie hat eine wahnsinnige Entwicklung. Da passiert jedes Jahr mit Antikörpern unglaublich viel, wo du Immuntherapie kannst anbieten. Ich glaube, es könnte bei mir ein Krisenfach sein. Das kann sein HNO, das kann sein Ophtha, das kann sein Derma. Es kann sein ein Hausarzt. Und was es genau ist, ich kann dir nicht sagen. Im I&S, ich habe viele I&S-Lager geleitet.
0: Was ist das?
1: I&S? Jugend und Sport. Aha, ich bin da tätig im Schneesport und dort habe ich immer gehofft, ich könne der Lagerarzt werden. Und dann hat es doch verdammt nochmal, ich garantiert jedem Lager hat es eine Krankenschwester gehabt oder Pflegefachfrau, wie man jetzt politisch korrekt sagt, wo dann den Job von der Nase weggeschnappt hat. Aha. Und warum? Weil ich einfach auf der Piste, wenn dort jemand am Boden ich kann nicht dran vorbeifahren, ohne die Zeit zu gehen, um zu fragen, was ist los. So jetzt auch beispielsweise am letzten Samstag im Pizzolo. Es zieht mich an und das wären mehr Gelenksverletzungen und so Sachen. Mhm. Und ich habe beispielsweise auch im Ballgericht eine sehr schöne Zeit als Unterassistent können haben. Gelenkuntersuchen finde ich etwas vom Faszinierendsten, was es überhaupt gibt. Aber es wird wahrscheinlich auf eine operative Tätigkeit rauslaufen.
0: Und?
1: Das heisst, am 7. Uhr am Morgen gibt es Rapport. Das heisst, am 8. Uhr wird angefangen operieren, dann geht es durch bis irgendwie am 4. bis am 5. und du musst jetzt sehr eng am Ball bleiben und ob das möglich ist, das weiss ich nicht.
0: Aber jetzt im Moment bist du ja Arzt, bist aber noch nicht Doktor, muss man auch noch sagen.
1: Ist so, genau.
0: Das vergisst man also auch, wenn er im weissen Mantel kommt. Er ist noch nicht der Doktor, er ist zwar der Doktor, aber er hat ihn noch nicht. Jetzt musst du noch ein Diss schreiben, oder?
1: Ja, also ich muss, absolut,
0: wenn
1: ich
0: muss nicht. Könntest du es auch ohne?
1: Ich könnte absolut.
0: Aber das willst du natürlich.
1: Für mich ist von Anfang an klar gewesen, wenn ich Arzt werde, dann will ich auch Doktor Med sein.
0: Ja klar, irgendwie. So einen Titel muss man haben.
1: Ich finde es lässig, ich habe den Plausch an dem. Und ich habe das grosse Glück, dass ich das auch in einem Gebiet machen darf, das mir sehr leid. Ich forsche im Moment noch auf Stimme und versuche dort ein bisschen Licht ins Dunkle zu bringen. Also wir haben weltweit etwa 9 Milliarden Leute. Das heisst, wir haben 9 Milliarden Stimmen, 9 Milliarden funktionierende oder weniger funktionierende Kehlköpfe. Aber wie die genau funktionieren, das weiss man gar nicht. Es gibt ganz wenige Studien am lebenden Mensch und genau.
0: Ja, aber so du machst ja schon ein Studium am lebenden Mensch.
1: Ja.
0: An dir selber.
1: Das ist so.
0: Du hast ja mal gesagt,
1: das ist so, ja.
0: Weil du lieber mehr über das weisst, bereits jetzt schon weisst, bevor die Studie abgeschlossen ist, kannst du viele Sachen besser irgendwie platzieren auf der Bühne, als es irgendein anderer macht.
1: Also etwas besser als die anderen weiss ich nicht. Was ich definitiv kann, ich kann die Leute wahrscheinlich gar nicht so schlecht lesen. Also was ich mache nach jeder Show, ich sage jedem, wo in meine Show kommt, in der öffentlichen Bühne per Handschlag und persönlich danken und ade.
0: Das machst du?
1: Das mache ich wirklich.
0: Aber
1: das
0: ist ein bisschen.
1: Das ist influenza-technisch. Nein, ist nicht eine Scheste. Ich liebe es. Influenza-technisch liebe es BAG. Es ist nicht das Vernünftigste. Ich weiss. Und ich tue nachher meine Hände desinfizieren. Und ich sage aber auch,
0: und was hast du davon?
1: Es ist sehr befriedigend, die Leute zu sehen, die Gesichter von diesen Leuten, die Stimmung aufzunehmen. Und mich würde es auf Deutsch gesagt ankacken. Wie das viele andere machen, jetzt bist du auf der Fertig, endlich kann ich in die Kabine gehen, ich gehe drüber. Das ist nichts für mich. Ich finde es lässig, einfach noch ein bisschen mit diesen Leuten zu plaudern.
0: Also, du hast ja mal gesagt, Zitat bei Storyfilter, Comedy ist die lustigste Form der Psychiatrie.
1: Es ist ja so.
0: Also, du bist eigentlich in Behandlung, wenn du auf der Bühne bist. Oder?
1: Storyfilter hat dort natürlich ein super Zitat rausgenommen, wie die das üblicherweise machen. Ja, Comedy ist ein bisschen Psychiatrie. Man kann durch eine Pointe etwas im Kortex auslösen, das man nicht kontrollieren kann. Und das ist ein Lachen. Die Leute müssen lachen. Und man weiss, durch Studien, Lachen senkt nachweislich den Blutdruck. Lachen nimmt die Herzfrequenz ab. Und das sind Prozesse, die bei der Entspannung eintreten. Und das ist ein riesen Privileg, das zu machen. Und
0: aber alles ohne aber die anderen lachen ja. Du lachst ja nicht. Das ist eigentlich nicht. Ah, Psychiatrie für die anderen.
1: Es ist peinlich, aber ich muss dir ehrlich gesagt sagen, ich finde, was ich mache, selber lustig.
0: Ja. Und, wieso? Klar, ist
1: ja
0: gut.
1: Darum macht das Spass.
0: Also, aber das heisst so, der Clown im Spital, wo zu den Kindern geht, das ist also richtig Therapie. Das ist nicht nur einfach Freizeitbeschäftigung.
1: Der bin ja nicht.
0: Nein, ich meine schon, aber genau. Nur weil du, wenn du den Mechanismus beschreibst.
1: Ja, im Spital musst du natürlich massiv aufpassen. Wenn jemand irgendwie eine Schädigung im Hirn hat, wo er Humor nicht mehr verstehen kann, wo er das mal hätte können, dann leitet das als ausgelacht werden aus. Aha. Und das ist natürlich massiv schädlich. Also im Spital geht es mir nicht darum, den Lohn zu sein, dann geht es mir darum, das Problem vom Patienten zu lösen.
0: Aber wenn du mit einem orangen Stethoskop kommst, dann willst du auf eine Art die Stimmung verbessern.
1: Ja, definitiv. Ja. Und das funktioniert. Ja. Wenn ich dort hocke und die Leute sehe, beispielsweise eine Patientin, sehe, so im Kantonsspital Luzern lebt, die hat Tränen in den Augen gehabt, aus anderen Gründen. Und dann hat sie irgendwie die farbigen Socken gesehen. Und das hat nonverbal die Situation schon mal massiv entspannt.
0: Gut, es gibt eine Studie, die ist in England gemacht worden, dass Comedians überdurchschnittlich viel psychische Störungen haben. Schizophrenie oder manisch-depressives Verhalten. Hast du zur Kenntnis genommen?
1: Ja, absolut. Ich habe ja dort dazu auch meinen Senf noch dazugegeben, wo Storyfilter mir da quasi gefragt gestellt hat. Das habe ich eine absolut spannende Studie gefunden. Es gibt ja auch Studien, die sagen, Komiker haben nicht so ein grosses Selbstvertrauen oder therapieren sich auf der Bühne. Das weiss ich nicht. Ich selber würde behaupten, ich bin nicht manisch-depressiv. Nicht? Ich glaube, ich habe auch keinen Anflug von einer Form von Schizophrenie, obwohl ich Stimme von anderen Leuten kann annehmen. Aber wenn mich jemand anders im Gegenteil kann überführen, dann bin ich absolut offen für diese Diagnose.
0: Okay, also jetzt machen wir Musik. Wir hören den Fabian Unterrecker und er ist zwar Arzt, aber er ist noch nicht Doktor, aber er ist ganz ein erfolgreicher Mann auf der Bühne. Also, was ist der nächste Titel?
1: Das ist «The Way She Moves» von Deepkick. Deepkick ist eine dreiköpfige junge Band aus Neuenburg, die Funk-Metal spielt, das dann noch so die Ohren gewackelt. Auf einem Niveau am

0: mir ist der Arzt und vor allem, in dem Zusammenhang ist er da, weil Ärzte gibt es ja viel, der Comedian und Stimmenimitator, der Fabian Unterreger. Wie hast du eigentlich dieses Talent entdeckt?
1: Zufällig im Auto in einer Standseilbahn in Seefeld-Österreich, ohne Witz. Ich bin dort mit 3 Kollegen unterwegs gewesen. Wir haben ein verlängertes Entspannungswochenende gemacht und dann habe ich aus lauter Blödsinn in einer Standseilbahn mal so eine Stimme zum Besten gegeben. Bin mir aber gar nicht bewusst gewesen, dass es A gut ist und B funktioniert und das hat eingeschlagen wie eine Bombe.
0: Bei den Österreichern?
1: Nein, nicht bei den Österreichern, bei meinen 3 Kollegen. Und vorher immer schon, also in der Primarschule, ich spiele Klavier, da bin ich in der Pause als Klavier gekocht, hat Charlie Lewis gespielt, dann ist es weitergegangen. Eine von der besten Weiterbildungen war die Schweizer Armee gewesen für mich. Dort habe ich mich im grössten Mass dürfen entfalten. Ich bin sehr dankbar im Stürzhalb.
0: Kompaniekalb.
1: Ich durfte dort einen Besuchstag moderieren, einen Film machen, Kabarettabend und. Und ob das im Bundesheer möglich gewesen wäre oder US Army, ich weiß es nicht.
0: Wahrscheinlich schon. Wärst du dann wieder Bob Hope auf Tournee nach Vietnam gegangen. Aber das ist eine andere Zeit, ein anderes Land. Aber was hast du denn herausgefunden, was kannst und was nicht kannst?
1: In Bezug auf Comedy jetzt, oder? Im Militär oder grundsätzlich?
0: Einfach generell, jetzt im Verlauf dieser Zeit, oder, wo du merkst, das ist meine Stärke, man muss sich ja irgendwie ein bisschen auf etwas konzentrieren.
1: Ich liebe es, von den Leuten anzustehen und unkompliziert die zu unterhalten. Im Grunde noch die klassische englische Stand-up-Comedy. Und zufälligerweise habe ich wahrscheinlich ein überdurchschnittliches Talent im Leute kopieren. Mir fällt das relativ leicht. Und was mir nicht so Freude macht, ist regietechnisch da jemandem jetzt wahnsinnig lang den Nase nach zu tanzen.
0: Du hast gar keinen Regisseur für dein Programm? Machst du alles allein?
1: Ja, für das letzte Programm hatte ich einen Regisseur, aber jetzt ist meine Form, ich stehe vor einem Namen und die werden bespaßt.
0: Gut, also jetzt tust du Leute imitieren. Muss man dann irgendwie überzeichnen? Und in welcher Form muss man überzeichnen, damit es dann richtig ankommt und richtig lustig ist?
1: Ja, ich versuche ein bisschen das rauszufiltern, was ein bisschen absurd ist. Und ich kann dir...
0: Gib mir ein Beispiel.
1: Wenn wir auf ein Beispiel... Nehmen wir mal den Heinz Günther. Heinz Günther, das ist mir eigentlich erst... Das ist mir beim Davis Cup Final in Lille wie Schuppen von den Augen gefallen.
0: Aber der ist eigentlich, muss man noch sagen, der ist straight, der redet sehr flüssendes Hochdeutsch und ist natürlich ein absoluter Experte. Nicht unbedingt optimal, um irgendwie karikieren oder imitieren.
1: Das ist so. Nein, der Heinz ist ein A, guter Typ, B, ein hervorragender Experte. Aber der Heinz hat auch in der Stimmsache, wo man eine Frau A bis Z klar kann, nageln auf den Tennisplatz, auf den Tennisexperten und irgendwie... Kann ich das rausnehmen? Und er hat gerne also, weißt du, Double Backspin, Return von Federer, hat er, und er redet natürlich gerne über den Rutscher und dann hat man eigentlich schon den Heinz Günther zusammen.
0: Okay. Aber gibt ja andere, die offensichtlicher sind.
1: Schwierig habe ich den Köbi Kuhn gefunden.
0: Ja, den hast du aber gemacht.
1: Den habe ich gemacht, den Köbi Kuhn.
0: Und wieso hast du ihn dann gemacht, wenn er so schwierig war?
1: Weil er relevant war. Und der Römer würde sagen, es ist ein Stoiker, die Ruhe in der Ruhe liegt die Kraft. Er ist eigentlich so impersonifiziertes Yoga. So.
2: Er sagt wenig, aber was er sagt, ist er in Ruhe.
1: Ja, irgendwie geht es dann. Man muss ein bisschen das Ganze wirken lassen, bis man dann auf dem Schlich ist. Weil es ist sehr einfach, ist halt auch beispielsweise ein Roger Federer. Ein Roger Federer, einfach irgendetwas sagt, oder? Was soll ich sagen? Du bist ein super Typ, oder? Sicher auch wegen dem Namen. Aber mühsam in meinem Leben ist, dass ich ständig Tennis spielen muss, oder? Ich würde auch lieber senden oder so.
2: Ja, Roger, bis jetzt ruhig, ich kann es besser.
0: Okay, das ist also gut. Aber dann gehen die Sachen oder Leute gehen dir abhanden. Eben, Kevin Kuhn will niemand wissen. Das musst du neu irgendwie zunehmen.
1: Ja.
0: Wie gehst du davor? Also wie gehst du davor? Musst du einen Raster haben. Du musst ja die Medien beobachten, eben, du musst Radio und Fernsehen konsumieren und so. Und du musst herausfinden, das wäre jetzt einer wieder.
1: Genau. Es ist oftmals eigentlich der Zufall. Also, gerade Heinz Günther, ich habe mit ihm geschwätzt in Lille und plötzlich habe ich geschnallt, hey, ich kann dich ja eigentlich. Ich habe den nicht gesucht. Plötzlich steht er dort und jetzt ist er da. Und so funktioniert das. Und
0: aber bei den Bundesräten zum Beispiel?
1: Die müssen eine Relevanz haben. Bei den Bundesräten,
0: das wäre optimal,
1: wobei, so wie die verhandeln, frage ich mich langsam, ob die überhaupt noch Relevanz haben.
0: Meinst du? Ja, gleich in der Schweiz.
1: Und ich finde, es gibt spannendere Figuren wie Bundesräte. Mhm. Leute, die in den Medien stehen, natürlich dann auch so... was wollen wir sagen, so...
0: Der Vujo hast du gemacht.
1: Die wandelnde, unguided Missile Vujo, genau. Ja.
2: einfach so, ich habe
1: die Sendung, ich habe gerne Trash-Fernsehen.
0: Ah ja, du hörst Dschungelcamp.
1: Absolut.
0: Ehrlich.
1: Ich gehöre zu denen, die Trash-Fernsehen schauen. Ich kaufe Schweiz Illustriert, ich kaufe Gala Bunte, ich finde das spannend, das gehört auch dazu, nicht nur Fachliteratur, man muss eine breite Optik haben. Und wo ich halt dann den Bachelor geschaut habe, ich gemerkt, der Vujore, irgendwie, zack, ist er da gewesen. Und ja, so ist es entstanden.
0: Aber da gibt es Evergreens.
1: So einen viralen Hype oder die Eigendynamik auslöst, mit dem habe ich nicht gerechnet.
0: Die profitieren ja dann davon. Also der Vujo, wo man hätte ja können denken, eben, ja. Das ist doch ein Eintagsflüge, der hält sich jetzt eigentlich schon länger. Warum eigentlich? Hast du das auch analysiert?
1: Wieso das so ist?
0: Ja.
1: Weil er gewisse Selbstironie hat. Er hat eine Bauernschleue und er ist sich für nichts schade.
0: Er ist völlig schmerzfrei.
1: Er ist völlig schmerzfrei. Das wäre jetzt medizinisch interessant, ob da im Cortex gewisse Areale fehlen. Ich würde eigentlich gerne mal in ein funktionelles MRI rein tun.
0: Aha, gut. Das ist doch eine Idee. Kannst du mir die Resultate durchgeben? Wenn er das erste Geheimnis würde aufheben.
2: Ich sehe jetzt kein Geheimnis. Ich habe kein Geheimnis. Ich sehe ja schon so, ob es hinter deinen Augen blinkt.
1: Das wäre die ideale Voraussetzung. Er sollte in die Radiologie gehen. Er ist eigentlich ein wandelnder CT.
0: Okay. Also, da gibt es so Evergreens, der Mörgeli. Ist natürlich...
1: Galaxy. Absolut, ja. Der Mörgeli, der hat natürlich als Strateg von einer Partei mit einem sehr grossen Wähleranteil nach wie vor über Jahre Relevanz und wird die wahrscheinlich auch behalten. Und er scheidet per se schon mal die Geister und so jemand ist natürlich nicht schlecht im Repertoire.
0: Aber verfolgst du denn auch, was er dann nämlich wieder sagt? Also bist denn du dran, damit du immer wieder kannst aktualisieren?
1: Ja, also ich verfolge die Medien sehr eng. Also ich bin grundsätzlich A, würde ich sagen, habe ich ein relativ gutes Allgemeinwissen und B, bin ich ziemlich informiert.
0: Bist du auch interessiert? Also absolut, jetzt abgesehen davon, logisch, dass du irgendwelche potenzielle Opfer
1: ich habe das Privileg, hier in diesem Land geboren zu sein und ich bin sowas von interessiert, was rundum passiert. Mhm. Egal wo.
0: Aber so Leute, wenn sie sich so hören, wie reagieren die? Hat der Mörgeli jemals ein Feedback gegeben?
1: Ich habe dann zufälligerweise mal an einem 6 Leute getroffen. Und dann hat es folgende Szene gegeben. Er war dort mit seinem Sohn. Und nachher sagt er zu seinem Sohn: «Schau, Maurice, das ist der, den du nachmachst.» Fällt eigentlich nur noch, dass er seinen Sohn nachmacht und dann wären wir so in der Troika.
0: Ah gut, also sein Sohn macht dich nach
1: genau.
0: Und du machst seinen Vater
1: genau.
0: nach.
1: Genau.
0: Okay.
1: So, das ist
0: sind alle happy?
1: Sind alle happy. Und darum sage ich auch, Psychiatrie, es funktioniert, die Leute sind nachher glücklich.
0: Moritz Leuenberger, machst du nicht mehr so nach, ist ein bisschen out jetzt,
1: ja,
0: oder?
1: Genau,
0: aber hat er schon mal reagiert?
1: Er hat in der Sonntagszeitung mal zum Besten gegeben, er sehe sich in keiner Art und Weise in meiner Parodie, was ich natürlich als grosses Kompliment auffasse.
0: Wieso? Nein, wieso?
1: Mal.
0: Ist das einfach?
2: Also, das muss nicht sein. Ich glaube, ich bin so facettenreich als Person, wie privat und in der Politik, dass ich mich gar nicht auf so einen blöden Komiker reduzieren kann. Er probiert das, aber ist weit davon entfernt, dort irgendwo anzukommen.
0: Also ich diene ja auch als Vorlage nicht von dir, sondern vom Victor.
1: Genau,
0: er macht das immer wieder. Ja, wieso ist Chefsache?
1: Ja,
0: willst du das nicht machen?
1: Ja, also ich bin, der Victor parodiert dich schon, es gibt schon eine Parodie.
0: Gut, willst du es nicht
1: machen? Nein, wenn du jetzt darum würdest bitten, dann könnte ich mir das natürlich schon überlegen.
0: Okay, nicht unbedingt. Aber die Frage ist, dass zum Teil ich das Gefühl habe, er hat wirklich Sachen an mir gesehen.
1: Ja.
0: Und erkennt, wo ich selber an mir nicht erkennt habe. Also ja, das ist ein Mechanismus.
1: Das ist definitiv so. Also ich habe auch schon Feedback bekommen von einem ehemaligen Chefredakteur vom Tagesanzeiger, wo ich ihn parodiert habe, wo nach dem Auftritt bei mir gesagt hat, er hätte weiche Knie und kaltschweissige Hände gehabt. Es kann eine Stressreaktion, also eine Sympathikusreaktion drum auslösen, weil die Leute offenbar wie Schuppen von den Augen fallend erkennen, okay, das bin ich.
0: Mhm.
1: Ich habe selber zig Ticks und ich habe nicht das Gefühl, ich bin so speziell, dass mich nicht können. Ich glaube, jeder Mensch hat Anknüpfen, wo das funktioniert.
0: Aber dich hat noch niemand imitiert, oder?
1: Ja, vielleicht die Kollegen haben schon Ticks. Ich habe beispielsweise ein Recht, muss ich sagen, bei ihr war eigentlich das Lachen, aber ich lache jetzt einfach mal so. Wenn ein Komiker, ich bin am letzte Woche bin ich Kollapsus schauen, hervorragendes Duo, und sie haben mir gesagt, sie hätten mich sofort erkannt anhand von meinem Lachen.
0: Aha, im Publikum?
1: Im Publikum. Vielleicht lache ich auch manchmal ein bisschen dort, wo sonst niemand lacht, aber ja, das ist so. Jeder hat so seine Spezialitäten.
0: Jetzt gibt es
1: ja
0: verschiedene Arten von Comedy. Deine ist eher so ein bisschen liebevoll, harmlos.
1: Das weiß ich nicht. Ich glaube, meine ist so, meine ist so, wie die Sachen sind, und dann ein Sprutz Ironie drauf. Also harmlos weiß ich nicht. Ich würde sagen, bissig und frech.
0: Ah, ich empfinde das nicht so. Bissig und frech empfinde ich zum Beispiel bei der Heute-Show, oder? Wo dort, die schaust du sicher auch, nehme ich an. Die finde ich
1: schon im Bett.
0: Da bist du schon im Bett. Okay. Da kann man also per Podcast keine gute Ausrede. Also, dort finde ich, dort geht man politisch richtig ans Eingemachte und will da irgendwelche Aussagen machen und will da gewisse, sagen wir mal, Tendenzen oder gewisse Leute vorführen. Das machst du eigentlich nicht.
1: Ja, ich finde, also politisch ja, da hat man natürlich in Deutschland die Tradition. Ich finde den politischen Alltag in der Schweiz schon mal recht mit Samthandschuhen angegangen. Und das ist, ich finde das nicht spannend. Wenn ich mich auf Politik beschränken würde, dann würde ich mal einen Grossteil von Publikum mal aussen vor lassen, weil die interessieren sich, was haben wir für Wahlanteile, für Wähleranteile, stimmt?
0: Ja, aber das ist
1: ein Himmeltraum.
0: Ich mag mich erinnern, ein bisschen eine Ausrede. Ich mag mich erinnern, der Walter Roder hat einmal sich politisch gesagt, oh, jetzt tue ich einen Teil von meinem Publikum vergräten. Also sage ich nichts mehr. Man kastriert sich ein bisschen, um nicht Publikum zu verlieren. Ist das bei dir auch so?
1: Nein. Also ich hatte auch schon nach einer Show einen Anwalt gehabt, der mir gesagt hat, das finde ich jetzt wirklich, das finde ich recht an der Grenze. Aber das finde ich eigentlich persönlich sehr gut, weil wenn Comedy nicht böse ist, dann finde ich sie persönlich langweilig. Also ich sage von mir, ich mache keine Kuschel-Comedy, das könnte andere machen.
0: Wer macht das, Kuschel-Comedy?
1: Das kann ich nicht mit Namen belegen, ich kann aber sagen, ich gehöre nicht dazu.
0: Okay, keiner, der dazu gehört, du bist ja bei Giacomo Müller, die haben da ja eigentlich viel zu deiner Popularität beitragen. Wie läuft das ab? Kommst du mit Ideen, dann kommen die mit Ideen zu dir und sagen, jetzt müssen wir wieder mal den Mögeli machen oder jetzt irgendwie einen anderen?
1: Da kommt in der Regel am Mittwoch ein Telefon und dann läutet einer von der Redaktoren an und sagt, hey Fabian, du, wir haben da, hättest Zeit am Freitag, wir haben da eine Idee gehabt. Und dann kommt die Idee, dann habe ich Zeit am Freitag und dann wird am Freitag wird ein Sketch aufgezeichnet, dauert in der Regel 3 bis 4 Stunden, bis alles im Kasten ist. Am Samstag wird es geschnitten und am Sonntag wird es gesendet.
0: Aber also wer bringt dir den Text? Das ist nicht dein Text, oder? Wenn Sie eine Idee
1: einmal
0: haben.
1: Einmal ist es mein eigener Text gewesen. In der Regel ist der Victor, Mike oder der Domenico, der schreibt.
0: Okay, und das ist für dich okay?
1: Das ist für mich okay. Nein, ich habe natürlich Freude an dieser Plattform. Und
0: logisch.
1: Ich finde es ein
0: Privileg. Zahlen die auch etwas?
1: Die zahlen etwas.
0: Aber
1: ich finde, die müssen natürlich viel mehr zahlen.
0: Genau. Aber das Geld verdienst du an anderen Orten. Das ist mehr oder weniger einfach der gratis oder sogar bezahlte Werbeplattform, die du kannst benutzen dann in der freien Wildbahn.
1: Genau, korrekt.
0: Gut, also wir haben da den Fabian Unterreger und jetzt wollen wir ein bisschen schauen, im Nachgang zu Charlie Hebdo ist ja das Thema gekommen, wie weit darf Satire gehen, wie weit darf Comedy gehen. Ich wundere mich, was er da dazu sagt. Was ist der nächste Titel?
1: Der nächste Titel ist «Déjeuner en paix» von Stefan Eicher.

0: Bei mir ist der Fabian Unterreger und irgendwie komme ich da nicht ganz raus. Du machst ein Medizinstudium, du hast eine Profikarriere auf der Bühne gleichzeitig, dann nimmst du irgendwie noch Flugstunden, bist jetzt dann bald Pilot, ein Helikopterpilot, schaust alles im Fernsehen, inklusive der Trash. Hallo, schlaft der mal irgendwann?
1: Ja, der Mann schlaft viel, der Mann schlaft sicher 7 Stunden pro Tag. Du erzählst natürlich nur, was ich mache. Das meiste mache ich aber nicht.
0: Was machst du nicht? Hast du Privatleben? Hast du zum Beispiel keins?
1: Was?
0: Hast du kein Privatleben? Ich habe noch nie etwas Privat. Hat mich dich noch nie gesehen, irgendwo mit einem Typ oder mit einer Dame.
1: Das ganze Spektrum wird ausgeleuchtet.
0: Ja, und dann sagt man sich, was hat er zu verstecken?
1: Ja, für mich ist Privatleben darum ein Privatleben, weil es privat ist.
0: Aber wenn man öffentlich ist, oder? Ja. Dann ist man eben nicht ganz privat, oder?
1: Ja, aber man kann definieren,
0: dann will man, dass die Medien über einen berichten und so.
1: Ja, aber ich wollte jetzt nicht, dass Medien über mich berichten, wo ich jetzt mit der Frau, welchem Apero bin. Und so.
0: Aber es kann ja passieren, weil dein Gesicht ist relativ wenig unbekannt.
1: Ja, das kann passieren, aber irgendwie hat das jetzt gleich geschafft, was eben noch nicht passiert ist.
0: Aber weißt du, mehr Zugang zu Frauen. Man weiss ja, die Leute, die auf der Bühne stehen, vor allem mit den Rockbands, die haben den ersten Zugang.
1: Ja, wegen der Rückheisse, die Bands, dann Rockband.
0: Ja.
1: Wobei, wenn das Ziel ist, durch die Bühnentätigkeit eine Frau kennenzulernen, dann kann man das Ziel problemlos erreichen. Nur, du erreichst dann halt nicht unbedingt das, was du willst. Ich glaube, eine Frau, die dich von der Bühne her kennt.
0: Das eine und das andere.
1: Auf der Bühne bist du eine Projektionsfläche.
0: Ja,
1: was die alles in einem sieht, das ist wahrscheinlich nicht das, was man wirklich ist. Und wenn man jetzt zuerst will eine Stunde darauf aufwenden, die Urteile, die sie bereits, oder den Eindruck, den sie bereits hat, von einem zu korrigieren, dann kann man das machen. Für mich ist es nicht.
0: Gut, also, du hast gesagt, was du nicht machst. Wir haben jetzt eben gehört, also, die Frage ist in dem Sinne nicht beantwortet. Hast du ein Privatleben?
1: Ich habe ein Privatleben. Ja,
0: also,
1: das ist wichtig.
0: Also Beziehungen und so.
1: Über Beziehungen tue ich jetzt mich da nicht wissen, aber fest steht, dort lade ich meine Batterien auf. Ich bin gerne auch
0: das
1: daheim. Das ist ja so. Es tut wahnsinnig schmalzig.
0: Wahnsinnig. Und du hast gerne kochen.
1: Nein. Kochen tue ich nicht. Ich will ja nicht die Glaskeramik zerstören.
0: Aha.
1: Ich koche, also ich tue gerne beispielsweise Fondue, mache ich lieber Fondue. Aber ich finde, kochtechnisch bin ich eine Pfeife.
0: Ja.
1: Und ich bin nicht schlank, weil ich nicht unbedingt kochen kann. Ich mache das einfach nicht so wahnsinnig gern. Aber ich tue mich sehr gern bewegen. Ich bin extrem gern verrissen.
0: Mhm.
1: Ich mache gern Ausgleichssport. Und,
0: was heisst das?
1: Das heisst, ich gehe joggen, ich gehe schwimmen, ich bin täglich mit dem Velo unterwegs. Im Winter mache ich Schneesport, im Sommer mache ich Wassersport.
0: Also, und alles macht er, alles!
1: Ja.
0: Hallo!
1: Ja, nein, ich kann nicht im Triathlon teilnehmen. Ja. Also, das würde ich wahrscheinlich nie teilnehmen. Das habe ich mal gemacht, Staffeltriathlon. Ich war der Schwimmer. Nach einem Start, schon bei der ersten Bäume, ist die Hälfte der Schwimmer schon fast versenkt gewesen. Ich konnte mittlerweile alle Füße von hinten anschauen. Und als ich bei den ersten Bäumen war, war das Feld bereits schon eigentlich zum Wasser raus. Das muss ich nicht haben.
0: Für mich ist Schwimmen Disziplin, wo du erholst bist. Ja.
1: Nein, das mache ich nicht. Ja, für mich ist einfach Schwimmen Erholung. Auch Joggen ist Erholung.
0: Ja.
1: Und ich gehe nicht an einen Jungfrau-Marathon und so weiter. Für mich ist Sport etwas schön. Für mich ist es beim Joggen das Ziel, wenn ich zurückkomme, mit einem Pulsbereich 140 bis 60, da drin will ich bleiben, vielleicht ab und zu ein Sprint dazwischen, aber meine Backen müssen rot sein, also ich rede von den Backen im Gesicht.
0: Ja.
1: Und dann ist mein Ziel erreicht.
0: Und dann tust du dich als Doktor genau noch ein bisschen diagnostizieren und sagen, jawohl, im Prinzip, der Mann ist genau auf dem Pegel.
1: Genau, dann kommt ich noch schnell ins MRI rein, ich hänge mir eine Infusion an und dann kommt es gut.
0: Aber eben, das mit dem Fliegen, das ist, glaube ich, doch auch noch eine weitere Leidenschaft von dir.
1: Ja, du musst sehen, ich habe mal mit den Eltern auf Zermatt in die Ferien. Zu Zeit, wo trocken schlägt, die Zwischenstation, wo dann aufs kleine Matterhorn führen, die Bahn gebaut worden ist, aufs kleine Matterhorn. Und ich hatte Kuhnagel für die Eingeschweizerten. Das ist, wenn die Zechen extrem kalt sind und je höher oben, und Schnee ist mal hoch oben, ausser die der Zürcher Clubs, aber dann interessiert mich nicht so, dann wird es sehr kalt und die Freude dort oben, die Motivation für mich war, dort dann gesagt, dort oben siehst du den Heli. Wegen dem bin ich dann mit Freude dort oben und tatsächlich die Lama SA315B oder B2 von der RC Matt damals, die hat man gesehen und die Faszination, die ist nie weg. Ebenfalls, wenn ich sehe, wie ein Flieger startet, dann ich könnte stundenlang Triebwerk zuschauen. Ich finde, das ist fast pervers.
0: Was sieht man
1: mit Triebwerk? Und Flugfunk finde ich eine erogene Zone. Das ist so.
0: Aber du sag mal, wir haben über das gar noch nicht geredet. Aus was für einem Milieu kommst du? Was haben denn deine Eltern?
1: Bildungsbürger.
0: Und was haben die dann gesagt, wo du da alle die verschiedenen Aktivitäten parallel angefangen hast auszuüben? Und zwar sehr professionell.
1: Ja, die haben sich wahrscheinlich einen Kopf gelangt. Ist für die, also ich meine, wenn mein Vater ist Ökonom und hat seine Dies geschrieben auf the Rate of Return to Training in Switzerland. Und für so einen Papen ist es nicht ganz einfach, wenn der an der ETH ausgebildete und abgeschlossene Sohn jetzt beschließt, berufsgelohnt zu werden. Ein Beruf, der wahrscheinlich etwa 30 Jahre
0: da professionell ist. Ja.
1: Genau.
0: Das hat es dann irgendwie ein bisschen austarieren können, oder?
1: Möglicherweise,
0: ja. Hast du das wegen dem Vater gemacht?
1: Nein, überhaupt nicht. Im Gegenteil. Also, was ich daheim gehört habe, was auch logisch ist, du musst dir die Ausbildung selber finanzieren. Es ist nicht mehr die erste Ausbildung, ist ja völlig korrekt. Und ich hatte das Glück gehabt, mit Comedy, wir haben die Medizin zu finanzieren. Aber der Grund für die Medizin bei mir, das mag bei gewissen Mitstudentinnen und Mitstudenten anders sein, ist das Interesse am Fach. Und nicht, dass mir das geht auch nicht. Wenn du jemand sagst, studier Medizin, Jesus Maria. Für das bin ich zu alt. Zum
0: so bist 35?
1: Ja, mit dieser Motivation.
0: Eben, wenn man denkt, jetzt noch mindestens 5 Jahre Assistenzarzt, also dann bist du 40 oder ein bisschen mehr oder 41, 42. Dann bin ich schon fast tot. Noch nicht, aber da gibt es viele Ärzte, die mit 57 sagen, du, jetzt muss ich langsam aufhören. Also
1: ja,
0: die eigentliche Berufszeit ist dann kurz.
1: Ja. Dass die eigene Berufszeit ist kurz. Ein Arzt, der mit 35 seinen Fach oder mit 30 seinen Facharzttitel hat, der ist 30 bis 35 Jahre im Rennen. Der macht 30 bis 45 Jahre wahrscheinlich den gleichen Arbeitsbereich. Und ich werde möglicherweise das 15 Jahre lang so pflegen.
0: Und lohnt sich den Aufwand und Ertrag?
1: Ich finde schon.
0: Okay. Ja. Weil der Aufwand ist ja gross.
1: Der Aufwand ist gross. Aber es ist erfüllend und wir sind ja noch Klon.
0: Also ja,
1: und wenn ich dann so herausfinde, ist ein Gugus, dann bin ich halt der Klon.
0: Okay. Also reden wir mal über den Klon. Wir haben das jetzt gesehen. Charlie Hebdo, ja. Die ganze Diskussion, die ernsthafte Diskussion, die haben auch gesagt, wir sind Klon, wir machen alles, wir getrauen uns alles und wir haben von nichts Angst. Wir wissen, wie das rausgekommen ist. Dann ist eine riesige Welle ist durch die Welt gegangen und man hat da die grosse Demonstration oder die Manifestation in Paris gesehen und so weiter. Wie hast du das jetzt irgendwie erlebt?
1: Ich war schockiert, als ich gesehen habe, dass hirnlose Idioten so etwas machen können.
0: Wieso sind hirnlose Idioten? Wieso sind das hirnlose Idioten? Das sind doch Leute, die eine ideologische Basis haben, die sie genau dort hingeführt haben. Kann man doch nicht einfach sagen, auch medizinisch oder politisch sind doch nicht hirnlos.
1: Ja, das Hirn, ist doch das Hirn kann anders funktionieren. Wir wissen von den Leuten, die in die GH gehen oder so Aktivitäten machen, es sind Leute ohne Perspektive, die eine starke Hand brauchen. Die kommt dann halt von der Religion. Oder ich behaupte mal, es ist eben nicht die Religion, es ist das, was gewisse Führer daraus ziehen. Und sind empfänglich für, du hast eine Funktion im Leben, du hast ein Ziel, du hast eine Perspektive, plötzlich bist du jemand. Um auf das zurückzukommen, ich finde die Tat nicht zu gälen von einem, auf Deutsch gesagt, das ist eine Katastrophe.
0: Das ist jetzt aber ein bisschen falsch. Nicht zu gälen von einem, eine Katastrophe.
1: Ich glaube, oder ich zweifle, ob wir in der Schweiz 1:1 den Humus haben. Wobei, wenn ich so schaue, wie sich der Islamische Zentralrat Schweiz auch in den Medien verhalten, so muss ich mir massivst an den Kopf langen. Mir fehlt dort die Distanzierung von der radikalen Aktivität. Das finde ich eine absolute Katastrophe. Und ich bin der Meinung, dass man das Problem von dieser Organisation per se schon deutlich anders müsste angehen. Aber für mich...
0: Aber reden wir doch mal auf die andere Seite.
1: Auf der Bühne, glaube ich...
0: Auf der Seite von den Comedians.
1: Auf der Bühne mache ich selber das, was ich okay finde, was andere über mich dürften machen. Für mich ist so etwas wie Religion kein Tabu. Aber ich finde, es darf nicht einen Charakter haben vom A anschwärzen, als B als Beipissen und vom Beleidigen. Man kann es ein bisschen mit Hirn machen. Ich selber habe keine einzige Charlie Hebdo-Ausgabe vorher angeschaut.
0: Haben wir alle nicht.
1: Für mich ist es auch nicht relevant, was die jetzt publiziert, weil ich weiterhin keine kaufen. Aber für mich ist das Bauchgefühl entscheidend auf der Bühne und jemanden beleidigen, das ist nicht so das, wo ich ein gutes Bauchgefühl würde.
0: Also, du musst vielleicht ein bisschen präziser versuchen herauszufinden, wo du stehst. Beim Islam ist Blasphemie, also Gotteslästerung, einer von den 5 Todsünden. In der Hudud ist das einer von den 5 Todsünden, der dort die nötige Bestrafung verlangt und wie das in diesem Fall passiert ist. Bei uns ist es anders. Nach der Aufklärung ist es anders. Wir haben ein anderes Verhältnis. Wir haben das Gefühl, wir können uns zum Teil auch blasphemisch über andere Religionen äußern, ohne damit dann bestraft zu werden auf die eine oder andere Art und Weise. Und jetzt prallen die beiden Sachen aufeinander. Und die Frage ist, wie sollen wir uns dann verhalten? Oder wie soll sich ein Comedian verhalten? Soll er sich mehr dieser Sicht jetzt von den strenggläubigen Muslimen nähern oder sagen, wir machen das, wir wollen?
1: Ich glaube, wir in der Komik haben die Funktion, zu entschärfen, was da aussen passiert. Mit entschärfen meine ich, Pointe darüber machen. Und man kann eine Pointe ziehen, dass man einfach Leute beleidigt. Oder man kann es auch mit gewisser Cleverness und Schüsse machen. Und ich würde wahrscheinlich probieren, Letzteres zu machen. Wenn ich über Religionen Pointe mache, auf der Bühne, auch zumal herausfinden, wie funktioniert das, dann spüre ich, dass die Leute, das Publikum, kommt in eine gewisse Unsicherheit rein, denkt, oh, heikel. Ich finde, Religionen in der Comedy ist etwas, wo es wahrscheinlich bessere Tätigkeitsfelder gibt.
0: Also haltest du dich dort eher zurück?
1: Tendenziell ja. Mhm. Aber wir haben auch im SRF 3 auf die Attacke in Paris natürlich nicht thematisieren, sondern durch thematisieren reagiert. Ist ja logisch.
0: Thematisieren ist eins, aber die Frage ist, wie man das thematisiert. Und ich habe ein kleines Problem, ohne dass ich jetzt über irgendeine so eine spezielle Fernsehsendung rede, aber ich habe ein kleines Problem, wenn Comedians zwei Hüte haben. Einerseits treten sie auf als ernsthafte Menschen, und wenn dann das andere eher gerade passt, dann sagen sie, wir sind Comedian und dürfen uns alles erlauben. Und nehmen sich damit das Recht raus, das alle anderen nicht haben. Liege ich da falsch?
1: Also, es muss jeder Komiker für sich selber entscheiden. Nein, ich würde nicht sagen, dass es, bei mir sind sicher nicht zwei Hüte. Bei mir ist der Hut, das zu verarbeiten, was in der Welt passiert. Wenn in der Welt etwas passiert, wo man nicht darüber hinwegschauen kann, wo jetzt in einem religiösen Kontext steht, dann ist es Teil vom Fokus, aber wird humoristisch verarbeitet.
0: Aber eben, dass man dann, wenn
1: ich
0: man...
1: Ich bin persönlich kein religiöser Mensch und ich würde jetzt auch nicht gross in die Religion einsteigen, weil es einfach nicht Teil von meinem Alltag ist.
0: Es ist ja vor allem immer wieder Tucholsky zitiert worden aus den 20er Jahren, der gesagt hat, Satire darf alles. Darf Satiren alles? Also es gibt ja in der Schweiz beispielsweise Antirassismusgesetze, wo gewisse Sachen einfach unter Strafe gestellt werden können. Und da sind zwei gegenteilige Ansichten, und vor allem Comedians und so Leute, die du kennst, der Fichter und so, die sagen, der Satire darf alles.
1: Ja. Ja, ich bin der Meinung, Satire darf alles. Jetzt wirst du aber enttäuscht sein, aber man muss sich den Konsequenzen bewusst sein. Also wenn du natürlich irgendjemanden Wichser bezeichnest, persönlich angenommen, das wäre der Fall, dann muss man sich auch damit auseinandersetzen, dass man die Person dann wahrscheinlich in näherer Zukunft bewaffnet könnte antreffen.
0: Eben, es geht ja nicht nur um Antirassismus, es geht auch um Persönlichkeitsrecht, oder? Also in der individuellen Situation, wo einer steht, wo man einen kann anklagen, du hast jetzt meine Persönlichkeit beleidigt, gibt es ja, Prozess, gibt es ja laufend, oder? Ja. Und da gibt es auch gewisse Gerichtspraxis. Und man hat das Gefühl, aber Comedians, die sind da völlig außen vor, die müssen sich dem gar nicht irgendwie stellen.
1: Ja, ist insbesondere, was du sagst mit dem Antirassismusartikel, ich bin absolut kein Freund von so etwas, weil ich behaupte, was du verbietest, wird noch interessanter. Plus,
0: ja, das ist ein bisschen einfache Sicht.
1: Ist eine einfache Sicht, aber sie funktioniert bis zu einem gewissen Grad. Plus, ich glaube auch, dass du mit dem Antirassismusartikel ja nicht den Rassismus bekämpfst. Rassismus existiert in jedem Land, wo du ein gesellschaftliches Gefälle hast, wo du noch mit Immigration im Kontext stehst und du bekämpfst so etwas ja nicht.
0: Ja,
1: außer wenn du sagst, es darf nicht stattfinden.
0: Aber wenn man irgendwelchen Nazis einfach die Möglichkeit gibt, irgendwelche Nazi-Parolen zu proleten, so wie du sagst, jeder, man darf sagen, was er will, dann tut man natürlich helfen, dass solche Bewegungen auch in der Öffentlichkeit einen Raum bekommen. Und das ist ja, wie wir aus der Geschichte kennen, nicht immer gut rausgekommen.
1: Ja, absolut. gebe ich dir auch recht. Aber wir müssen auch überlegen, warum sind Leute für so Parteien, beispielsweise MPD, empfänglich. Wenn du das anschaust, dann kommst du zum Schluss, Bildung ist wahrscheinlich nicht wahnsinnig weit gediehen, die Integration in einem Beruf ebenfalls nicht. Und da glaube ich, wenn du berufliche Perspektiven bietest, wenn du Leute integrierst, wenn du machst, dass die in einem Turnverein sind, wenn man die jetzt ums Nacht einlässt, dann werden die wahrscheinlich nicht mehr in einer NPD dabei sein.
0: Ja, wenn es so wäre. Es hat also sehr viele Akademiker gegeben bei den Nazis und auch bei den Neonazis, der Horst Mahler.
1: Ja, das stimmt natürlich auch.
0: Und so weiter. Ah gut, brechen wir da ab, gehen wir auf ein Thema über, wo dir noch weniger lieb ist. Deine Karriere als Moderator am Fernsehen.
1: Genau.
0: Die ist, glaube ich, noch nicht auf dem Höhepunkt, oder? Kann man dem so sagen? Wie hat das geheißen? Metzgete?
1: Metzgete. Metzgete, genau. Ja. Metzgete und meine Schweiz. Ich habe das lässig gefunden, dass ich das Privileg hatte, dort mal so eine Sendung zu moderieren. Und ich würde das glatt wieder machen.
0: Und aber selber, die wollen es, glaube ich, nicht.
1: Die wollen es vielleicht nicht, das weiß ich nicht.
0: Der Publikumsrat ist nicht wahnsinnig begeistert gewesen.
1: Ja, der Publikumsrat war möglicherweise nicht so begeistert.
0: Ja.
1: Ich habe den Publikumsrat nicht persönlich getroffen.
0: Schade, ich habe ihn mal getroffen.
1: Okay.
0: Das ist auch ein Erlebnis vom dritten Tag.
1: Ich würde jetzt sagen, mir würde wahrscheinlich eine Sendung noch mehr liegen, wenn ich noch mehr Freiheiten haben kann. Es ist halt so, auf dieser Welt gibt es Sachen, da hat man mehr Freiheit und weniger. Dort habe ich jetzt weniger Freiheiten gehabt. Ich habe es gleich genützt oder... Was wollen wir sagen, genossen, das zu machen? Aber es gibt wahrscheinlich Formate, die besser würden liegen.
0: Eben, in Deutschland haben ja die Stand-up-Comedians wahnsinnigen Erfolge. An erster Stelle Mario Barth füllt das
1: Olympiastadion
0: mit 80.000 Leuten und so, ja. Steht vorne an. Cindy von Marzahn füllt die ganz grosse Halle, aber da hat ja auch die anderen da, vom Kai Janar über alle die Bühne haben und wie sie alle heißen, Hallenstadion Weiss. Die Schweizer machen das nicht, oder? Oder bringen sie das so an?
1: Ja, wir haben dort erstmal die Situation, dass wir gar nicht so Hallen haben. Also es gibt ja beispielsweise die Phoenix-Halle in Mainz. Ja. So etwas gibt es da nicht. Das Hallenstadion gibt es und das ist dann schon fast der Zenit. Wir haben einen anderen Markt, aber auch, ich sage jetzt mal, kleiner Vieh. Nicht klein Vieh, sondern auch kleiner Vieh macht Mist. Und das ist dann auch gut so.
0: Aber ist das nicht eigentlich das auch dadurch ganz anders, dass es in Deutschland eben Privatfernsehen gibt?
1: Definitiv.
0: Wo die Comedians ihres Podium haben, ihre Plattform haben und sich dort können natürlich eben das Publikum erarbeiten.
1: Das ist zweifelsohne so. Mit pro Sender erreichst du Publikum, wo Publikum ist, da ist Geld verteilt irgendwo, eine Gruppe, die dich dann gut findet und Fan wird und dann in die Shows kommt.
0: Okay, aber das heisst, irgendwann mal sieht man dich auch ganz allein verlassen auf der Hallenstadionbühne stehen und 10.000 Leute bespassen.
1: Das weiss ich nicht.
0: Wäre das ein Ziel?
1: Also da absolut, das wäre cool. Nein, sicher, das wäre doch, auf Deutsch gesagt, das wäre geil.
0: Genau.
1: Also dagegen würde ich mich sicher nicht wehren. Aber ich glaube, es wäre unwahrscheinlich, wenn das bei mir wieder eintreten
0: würde. Ja, wenn wir mal schauen. Du bist ja noch jung und...
1: Und unverdorben.
0: Und das Leben ist noch vor dir. Danke vielmals, dass du gekommen bist, Fabian. Noch ein letzter Titel von dir.
1: Jawohl. Danke vielmals, Roger. Letzter Titel ist von der einzigartigen Badentochsen, Zucker und Zitrone.
0: Also, das war der Doppelpunkt. Nächster Doppelpunkt gibt es heute in einer Woche am Mikrofon. Verabschiedet sich der Roger Schawinski.